0: des Innenministers hält er für realitätsfern. Genauso wie die Grünen im Bundestag. Dobrindts Politik sei unseriös. Auch der Sozialverband Deutschland blickt kritisch auf die Einsparpläne. Kürzungen bei der Grundsicherung würden das Existenzminimum angreifen, das verfassungsmäßig garantiert ist. Außerdem würde das Betroffene noch ärmer machen und die Gesellschaft weiter spalten. Fiona Reinhardt, Nachrichtenredaktion.
1: Das in Schorndorf bei Stuttgart leblos in einem Auto entdeckte Kleinkind ist nach ersten Ermittlungen der Polizei von seiner Mutter im Fahrzeug vergessen worden. Die 44-Jährige fand das etwa 20 Monate alte Mädchen erst nach mehreren Stunden am Nachmittag wieder im Auto. Die alarmierten Rettungskräfte konnten das Kind aber nicht mehr wiederbeleben. Zum Fußball. Superstürmer Harry Kane hat England einen perfekten Start in die WM-Titelmission beschert. Der Kapitän war mit einem Doppelpack der entscheidende Mann beim 4:2-Sieg im ersten Gruppenspiel gegen Kroatien. Zuvor hatte Portugal mit Topstar Cristiano Ronaldo gegen den Außenseiter Demokratische Republik Kongo nur ein 1:1 Unentschieden erreicht.
2: Und jetzt das Wetter für das Emsland und die Grafschaft Bentheim.
3: In der Nacht ist es meist nur wechselnd oder locker bewölkt bei Tiefstwerten von 16 bis 18 Grad. Am Donnerstag gibt es dann schon den ersten Schub warme Luft mit bis zu 29 Grad und viel Sonnenschein und ein paar wenigen Wolken. Am Freitag und am Samstag geht es dann richtig rauf mit den Temperaturen. Am Freitag bei bis zu 33, am Samstag bis zu 31 Grad. Es wird dazu ziemlich drückend und schwül und die Nächte kühlen auch kaum aus. Die liegen meist bei Tiefstwerten von 19 bis 21 Grad.
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1: Ich bin Ursula Winkler. Das Rahmenabkommen zwischen den USA und dem Iran zur Beendigung des Kriegs ist von den Präsidenten beider Länder digital unterzeichnet worden. Das sagte ein Sprecher des iranischen Außenministeriums Staatsmedien zufolge. Das Abkommen sei offiziell in Kraft getreten. Auch ein US-Beamter bestätigte eine Unterschrift des Abkommens. Die Vereinbarung zielt auf ein sofortiges und dauerhaftes Ende der militärischen Einsätze ab, einschließlich im Libanon. Mit modernen Gentechnikverfahren veränderte Lebensmittel dürfen in der EU künftig ohne spezielle Kennzeichnung im Supermarkt verkauft werden. Das Europäische Parlament stimmte mehrheitlich dafür, entsprechende Züchtungen von bisher strengen EU-Gentechnikregeln auszunehmen. Die Änderungen sollen voraussichtlich ab Mitte 2028 angewendet werden.
2: Künftig gibt es 2 Kategorien für gentechnisch veränderte Lebensmittel. Dort, wo weniger gravierende Eingriffe vorgenommen wurden, dürfen sie ohne besondere Prüfung und ohne Kennzeichnung verkauft werden. Bei größeren Eingriffen in das Erbgut gelten strengere Regeln für die Kontrolle und für die Kennzeichnung. Im Bioanbau sind keine solchen Pflanzen erlaubt. Neue gentechnische Verfahren machen es in einigen Fällen fast unmöglich, eine veränderte Pflanze von einer unveränderten zu unterscheiden. Dieter Ebeling, Brüssel.
1: Die schwerkranke norwegische Kronprinzessin Mette-Marit hat eine neue Lunge bekommen. Das teilte das norwegische Königshaus mit. Die Lungentransplantation sei erfolgreich verlaufen. Die Kronprinzessin werde jetzt aber für mehrere Wochen im Krankenhaus bleiben müssen, hieß es.
3: Der Eingriff wurde seit Monaten vorbereitet. Aber dass es jetzt auf einmal so schnell ging, damit hatte doch niemand gerechnet. Erst Anfang Juni kam Mette-Marit auf die Warteliste für eine neue Lunge. Jetzt hat sie schon bekommen und die OP scheint geglückt zu sein. Ohne das Spenderorgan hätte die Norwegerin noch rund ein Jahr zu leben gehabt. Nun stehen ihre Chancen deutlich besser. Das nächste Update dazu, wie es ihr geht, gibt es aber erst zur Entlassung aus dem Krankenhaus. Aus Skandinavien, Julia Weschenbach.
1: Zum Fußball. Superstürmer Harry Kane hat England einen perfekten WM-Start beschert. Kane war mit einem Doppelpack der entscheidende Mann beim 4:2-Sieg gegen Kroatien. Zuvor hatte Portugal mit Topstar Cristiano Ronaldo gegen den Außenseiter Demokratische Republik Kongo nur ein 1:1 Unentschieden erreicht.
4: Und jetzt das Wetter für das Emsland und die Grafschaft Bentheim.
5: In der Nacht ist es meist nur wechselnd oder locker bewölkt bei Tiefstwerten von 16 bis 18 Grad. Am Donnerstag gibt es dann schon den ersten Schub warme Luft mit bis zu 29 Grad und viel Sonnenschein und ein paar wenigen Wolken. Am Freitag und am Samstag geht es dann richtig rauf mit den Temperaturen. Am Freitag bei bis zu 33, am Samstag bis zu 31 Grad. Es wird dazu ziemlich drückend und schwül und die Nächte kühlen auch kaum aus. Die liegen meist bei Tiefstwerten von 19 bis 21 Grad.
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1: Ich bin Ursula Winkler. Das Rahmenabkommen zwischen den USA und dem Iran tritt nach erfolgter Unterzeichnung mit sofortiger Wirkung in Kraft. Das gab der pakistanische Ministerpräsident Sharif auf der Plattform X bekannt. Teheran werde die Straße von Hormuz unverzüglich wieder öffnen und die USA würden die Seeblockade iranischer Häfen umgehend aufheben. Dass US-Präsident Trump und der iranische Präsident Pezeshkian die Vereinbarung unterzeichnet hätten, hatten zuvor auch Teheran und Washington bestätigt. Auch die Staats- und Regierungschefs der EU werden ab heute Abend unter anderem über das Abkommen zum Ende des Iran-Kriegs sprechen. Ein weiteres Thema in Brüssel, die Lage in der Ukraine und die Beziehungen zu China.
2: Es gibt verschiedene große Themen bei dem EU-Gipfel. Ganz sicher werden die Teilnehmer des gerade beendeten G7-Gipfels über die US-Sicht auf den Krieg mit dem Iran berichten. Und natürlich ist das zunehmende wirtschaftliche Gewicht Chinas ein Thema. Keine Konfrontation, heißt es in Brüssel, aber beispielsweise weniger Abhängigkeit von chinesischen Rohstoffen. Und ganz sicher wird man auch jetzt wieder über die EU-Haushaltsplanung bis 2034 sprechen. Knapp 1,8 Billionen Euro will die Kommission ausgeben. Darüber gibt es jede Menge Streit. Dieter Ebeling, Brüssel.
1: Die Menschen in Deutschland haben im vergangenen Jahr ihre täglichen Einkäufe häufiger bargeldlos bezahlt. Das zeigt eine repräsentative Studie der Bundesbank.
3: Der Trend zum Zahlen mit Karte, Smartphone und Co. setzt sich fort, heißt es von der Bundesbank. Zum ersten Mal lagen bargeldlose Bezahlmethoden im vergangenen Jahr insgesamt vorne. Am häufigsten kam dabei die Debitkarte zum Einsatz, vor allem die Girocard. Aber auch mobiles Zahlen mit Smartphone oder Smartwatch wird immer beliebter. In 45% aller Zahlungen griffen die Menschen aber immer noch zum Bargeld. Und das sollte auch weiter möglich bleiben, findet ein Großteil der Befragten, unabhängig von den persönlichen Vorlieben. Lieben. Fiona Reinhardt, Nachrichtenredaktion.
1: Zum Fußball. Superstürmer Harry Kane hat England einen perfekten Start in die WM beschert. Kane war mit einem Doppelpack der entscheidende Mann beim 4:2-Sieg gegen Kroatien. Zuvor hatte Portugal mit Superstar Cristiano Ronaldo gegen den Außenseiter Demokratische Republik Kongo nur ein 1:1 Unentschieden erreicht. Ghana besiegte Panama in der Nachspielzeit mit 1:0.
4: Und jetzt das Wetter für das Emsland und die Grafschaft Bentheim.
5: Ja, wie angekündigt geht's nun heute los am Donnerstag mit Sommerwetter, Sonne und vor allem den heißen Temperaturen. Heute das Ganze nochmal etwas moderater. Viel Sonnenschein, ein paar wenige Wolkentemperaturen, nur bei 28 bis 30 Grad. Man merkt aber, die Luft wird dicker, es wird schwüler und unangenehmer da draußen. Und da wird dann am Freitag und Samstag wirklich der Höhepunkt gesetzt. Es wird eine enorme Wärmebelastung erwartet bei Temperaturen von 34 bis 36 Grad und Taupunkten von Werten um die 20. Das ist tropische Luftmasse, das ist wirklich sehr unangenehm drückend und vor allem auch heiß. Dazu gibt es viel Sonnenschein und nicht ausgeschlossen ist, dass es örtlich ein paar Wärmegewitter geben kann. In der Nacht auf Samstag aufgrund dieser hohen Luftfeuchtigkeit kaum Abkühlung. Die Tiefstwerte liegen bei 19 bis 22 Grad. Auch am Samstag muss dann nochmal mit sehr viel Wärme und Schwüle gerechnet werden. Bei bis zu 33 Grad gibt es dazu viel Sonnenschein. Ausgeräumt ist die Schwüle dann am Sonntag. Bei bis zu 28 Grad wird es dann deutlich angenehmer sein, aber weiterhin sommerlich und sonnig.
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1: Ich bin Ursula Winkler. Das Rahmenabkommen zwischen den USA und dem Iran tritt nach erfolgter Unterzeichnung mit sofortiger Wirkung in Kraft. Das gab der pakistanische Ministerpräsident Sharif auf der Plattform X bekannt. Teheran werde die Straße von Hormuz unverzüglich wieder öffnen und die USA würden die Seeblockade iranischer Häfen umgehend aufheben. Dass US-Präsident Trump und der iranische Präsident Pezeshkian die Vereinbarung unterzeichnet hätten, hatten zuvor auch Teheran und Washington bestätigt. Das Europaparlament hat dem Vorhaben der umstrittenen Rückkehrzentren für abgelehnte Asylbewerber in Drittstaaten zugestimmt. Die EU-Staaten müssen noch final zustimmen, das gilt aber als Formalie.
2: In die geplanten Abschiebezentren außerhalb der EU sollen Ausreisepflichtige kommen, die nicht in ihre Herkunftsländer zurückgebracht werden können, etwa weil das Heimatland sich weigert, sie zurückzunehmen. Unbegleitete Minderjährige sollen dahin nicht abgeschoben werden, Familien mit Kindern dagegen schon. Daran gibt es Kritik von Flüchtlingsverbänden. Ebenso daran, welche Deals mit den jeweiligen Drittstaaten dann gemacht werden und zu welchem Preis. Noch ist unklar, welche Länder bereit wären, diese Zentren einzurichten. Laut Bundesinnenminister Dobrindt sollen noch in diesem Jahr Vereinbarungen getroffen werden. Tine Klimach, Nachrichtenredaktion.
1: Kampf gegen das Liegestuhlchaos. Griechenland will bei der Kontrolle von Stränden künftig verstärkt auf Drohnen und Satellitenbilder setzen. Dem Parlament in Athen liegt ein entsprechender Gesetzentwurf vor.
3: Für Strandbarbesitzer in Griechenland heißt es künftig, nicht nur die Gäste im Blick behalten, sondern auch den Luftraum. Drohnen sollen kontrollieren, ob zu viele Liegestühle und Sonnenschirme aufgestellt werden, wer seinen Strandabschnitt etwas zu großzügig möbliert, könnte statt voller Kasse bald eine saftige Rechnung vom Staat bekommen. Und während die Urlauber irgendwann unter dem Sonnenschirm einschlafen, macht die Drohne keine Siesta. Takis Athen.
1: Zum Fußball. Superstürmer Harry Kane hat England einen perfekten Start in die WM beschert. Kane war mit einem Doppelpack der entscheidende Mann beim 4:2-Sieg gegen Kroatien. Zuvor hatte Portugal mit Superstar Cristiano Ronaldo gegen den Außenseiter Demokratische Republik Kongo nur ein 1:1 Unentschieden erreicht. Ghana besiegte Panama in der Nachspielzeit mit 1:0.
4: Und jetzt das Wetter für das Emsland und die Grafschaft Bentheim.
5: Ja, wie angekündigt geht's nun heute los am Donnerstag mit Sommerwetter, Sonne und vor allem den heißen Temperaturen. Heute das Ganze nochmal etwas moderater. Viel Sonnenschein, ein paar weniger Wolkentemperaturen, nur bei 28 bis 30 Grad. Man merkt aber, die Luft wird dicker, es wird schwüler und unangenehmer da draußen. Und da wird dann am Freitag und Samstag wirklich der Höhepunkt gesetzt. Es wird eine enorme Wärmebelastung erwartet bei Temperaturen von 34 bis 36 Grad und Taupunkten von Werten um die 20. Das ist tropische Luftmasse, das ist wirklich sehr unangenehm drückend und vor allem auch heiß. Dazu gibt es viel Sonnenschein und nicht ausgeschlossen ist, dass es örtlich ein paar Wärmegewitter geben kann. In der Nacht auf Samstag aufgrund dieser hohen Luftfeuchtigkeit kaum Abkühlung. Die Tiefstwerte liegen bei 19 bis 22 Grad. Auch am Samstag muss dann nochmal mit sehr viel Wärme und Schwüle gerechnet werden. Bei bis zu 33 Grad gibt es dazu viel Sonnenschein. Ausgeräumt ist die Schwüle dann am Sonntag. Bei bis zu 28 Grad wird es dann deutlich angenehmer sein, aber weiterhin sommerlich und sonnig.
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Es ist 5:36 Uhr.

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1: Ich bin Katrin Müller. Das Rahmenabkommen zwischen den USA und dem Iran tritt nach erfolgter Unterzeichnung mit sofortiger Wirkung in Kraft. Das gab der pakistanische Ministerpräsident Sharif auf der Plattform X bekannt. Teheran werde die Straße von Hormuz unverzüglich wieder öffnen und die USA würden die Seeblockade iranischer Häfen umgehend aufheben. Eine entsprechende Bestätigung kam auch aus dem Iran. Auch die Staats- und Regierungschefs der EU werden ab heute Abend über das Abkommen zum Ende des Iran-Kriegs sprechen. Ein weiteres Thema in Brüssel, die Lage in der Ukraine und die Beziehungen zu China.
2: Es gibt verschiedene große Themen bei dem EU-Gipfel. Ganz sicher werden die Teilnehmer des gerade beendeten G7-Gipfels über die US-Sicht auf den Krieg mit dem Iran berichten. Und natürlich ist das zunehmende wirtschaftliche Gewicht Chinas ein Thema. Keine Konfrontation, heißt es in Brüssel, aber beispielsweise weniger Abhängigkeit von chinesischen Rohstoffen. Und ganz sicher wird man auch jetzt wieder über die EU-Haushaltsplanung bis 2034 sprechen. Knapp 1,8 Billionen Euro will die Kommission ausgeben. Darüber gibt es jede Menge Streit. Aus Brüssel, Dieter Ebeling.
1: Fast überall in Deutschland war es in den vergangenen 1-2 Tagen schon schön sommerlich. Heute nun beginnt Meteorologen zufolge eine Hitzewelle, die uns einige Tage im Griff haben wird.
3: Allem voran gilt natürlich viel trinken. Durchs Schwitzen verlieren wir viel Flüssigkeit und das kann zu Kreislaufproblemen führen. Der Deutsche Wetterdienst rät außerdem dazu, körperliche Aktivitäten möglichst zu vermeiden und Räume kühl zu halten. Zum Beispiel, indem wir sie abdunkeln und nachts lüften. Besonders für ältere und kranke Menschen ist die Hitze eine starke Belastung, genauso wie für Schwangere und Kinder. Aber jeder sollte bei diesen Temperaturen auf sich achten, betont der Deutsche Wetterdienst. Übrigens auch auf die Psyche. Bei Hitze reagieren Menschen nämlich potenziell schneller gereizt. Fiona Reinhardt, Nachrichtenredaktion.
1: Zum Fußball. Superstar Harry Kane hat England einen perfekten WM-Start beschert. Kane war mit einem Doppelpack der entscheidende Mann beim 4:2-Sieg gegen Kroatien. Zuvor hatte Portugal mit Superstar Cristiano Ronaldo gegen den Außenseiter Demokratische Republik Kongo nur ein 1:1 Unentschieden erreicht. Ghana besiegte Panama in der Nachspielzeit mit 1:0.
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5: Ja, wie angekündigt geht's nun heute los am Donnerstag mit Sommerwetter, Sonne und vor allem den heißen Temperaturen. Heute das Ganze nochmal etwas moderater. Viel Sonnenschein, ein paar weniger Wolkentemperaturen, nur bei 28 bis 30 Grad. Man merkt aber, die Luft wird dicker, es wird schwüler und unangenehmer da draußen. Und da wird dann am Freitag und Samstag wirklich der Höhepunkt gesetzt. Es wird eine enorme Wärmebelastung erwartet bei Temperaturen von 34 bis 36 Grad und Taupunkten von Werten um die 20. Das ist tropische Luftmasse, das ist wirklich sehr unangenehm, drückend und vor allem auch heiß. Dazu gibt es viel Sonnenschein und nicht ausgeschlossen ist, dass es örtlich ein paar Wärmegewitter geben kann. In der Nacht auf Samstag aufgrund dieser hohen Luftfeuchtigkeit kaum Abkühlung. Die Tiefstwerte liegen bei 19 bis 22 Grad. Auch am Samstag muss dann nochmal mit sehr viel Wärme und Schwüle gerechnet werden. Bei bis zu 33 Grad gibt es dazu viel Sonnenschein. Ausgeräumt ist die Schwüle dann am Sonntag. Bei bis zu 28 Grad wird es dann deutlich angenehmer sein, aber weiterhin sommerlich und sonnig.
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2: Mit Sophia Wagner, guten Morgen. Gestern gegen 11.40 Uhr ist in Nordhorn ein 67-jähriger Motorradfahrer bei einem Verkehrsunfall schwer verletzt worden. Wie die Polizei mitteilt, fuhr ein 69-jähriger Autofahrer auf dem Wehrweg in Richtung Emsbüren. Auf Höhe des Hesepawegs wollte er nach links abbiegen, dabei übersah er den vorfahrtsberechtigten, entgegenkommenden 67-jährigen Motorradfahrer. Daraufhin kollidierten die Verkehrsteilnehmer, der Motorradfahrer wurde schwer verletzt und zur weiteren Behandlung ins Krankenhaus gebracht. Der Autofahrer blieb unverletzt. Das Land Niedersachsen und die Niederlande wollen ihre Zusammenarbeit beim Wassermanagement ausbauen. Bei einer gemeinsamen Wasserkonferenz beraten Vertreterinnen und Vertreter aus Politik, Verwaltung, Wissenschaft und Praxis heute in Osnabrück über Strategien für eine nachhaltige Wasserbewirtschaftung. Eingeladen haben das Niedersächsische Ministerium für Umwelt, Energie und Klimaschutz und das Niederländische Ministerium für Infrastruktur und Wasserwirtschaft. Die Auswirkungen des Klimawandels seien schon heute spürbar, so Niedersachsens Umweltminister Christian Meyer. Daher müsse die Wasserwirtschaft weiterentwickelt und Zusammenarbeiten intensiviert werden. Die Wasserkonferenz mit Podiumsdiskussion beginnt um 10 Uhr im Schloss der Universität Osnabrück. Klaus Goldschmidt ist der neue Ortsbürgermeister in Laxten. Das teilt die Stadt Lingen mit. Goldschmidt wurde in der vergangenen Ortsratssitzung von den Mitgliedern des Ortsrates einstimmig zum Ortsbürgermeister gewählt. Der bisherige Amtsinhaber Manfred Schonhoff hatte zum 10. Juni aufgrund eines Umzuges seinen Rücktritt erklärt. Er war seit 2016 im Amt des Ortsbürgermeisters. Die Rolle des stellvertretenden Bürgermeisters übernimmt weiterhin Alfons Kröger. Zum Sport in der Region. Die Frauen vom SV Meppen werden in der kommenden Saison von Torhüterin Lisa Fehnrath verstärkt. Wie der Verein mitteilt, wechselt die 25-Jährige von Arminia Bielefeld zum SV Meppen. Die Torhüterin aus Nordrhein-Westfalen wurde unter anderem bei Alemannia Aachen, der SGS Essen und dem SC 13 Bad 9a ausgebildet. Außerdem sammelte sie Erfahrungen bei Borussia Mönchengladbach, wo sie sowohl zum Kader der Frauenbundesliga als auch zur zweiten Frauenbundesliga gehörte. Nach einem Studienaufenthalt in den USA spielte sie zunächst bei Arminia Bielefeld, bevor sie nun beim SV Meppen ihre sportliche Karriere fortsetzt. Damit verlängert der SV Meppen das Torhüterinnen-Team, zu dem aktuell Carla Steenken und Isabel Rutishauser gehören. Zudem wird der Verein künftig auch U17-Juniorin Leonie Deiming in den Kreis der Torhüterinnen des Zweitligakaders integrieren.
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3: Ja, wie angekündigt geht's nun heute los am Donnerstag mit Sommerwetter, Sonne und vor allem den heißen Temperaturen. Heute das Ganze nochmal etwas moderater. Viel Sonnenschein, ein paar weniger Wolkentemperaturen, nur bei 28 bis 30 Grad. Man merkt aber, die Luft wird dicker, es wird schwüler und unangenehmer da draußen. Und da wird dann am Freitag und Samstag wirklich der Höhepunkt gesetzt. Es wird eine enorme Wärmebelastung erwartet bei Temperaturen von 34 bis 36 Grad und Taupunkten von Werten um die 20. Das ist tropische Luftmasse, das ist wirklich sehr unangenehm, drückend und vor allem auch heiß. Dazu gibt es viel Sonnenschein und nicht ausgeschlossen ist, dass es örtlich ein paar Wärmegewitter geben kann. In der Nacht auf Samstag aufgrund dieser hohen Luftfeuchtigkeit kaum Abkühlung. Die Tiefstwerte liegen bei 19 bis 22 Grad. Auch am Samstag muss dann nochmal mit sehr viel Wärme und Schwüle gerechnet werden. Bei bis zu 33 Grad gibt es dazu viel Sonnenschein. Ausgeräumt ist die Schwüle dann am Sonntag. Bei bis zu 28 Grad wird es dann deutlich angenehmer sein, aber weiterhin sommerlich und sonnig.
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1: Ich bin Katrin Müller. Das Rahmenabkommen zwischen den USA und dem Iran tritt laut dem Vermittlerstaat Pakistan mit sofortiger Wirkung in Kraft. Demnach wird Teheran die Straße von Hormuz unverzüglich wieder öffnen und die USA würden die Seeblockade iranischer Häfen umgehend aufheben. US-Präsident Trump und der iranische Präsident Pezeshkian hatten die Vereinbarung zuvor unterzeichnet. Beim G7-Gipfel hatte Trump bereits Einzelheiten bekannt gegeben.
2: Der Deal hat alle Ziele erreicht, den Konflikt zu beenden, die Straße von Hormuz öffnen und den Iran davon abhalten, jemals nukleare Waffen zu haben. Darum ist es gegangen.
1: Das Rahmenabkommen besagt nach US-Darstellung, dass das US-Finanzministerium sofort nach Unterzeichnung Ausnahmegenehmigungen für den Export iranischen Rohöls erteilt. Einen Tag nach dem G7-Gipfel kommt Bundeskanzler Merz am Abend mit Staats- und Regierungschefs der anderen EU-Staaten zusammen. Bei dem Gipfeltreffen in Brüssel wollen die Spitzenpolitiker unter anderem über globale wirtschaftliche Herausforderungen beraten, insbesondere darüber, wie man China begegnet. Deutschland steuert auf den bislang wärmsten Tag des Jahres zu. Heute beginnt laut Vorhersage eine Hitzephase. Für große Teile Südwestdeutschlands hat der Deutsche Wetterdienst sogar Hitzewarnungen ausgesprochen. Und zwar für Baden-Württemberg, Rheinland-Pfalz, das Saarland sowie Teile Nordrhein-Westfalens, Hessens und Bayerns. Zum Fußball. Bei der WM hat England sein erstes Gruppenspiel gewonnen. In einem hochklassigen Duell gewann das Team von Thomas Tuchel gegen Kroatien mit 4:2. Matchwinner war Bayern-Stürmer Harry Kane.
3: Argentiniens Superstar Lionel Messi hat vorgelegt und auch Harry Kane erfüllt alle Erwartungen. Auch wenn es nicht 3 Tore sind zum Start, sondern nur 2. Damit ist Kane Englands WM-Rekordtorschütze. Das Team von der Insel spielt furios. Es ist das beste Spiel bislang bei dieser WM. Und ganz England träumt schon vom Titel. Ein anderer Superstar hat zum Start hier dagegen enttäuscht. Cristiano Ronaldo und Mitfavorit Portugal blamieren sich beim 1:1 gegen den Kongo. Aus den USA, Thomas Bremser.
1: Außerdem hat Ghana spät gegen Panama mit 1:0 gewonnen. Kolumbien siegte gegen WM-Neuling Usbekistan mit 3:1.
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5: In Messingen sind es aktuell 18 Grad, in Badel messen wir auch 18 Grad. Ja, es wird wirklich heiß heute, die Temperaturen gehen noch ein bisschen nach oben. Es gibt viel Sonne dazu, zwischendurch mal so ein paar Wolken. Die Tageshöchstwerte liegen heute bei 28 Grad. In der Nacht zu morgen gehen die Temperaturen dann wieder runter auf bis zu 19 Grad. Morgen gibt es einen Mix aus Sonne und Wolken. Örtlich müssen wir auch mit Regen und Gewittern rechnen, das Ganze bei sogar bis zu 33 Grad. Und so ähnlich sieht es auch am Samstag aus, da dann bis zu 29 Grad. Der Ems-Fechtewelle Verkehrsservice mit dem Blick auf die Straßen in der Region. Und das sieht aktuell ganz gut aus, da gibt es keine Störungen im Emsland und der Grafschaft Bentheim. Geblitzt wird heute in Lingen und wenn ihr noch einen Stau oder Blitzer gesehen habt, meldet euch gerne bei uns. Das könnt ihr unter der 0591 915 4624 oder sonst auch gerne über Social Media. Schreibt uns da kurz eine Nachricht bei Instagram oder Facebook. Euch eine gute und sichere Fahrt.
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5: Ja, guten Morgen an diesem wunderschönen Donnerstag. Es geht ja aktuell noch mit den Temperaturen. Und wir starten in die Morningshow jetzt mit Vance Joy und Riptide.

0: Donnerstagmorgen, ihr hört die Ems-Fechtewelle. Ja, und heute soll es ja richtig heiß werden. Was hilft da als Abkühlung? Vielleicht ja zwischendurch mal so ein schönes großes Eis. Tatsächlich essen die Deutschen pro Kopf rund 8 Liter Eis im Schnitt jährlich. Die Kugel Eis hat mittlerweile aber auch ihren Preis. Da sollte es schon richtig lecker schmecken und die Qualität stimmen. Woran man gutes Eis erkennen kann, das erklärt uns Judith Schrürow. Sie ist Ernährungsexpertin bei der Verbraucherzentrale Berlin. Hallo Frau Schrürow.
1: Ja, hallo.
0: Frau Schrürow, es ist heiß und ich habe so richtig Lust auf eine leckere Kugel Eis. Woran kann ich am besten ja schon auf den ersten Blick erkennen, ob es sich um gutes, qualitativ hochwertiges Speiseeis in der Vitrine der Eisdiele handelt?
1: Ja, so ganz genau erkennen können wir das leider nicht, denn eine Zutatenliste ist zum Beispiel nicht vorgeschrieben in Eisdielen. Und viele Eisdielen werben auch mit aus eigener Herstellung oder selbst hergestellt. Das bedeutet manchmal aber tatsächlich auch, dass sie einfach nur ein Fertigpulver mit Milch und Wasser anrühren. Also wer es wirklich genau wissen möchte, der fragt am besten vor Ort nach, wie das Eis hergestellt wurde.
0: Okay, aber gibt es trotzdem Merkmale an der Eistheke, die mir Hinweise auf die Qualität und vielleicht auch auf den Geschmack des Eises geben?
1: Ja, ein qualitativ hochwertiges Eis ist nicht sehr intensiv gefärbt. Pistazieneis, was zum Beispiel grün gefärbt ist, deutet jetzt eher auf die Verwendung von Farbstoffen hin. Ja, also das ist dann eher kein Qualitätsmerkmal. Auch Eis, welches ein hohes Volumen hat und sehr fluffig ist, da wurde eher mit Zusatzstoffen gearbeitet. Und auch ein Geschmack, der eher etwas künstlich ist als natürlich, deutet eher darauf hin, dass an Kosten gespart wurde und eben dann eher günstige Aromen eingesetzt wurden als teurere Frucht.
0: Was genau steckt denn hinter den eindrucksvollen Eistürmen, die man bei manchen Eiscafés oder Eisdielen sieht? Sie haben ja schon großes Volumen erwähnt als eher schlechtes Zeichen.
1: Ja, wenn Eis in Eisdielen aufgetürmt ist, dann bedeutet das, dass dort Zusatzstoffe eingesetzt wurden, wie Emulgatoren und Stabilisatoren. Und die lassen das Eis dann nach besonders viel aussehen. Aber am Ende habe ich wirklich nur eine kleine Menge Eis gekauft, aber womöglich dann viel mehr Geld ausgegeben.
0: Wie sieht es denn aus mit dem Speiseeis aus der Tiefkühltruhe im Supermarkt? Kann das mit der Eisdiele mithalten?
1: Da muss man sich tatsächlich das Eis genau angucken. Der Vorteil ist bei Eis aus der Tiefkühltruhe, dass wir eine Zutatenliste haben. Die lohnt es sich mal anzugucken und zu überlegen, der Anteil an Frucht oder an Nüssen, der da angegeben ist, entspricht der meinen Erwartungen. Oder kaufe ich dann vielleicht lieber ein anderes Produkt? Eis aus der Kühltruhe oder in der Eisdiele ist jetzt nicht per se besser oder schlechter. Da muss man sich wirklich die Produkte dann genau angucken.
0: Worauf geht denn Ihr erster Blick in der Eisdiele? Auf die Farbe des Eises, dass es nicht zu farbstoffverdächtig bunt aussieht? Oder so das Drumherum? Oder gehen Sie da wirklich nur nach dem Geschmack?
1: Auf die Farbe des Eises achten und die Deko. Manchmal lenkt ganz schön viel Deko auf dem Eis von Qualität ab. Und gutes Eis, das schmeckt cremig und auch fruchtig im Falle von Fruchteis, aber hat zum Beispiel keine intensive Farbe.
0: Okay, dann weiß ich ja, worauf ich demnächst achte. Dankeschön, Frau Schrürow.
1: Ja, sehr gerne. Tschüss.

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2: Mit Sophia Wagner, guten Morgen. Gestern gegen 11.40 Uhr ist in Nordhorn ein 67-jähriger Motorradfahrer bei einem Verkehrsunfall schwer verletzt worden. Wie die Polizei mitteilt, fuhr ein 69-jähriger Autofahrer auf dem Wehrweg in Richtung Emsbüren. Auf Höhe des Hesepaarwegs wollte er nach links abbiegen. Dabei übersah er den vorfahrtsberechtigten, entgegenkommenden 67-jährigen Motorradfahrer. Daraufhin kollidierten die Verkehrsteilnehmer, der Motorradfahrer wurde schwer verletzt und zur weiteren Behandlung ins Krankenhaus gebracht. Der Autofahrer blieb unverletzt. Das Land Niedersachsen und die Niederlande wollen ihre Zusammenarbeit beim Wassermanagement ausbauen. Bei einer gemeinsamen Wasserkonferenz beraten Vertreterinnen und Vertreter aus Politik, Verwaltung, Wissenschaft und Praxis heute in Osnabrück über Strategien für eine nachhaltige Wasserbewirtschaftung. Eingeladen haben das Niedersächsische Ministerium für Umwelt, Energie und Klimaschutz und das Niederländische Ministerium für Infrastruktur und Wasserwirtschaft. Die Auswirkungen des Klimawandels seien schon heute spürbar, so Niedersachsens Umweltminister Christian Meyer. Daher müsse die Wasserwirtschaft weiterentwickelt und Zusammenarbeiten intensiviert werden. Die Wasserkonferenz mit Podiumsdiskussion beginnt um 10 Uhr im Schloss der Universität Osnabrück. Klaus Goldschmidt ist der neue Ortsbürgermeister in Laxten. Das teilt die Stadt Lingen mit. Goldschmidt wurde in der vergangenen Ortsratssitzung von den Mitgliedern des Ortsrates einstimmig zum Ortsbürgermeister gewählt. Der bisherige Amtsinhaber Manfred Schonhoff hatte zum 10. Juni aufgrund eines Umzuges seinen Rücktritt erklärt. Er war seit 2016 im Amt des Ortsbürgermeisters. Die Rolle des stellvertretenden Bürgermeisters übernimmt weiterhin Alfons Kröger. Zum Sport in der Region. Die Frauen vom SV Meppen werden in der kommenden Saison von Torhüterin Lisa Fehnrath verstärkt. Wie der Verein mitteilt, wechselt die 25-Jährige von Arminia Bielefeld zum SV Meppen. Die Torhüterin aus Nordrhein-Westfalen wurde unter anderem bei Alemannia Aachen, der SGS Essen und dem SC 13 Bad 9a ausgebildet. Außerdem sammelte sie Erfahrungen bei Borussia Mönchengladbach, wo sie sowohl zum Kader der Frauenbundesliga als auch zur zweiten Frauenbundesliga gehörte. Nach einem Studienaufenthalt in den USA spielte sie zunächst bei Arminia Bielefeld, bevor sie nun beim SV Meppen ihre sportliche Karriere fortsetzt. Damit verlängert der SV Meppen das Torhüterinnen-Team, zu dem aktuell Carla Steenken und Isabel Rutishauser gehören. Zudem wird der Verein künftig auch U17-Juniorin Leonie Deiming in den Kreis der Torhüterinnen des Zweitligakaders integrieren.
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3: In Wippingen sind es aktuell 18 Grad, in Bad Horn müssen wir auch 18 Grad. Heute gibt es viel Sonne in der Region, zwischendurch sind auch mal ein paar Wolken mit dabei. Es bleibt trocken bei Tageshöchstwerten von 28 Grad. In der Nacht zu morgen gehen die Temperaturen auf bis zu 19 Grad runter. Morgen gibt es dann einen Mix aus Sonne und Wolken. Örtlich müssen wir auch mit Regen und Gewittern rechnen, das Ganze bei bis zu 33 Grad. Und so sieht es dann auch am Samstag aus, da bei bis zu 29 Grad. Der Ems-Fechtewelle Verkehrsservice. Da gibt es aktuell keine Störungen auf den Straßen in der Region. Da solltet ihr ganz gut durchkommen. Auf Blitzer kann ich aber hinweisen, die stehen heute in Lingen. Und wenn ihr jetzt sagt, ihr habt auch noch was gesehen, meldet euch gerne bei uns. Das geht unter der 0591 915 4624 oder schreibt uns sonst kurz eine Nachricht bei Instagram oder Facebook. Kommt gut durch.
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Mit über 350 Millionen verkauften Tonträgern prägten sie die Popkultur und begeistern noch immer Generationen. Vor 2 Jahren ist die Gruppe sogar vom Königshaus ausgezeichnet worden. Und eine weitere Ehre wurde aber schon zuteil. Das ist allerdings auch schon etwas länger her. Auf den Tag genau vor 50 Jahren ist die Band vor der königlichen Familie aufgetreten und damit einen Tag vor der Hochzeit von König Karl XVI. Gustav von Schweden und Silvia Sommerlath. Aber haben sich an diesem Tag in barocken Kostümen in der Königlichen Oper präsentiert und da haben sie ihr neues Lied Dancing Queen gespielt. Es gab Überlegungen, ob die Band ihr neues Lied der zukünftigen Königin gewidmet haben, aber haben das Lied aber schon ein Jahr zuvor geschrieben, das kommt also nicht so ganz hin. Der Auftritt von ABBA wurde im schwedischen Fernsehen übertragen und ging in die Geschichte des Landes ein. Das spätere Königspaar war am Ende des Auftritts begeistert und die beiden sind auch bis heute noch große ABBA-Fans. Und das hat sich wohl auf die gesamte Royal Family niedergeschlagen. Gegenüber einem schwedischen Radiosender hat König Karl einmal gesagt, die Gruppe und der Song Dancing Queen habe die Familie seither begleitet. Wir wissen inzwischen, nicht nur 1976 schlug der Song ein, bis heute ist es ein absoluter Party-Hit. Deswegen gibt's ihn jetzt natürlich auch hier bei uns. Hier sind ABBA mit Dancing Queen.

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1: Ich bin Katrin Müller. Das Rahmenabkommen zwischen den USA und dem Iran tritt laut dem Vermittlerstaat Pakistan mit sofortiger Wirkung in Kraft. Demnach wird Teheran die Straße von Hormuz unverzüglich wieder öffnen und die USA würden die Seeblockade iranischer Häfen umgehend aufheben. US-Präsident Trump und der iranische Präsident Pezeshkian hatten die Vereinbarung zuvor unterzeichnet.
2: Für den weltweiten Handel ist die Straße von Hormuz enorm wichtig, vor allem was Öl, Gas und Dünger betrifft. Und daher hoffen nun alle, dass sich dort der Schiffsverkehr schnell wieder so einspielt, wie es vor dem Irankrieg der Fall war. Die Ölpreise, Gaspreise und auch die Preise für Dünger dürften bald wieder sinken. Wenn die Lage ruhig bleibt und die weiteren Verhandlungen zwischen den USA und dem Iran gut verlaufen. Lea Matschulat, Nachrichtenredaktion.
1: Beim Einfädeln auf die Autobahn läuft nach einer Erhebung des Autoclubs Europa nicht alles glatt. Der Verkehrsclub machte am häufigsten Fehler beim Blinken aus. Autofahrer nutzten aber auch die Länge des Beschleunigungsstreifens nicht voll aus, hieß es. Bei Stichproben an 134 Auffahrten auf Autobahnen und andere Fernstraßen beobachteten Tester des Verkehrsclubs bei jedem fünften Einfädelmanöver Auffälligkeiten oder Fahrfehler. Fast überall in Deutschland war es in den vergangenen 1-2 Tagen schon schön sommerlich. Heute nun beginnt Meteorologen zufolge eine Hitzewelle, die uns einige Tage im Griff haben wird.
3: Allem voran gilt natürlich viel trinken. Durchs Schwitzen verlieren wir viel Flüssigkeit und das kann zu Kreislaufproblemen führen. Der Deutsche Wetterdienst rät außerdem dazu, körperliche Aktivitäten möglichst zu vermeiden und Räume kühl zu halten. Zum Beispiel, indem wir sie abdunkeln und nachts lüften. Besonders für ältere und kranke Menschen ist die Hitze eine starke Belastung, genauso wie für Schwangere und Kinder. Aber jeder sollte bei diesen Temperaturen auf sich achten, betont der Deutsche Wetterdienst. Übrigens auch auf die Psyche. Bei Hitze reagiert jeden Menschen nämlich potenziell schneller gereizt. Fiona Reinhardt, Nachrichtenredaktion.
1: Zum Fußball. Superstürmer Harry Kane hat England einen perfekten WM-Start beschert. Kane war mit einem Doppelpack der entscheidende Mann beim 4:2-Sieg gegen Kroatien. Zuvor hatte Portugal mit Superstar Cristiano Ronaldo gegen den Außenseiter Demokratische Republik Kongo nur ein 1:1 Unentschieden erreicht. Außerdem hat Ghana spät gegen Panama mit 1:0 gewonnen. Kolumbien siegte gegen WM-Neuling Usbekistan mit 3:1.
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5: In Läden sind es aktuell 19 Grad und 19 Grad messen wir auch in Bauernhausen. Heute gibt es viel Sonne in der Region. Zwischendurch sind auch mal ein paar Wolken mit dabei. Es bleibt trocken bei Tageshöchstwerten von 28 Grad. In der Nacht zu morgen gehen die Temperaturen dann runter auf bis zu 19 Grad. Morgen gibt es einen Mix aus Sonne und Wolken. Örtlich müssen wir auch mit Regen und Gewittern rechnen. Das Ganze bei bis zu 33 Grad. Und so sieht es dann auch am Samstag aus. Da erreichen wir bis zu 29 Grad. Der Ems-Fechtewelle-Verkehrsservice mit dem kurzen Blick auf die Straßen in der Region. Da ist aktuell nicht so viel los, zumindest gibt es keine Störungen. Geblitzt wird heute in Lingen und wenn ihr noch was gesehen habt, meldet euch gerne bei uns unter der 0591 915 4624 oder sonst geht das auch über Social Media. Gute Fahrt euch!
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1: Amelia Earhart ist ja vor allem dafür bekannt, dass sie als erste Frau im Alleinflug den Atlantik überquerte. Ihre Karriere begann aber ursprünglich als Beifahrerin und das schon Jahre zuvor, am 18. Juni 1928. Dieser Tag vor genau 98 Jahren machte die Amerikanerin mit einem Schlag berühmt. Einen Tag zuvor, also am 17. Juni 1928, startete der Nonstop-Flug über den Atlantik. Rund 20 Stunden und 40 Minuten später erreichte das Flugzeug Wales. An Bord der Pilot Wilmer Stiles, Co-Pilot Lewis Gordon und eben Amelia Earhart. Wie sie später mitteilt, wäre sie gerne selbst zumindest einen Teil der Strecke geflogen. Aber selbst als Mitfahrerin hat Earhart mehr Aufmerksamkeit als die beiden Piloten erlangt. Der Grund: Die Strecke war bereits zuvor von dem Piloten Charles Lindbergh bewältigt worden. Aber eine Frau im Flugzeug, das war damals absolut neu. Und das Ganze war auch für Earhart nicht selbstverständlich. Sie musste sich wie bei einem Casting für den Platz an Bord bewerben. Sie hat es dann auch geschafft und dafür bekam sie viel Anerkennung und erhielt zahlreiche Briefe, vor allem von jungen Frauen. Aber auch der Präsident der Vereinigten Staaten gratulierte Earhart. Später veröffentlichte sie einen Reisebericht, in dem sie ihre Erfahrungen mit der Welt teilte. 5 Jahre später gelang der Pilotin dann der selbstständige Flug über den Atlantik, der erste Alleinflug einer Frau auf dieser Strecke. Bei ihrem Versuch, als erster Mensch die Erde auf der Äquatorlinie zu umrunden, ging die Pilotin dann verloren. Ja, und damit schließen wir das Kalenderblatt an dieser Stelle für heute. Morgen geht's dann an dieser Stelle auch wieder weiter. Und hier machen wir jetzt weiter mit Madonna und Hang Up.

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2: Mit Sophia Wagner, guten Morgen. Gestern gegen 11.40 Uhr ist in Nordhorn ein 67-jähriger Motorradfahrer bei einem Verkehrsunfall schwer verletzt worden. Wie die Polizei mitteilt, fuhr ein 69-jähriger Autofahrer auf dem Wehrweg in Richtung Emsbüren. Auf Höhe des Hesepawegs wollte er nach links abbiegen. Dabei übersah er den vorfahrtsberechtigten, entgegenkommenden 67-jährigen Motorradfahrer. Daraufhin kollidierten die Verkehrsteilnehmer, der Motorradfahrer wurde schwer verletzt und zur weiteren Behandlung ins Krankenhaus gebracht. Der Autofahrer blieb unverletzt. Das Land Niedersachsen und die Niederlande wollen ihre Zusammenarbeit beim Wassermanagement ausbauen. Bei einer gemeinsamen Wasserkonferenz beraten Vertreterinnen und Vertreter aus Politik, Verwaltung, Wissenschaft und Praxis heute in Osnabrück über Strategien für eine nachhaltige Wasserbewirtschaftung. Eingeladen haben das Niedersächsische Ministerium für Umwelt, Energie und Klimaschutz und das Niederländische Ministerium für Infrastruktur und Wasserwirtschaft. Die Auswirkungen des Klimawandels seien schon heute spürbar, so Niedersachsens Umweltminister Christian Meyer. Daher müsse die Wasserwirtschaft weiterentwickelt und Zusammenarbeiten intensiviert werden. Die Wasserkonferenz mit Podiumsdiskussion beginnt um 10 Uhr im Schloss der Universität Osnabrück. Klaus Goldschmidt ist der neue Ortsbürgermeister in Laxten. Das teilt die Stadt Lingen mit. Goldschmidt wurde in der vergangenen Ortsratssitzung von den Mitgliedern des Ortsrates einstimmig zum Ortsbürgermeister gewählt. Der bisherige Amtsinhaber Manfred Schonhoff hatte zum 10. Juni aufgrund eines Umzuges seinen Rücktritt erklärt. Er war seit 2016 im Amt des Ortsbürgermeisters. Die Rolle des stellvertretenden Bürgermeisters übernimmt weiterhin Alfons Kröger. Zum Sport in der Region. Die Frauen vom SV Meppen werden in der kommenden Saison von Torhüterin Lisa Fehnrath verstärkt. Wie der Verein mitteilt, wechselt die 25-Jährige von Arminia Bielefeld zum SV Meppen. Die Torhüterin aus Nordrhein-Westfalen wurde unter anderem bei Alemannia Aachen, der SGS Essen und dem SC 13 Bad 9a ausgebildet. Außerdem sammelte sie Erfahrungen bei Borussia Mönchengladbach, wo sie sowohl zum Kader der Frauenbundesliga als auch zur zweiten Frauenbundesliga gehörte. Nach einem Studienaufenthalt in den USA spielte sie zunächst bei Arminia Bielefeld, bevor sie nun beim SV Meppen ihre sportliche Karriere fortsetzt. Damit verlängert der SV Meppen das Torhüterinnen-Team, zu dem aktuell Carla Steenken und Isabel Rutishauser gehören. Zudem wird der Verein künftig auch U17-Juniorin Leonie Deiming in den Kreis der Torhüterinnen des Zweitligakaders integrieren.
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3: 20 Grad sind es da aktuell schon in Gersten. In Schwartenpol sind es 19 Grad. Heute gibt es viel Sonne in der Region. Zwischendurch sind auch mal ein paar Wolken mit dabei. Es bleibt trocken und wir erreichen heute Werte von bis zu 28 Grad. In der Nacht zu morgen gehen die Temperaturen dann so ein bisschen wieder runter auf bis zu 19 Grad. Und morgen gibt es dann einen Mix aus Sonne und Wolken. Da müssen wir örtlich auch mit Regen und Gewittern rechnen. Das Ganze sogar bei bis zu 33 Grad. Und so ähnlich sieht es auch am Samstag aus, da dann bei bis zu 29 Grad. Der Ems-Fechtewelle-Verkehrsservice. Da gibt es aktuell keine Meldungen, die unsere Region betreffen. Das heißt, da solltet ihr ganz gut unterwegs sein. Geblitzt wird heute in Lingen. Und wenn ihr noch einen Stau oder Blitzer gesehen habt, meldet euch gerne bei uns. Das könnt ihr unter der 0591 915 4624 oder sonst auch über Social Media. Gute Fahrt euch.
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3: Guten Morgen euch um 8.33 Uhr und wir machen weiter mit Marshmallow und Portugal, The Man und Phoenix. 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
1: Die emsländische Landschaft fördert die Kultur, Heimatpflege, Kunst und kulturelle Bildung im Emsland und der Grafschaft Bentheim. Dazu gehört auch der Erhalt des Plattdeutschen in der Region. Und dafür gibt es bei der emsländischen Landschaft eine eigene Fachstelle, die durch Wettbewerbe, kulturelle Veranstaltungen oder Projekten an Schulen dafür sorgt, dass Plattdeutsch weiter gesprochen und gelebt wird, vor allem auch von jungen Menschen. Ja, und dass das bei Kindern gut ankommt, das hat sich kürzlich gezeigt beim Schultheater Dach Süd in Osterwald. Da haben Schülerinnen und Schüler aus der Grafschaft im Dorfgemeinschaftshaus in Theatersequenzen und Sketchen gezeigt, was sie auf Plattdeutsch so alles drauf haben. Mit viel Humor, Spielfreude und Kreativität haben sie Alltagssituationen wie den Einkauf oder einen Elternsprechtag auf die Bühne gebracht. Außerdem wurden Lieder zusammengesungen. Laut der emsländischen Landschaft stand der Spaß an der plattdeutschen Sprache im Vordergrund und die Auftritte der Kinder

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1: Ich bin Katrin Müller. Das Rahmenabkommen zwischen den USA und dem Iran tritt laut dem Vermittlerstaat Pakistan mit sofortiger Wirkung in Kraft. Demnach wird Teheran die Straße von Hormuz unverzüglich wieder öffnen und die USA würden die Seeblockade iranischer Häfen umgehend aufheben. US-Präsident Trump und der iranische Präsident Pezeshkian hatten die Vereinbarung zuvor unterzeichnet. Beim G7-Gipfel hatte Trump bereits Einzelheiten bekannt gegeben.
2: Der Deal hat alle Ziele erreicht, den Konflikt zu beenden, die Straße von Hormuz öffnen und den Iran davon abhalten, jemals nukleare Waffen zu haben. Darum ist es gegangen.
1: Das Rahmenabkommen besagt nach US-Darstellung, dass das US-Finanzministerium sofort nach Unterzeichnung Ausnahmegenehmigungen für den Export iranischen Rohöls erteilt. Beim Einfädeln auf die Autobahn läuft nach einer Erhebung des Autoclubs Europa nicht alles glatt. Der Verkehrsclub machte am häufigsten Fehler beim Blinken aus. Autofahrer nutzten aber auch die Länge des Beschleunigungsstreifens nicht voll aus, hieß es. Bei Stichproben an 134 Auffahrten auf Autobahnen und andere Fernstraßen beobachteten Tester des Verkehrsclubs bei jedem fünften Einfädelmanöver Auffälligkeiten oder Fahrfehler. Deutschland steuert auf den bislang wärmsten Tag des Jahres zu. Heute beginnt laut Vorhersage eine Hitzephase. Für große Teile Südwestdeutschlands hat der Deutsche Wetterdienst sogar Hitzewarnungen ausgesprochen. Und zwar für Baden-Württemberg, Rheinland-Pfalz, das Saarland sowie Teile Nordrhein-Westfalens, Hessens und Bayerns. Zum Fußball. Bei der WM hat England sein erstes Gruppenspiel gewonnen. In einem hochklassigen Duell gewann das Team von Thomas Tuchel gegen Kroatien mit 4:2. Matchwinner war Bayern-Stürmer Harry Kane.
3: Argentiniens Superstar Lionel Messi hat vorgelegt und auch Harry Kane erfüllt alle Erwartungen. Auch wenn es nicht 3 Tore sind zum Start, sondern nur 2. Damit ist Kane Englands WM-Rekordtorschütze. Das Team von der Insel spielt furios. Es ist das beste Spiel bislang bei dieser WM. Und ganz England träumt schon vom Titel. Ein anderer Superstar hat zum Start hier dagegen enttäuscht. Cristiano Ronaldo und Mitfavorit Portugal blamieren sich beim 1:1 gegen den Kongo. Aus den USA, Thomas Bremser.
1: Außerdem hat Ghana spät gegen Panama mit 1:0 gewonnen. Kolumbien siegte gegen WM-Neuling Usbekistan mit 3:1.
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5: 21 Grad messen wir da aktuell in Dahme. In Waldseite sind es auch 21 Grad. Ja, ein bisschen wärmer wird es heute noch. Wir erreichen tatsächlich Tageshöchstwerte von 28 Grad heute. Dazu gibt es viel Sonne, zwischendurch auch mal so ein paar Wolken. In der Nacht zu morgen gehen die Temperaturen dann runter auf bis zu 19 Grad. Morgen gibt es einen Mix aus Sonne und Wolken. Örtlich müssen wir auch mit Regen und Gewittern rechnen. Das Ganze dann bei sogar bis zu 33 Grad. Und so ähnlich sieht es auch am Samstag aus, da erreichen wir bis zu 29 Grad. Der Ems-Fechtewelle-Verkehrsservice. Wir schauen kurz auf die Straßen in der Region und das kann ich wirklich kurz halten. Da ist nicht so viel los, da gibt es keine Störungen. Geblitzt wird heute in Lingen und wenn ihr noch Verkehrshinweise für uns habt, meldet euch gerne unter der 0591 915 4624 oder sonst schreibt uns einfach kurz eine Nachricht bei Instagram oder Facebook. Das geht auch. Ansonsten euch eine gute und sichere Fahrt.
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2: Gelbe Tapeten, das Summen von Neonröhren und ein endloses Labyrinth. Was als virales Internetphänomen begann, kommt jetzt als einer der meist erwarteten Horrorfilme des Jahres auf die ganz große Leinwand. In Backrooms wird ein leeres Bürogebäude zum absoluten Albtraum. Aber wie schafft es ein einfaches Büro eigentlich so unheimlich zu sein? Und lohnt sich der Film auch für alle, die das Internetphänomen noch gar nicht kennen? Meine Kollegin Sophia Wagner hat die Antworten.
3: Als Eigentümer und Geschäftsführer eines ziemlich heruntergekommenen Möbelgeschäftes hat Clark ein recht durchschnittliches Leben. Den Großteil seiner Zeit verbringt er im besagten Laden, nicht unbedingt freiwillig, doch nach seiner Scheidung blieb ihm nichts anderes übrig, als in das kleine, aber feine Möbelgeschäft zu ziehen.
4: Ich habe was gefunden. Im Laden.
5: Okay. Was haben Sie gefunden?
4: Einen Ort.
3: Eines Tages entdeckt Clark eine Anomalie. Eine unsichtbare Tür macht sich im Keller seines Ladens auf und weckt seine Neugier. Was sich hinter der Tür verbirgt, entpuppt sich schnell als ein endloses Labyrinth seltsamer Räume.
4: All diese Räume, diese Orte schafft sie. Es ist wie ein Labyrinth, es geht weiter und weiter. Manchmal habe ich Angst, verloren zu gehen.
6: Clark, können Sie mich hören?
3: Mit der Zeit steigt Clarks Besessenheit mit den sogenannten Backrooms. Er kann und will diese unglaubliche Entdeckung nicht für sich behalten. Daher entscheidet er sich dazu, genau die Frau mit ins Boot zu holen, die ihm beim Lüften des großen Geheimnisses rund um die Räume helfen soll. Therapeutin Dr. Mary Klein.
4: Ich weiß, wie das klingt, aber Sie müssen verstehen, es ist riesig da drin.
5: Ich sage nicht, dass ich Ihnen nicht glaube.
4: Okay, ich komme wieder. Mit Beweisen.
3: So macht sich Clark gemeinsam mit seinen Angestellten Cat und Bobby sowie einer Videokamera auf den Weg in die Backrooms. Rein in die Räume, an den Ort, der in stillen Momenten nach Clark ruft. Die Mission ist klar, sie müssen Beweise finden.
4: Gut, filmst du?
7: Ja.
4: Folgt mir.
6: Clark, was ist das?
4: Genau das will ich herausfinden. Seit ich den Ort kenne, komme ich jede Nacht her. Und trotzdem bin ich erst am Anfang. Ich lass dich langsam runter.
3: Das war das letzte Mal, dass Mary Klein von Clark hört. Besorgt und entschlossen liegt es nun an Mary, die Backrooms zu begehen und Clark und sein Team zu finden. Ob Therapeutin Klein ihren Patienten wohlauf in den Tiefen der Backrooms wiederfindet oder ob schaurige Kreaturen und eine hoffnungslose Suche auf Klein warten, das erfahrt ihr im Film Backrooms. Wer jetzt noch nie von sogenannten Backrooms gehört hat, der sollte mal kurz aufpassen, denn der Film orientiert sich sehr stark an einem Internetphänomen, das besonders 2022 durch die Decke gegangen ist. Wenn online von Backrooms gesprochen wird, dann geht es meist um fensterlose und menschenleere Räume, die sich über Stockwerke hinweg wiederholen. Ursprung ist dabei ein Internetpost, in dem ein User 2019 von monotonen, endlosen Räumen zwischen Realität und Parallelwelt sprach. Dieses Konzept griff der US-amerikanische Filmemacher Kane Parsons auf, der 2022 einen Kurzfilm auf YouTube veröffentlichte. Und so ein Prinzip von Parallelwelten, Realitätsglitches und Fehlern in der Matrix sind eben im Internet ein schnell verbreitetes Thema. Der aktuelle, fast zweistündige Backrooms-Film entstand gemeinsam mit Kane Parsons, der ja eben auch schon ein Händchen für diese Anomalie bewiesen hat. Außerdem steckt A24 hinter der Produktion. Fans von Produktionen wie Marty Supreme, Midsommar oder Euphoria sollten hier also auf ihre Kosten kommen. Und durch den Bezug zu den Wurzeln der Backrooms können auch eingefleischte Fans den Film in vollen Zügen genießen.
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2: Mit Sophia Wagner, guten Morgen. Gestern gegen 11.40 Uhr ist in Nordhorn ein 67-jähriger Motorradfahrer bei einem Verkehrsunfall schwer verletzt worden. Wie die Polizei mitteilt, fuhr ein 69-jähriger Autofahrer auf dem Wehrweg in Richtung Emsbüren. Auf Höhe des Hesepawegs wollte er nach links abbiegen, dabei übersah er den vorfahrtsberechtigten, entgegenkommenden 67-jährigen Motorradfahrer. Daraufhin kollidierten die Verkehrsteilnehmer, der Motorradfahrer wurde schwer verletzt und zur weiteren Behandlung ins Krankenhaus gebracht. Der Autofahrer blieb unverletzt. Das Land Niedersachsen und die Niederlande wollen ihre Zusammenarbeit beim Wassermanagement ausbauen. Bei einer gemeinsamen Wasserkonferenz beraten Vertreterinnen und Vertreter aus Politik, Verwaltung, Wissenschaft und Praxis heute in Osnabrück über Strategien für eine nachhaltige Wasserbewirtschaftung. Eingeladen haben das niedersächsische Ministerium für Umwelt, Energie und Klimaschutz und das niederländische Ministerium für Infrastruktur und Wasserwirtschaft. Die Auswirkungen des Klimawandels seien schon heute spürbar, so Niedersachsens Umweltminister Christian Meyer. Daher müsse die Wasserwirtschaft weiterentwickelt und Zusammenarbeiten intensiviert werden. Die Wasserkonferenz mit Podiumsdiskussion beginnt um 10 Uhr im Schloss der Universität Osnabrück. Klaus Goldschmidt ist der neue Ortsbürgermeister in Laxten. Das teilt die Stadt Lingen mit. Goldschmidt wurde in der vergangenen Ortsratssitzung von den Mitgliedern des Ortsrates einstimmig zum Ortsbürgermeister gewählt. Der bisherige Amtsinhaber Manfred Schonhoff hatte zum 10. Juni aufgrund eines Umzuges seinen Rücktritt erklärt. Er war seit 2016 im Amt des Ortsbürgermeisters. Die Rolle des stellvertretenden Bürgermeisters übernimmt weiterhin Alfons Kröger. Zum Sport in der Region. Die Frauen vom SV Meppen werden in der kommenden Saison von Torhüterin Lisa Fehnrath verstärkt. Wie der Verein mitteilt, wechselt die 25-Jährige von Arminia Bielefeld zum SV Meppen. Die Torhüterin aus Nordrhein-Westfalen wurde unter anderem bei Alemannia Aachen, der SGS Essen und dem SC 13 Bad 9a ausgebildet. Außerdem sammelte sie Erfahrungen bei Borussia Mönchengladbach, wo sie sowohl zum Kader der Frauenbundesliga als auch zur zweiten Frauenbundesliga gehörte. Nach einem Studienaufenthalt in den USA spielte sie zunächst bei Arminia Bielefeld, bevor sie nun beim SV Meppen ihre sportliche Karriere fortsetzt. Damit verlängert der SV Meppen das Torhüterinnen-Team, zu dem aktuell Carla Steenken und Isabel Rutishauser gehören. Zudem wird der Verein künftig auch U17-Juniorin Leonie Deiming in den Kreis der Torhüterinnen des Zweitligakaders integrieren.
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3: 21 Grad sind es da aktuell in Vesuwe. In Wengsel messen wir 22 Grad. Ja, es gibt viel Sonne heute in der Region. Zwischendurch sind auch mal so ein paar Wolken dabei. Es bleibt trocken bei Tageshöchstwerten von 28 Grad. In der Nacht zu morgen gehen die Temperaturen auf bis zu 19 Grad runter. Morgen gibt es einen Mix aus Sonne und Wolken. Örtlich müssen wir auch mit Regen und Gewittern rechnen. Das Ganze bei bis zu 33 Grad. Und so ähnlich sieht es auch am Samstag aus, da dann bei bis zu 29 Grad. Der Ems-Fechtewelle-Verkehrsservice. Da gibt es aktuell keine Störungen auf den Straßen in der Region. Da kommt ihr ganz gut durch. Auf Blitzer kann ich aber hinweisen, die stehen heute in Lingen. Und wenn ihr jetzt sagt, ihr habt noch was gesehen auf den Straßen, meldet euch gerne bei uns. Das könnt ihr unter der 0591 915 4624 oder ansonsten auch über Social Media. Schreibt uns da einfach kurz eine Nachricht bei Instagram oder Facebook. Gute Fahrt euch.
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0: Ich finde das auch irgendwie so ein richtiger Sommersong-Mojo mit Lady Hear Me Tonight. Ja, ich muss sagen, wenn ich das Haus verlasse oder von irgendwo wieder weggehe, dann schaue ich immer, habe ich Handy, Schlüssel und Portemonnaie bei mir. Und vielleicht seid ihr da ein bisschen lockerer als ich, aber wenn dann was nicht da ist, ist bei mir immer ganz kurz Panik. Ich habe zum Glück noch nie sowas Wichtiges wie mein Portemonnaie verloren, aber ich kann mir vorstellen, dass das echt unfassbar nervig ist, gerade wenn man irgendwie Ausweise und Bankkarten dann nicht mehr hat, das weg ist und man sich da organisieren muss. In der Nähe von Passau in Niederbayern, da hat ein Mann jetzt seinen Geldbeutel zurückbekommen, den er vor mehr als 25 Jahren verloren hatte. Das schreibt unter anderem der Spiegel. Und zwar hat ein Mann beim Rasenmähen in der Nähe von einem Campingplatz den Geldbeutel wiedergefunden und bei der Polizei abgegeben. Da hat sich dann rausgestellt, der muss schon etwas länger da liegen, denn in diesem Portemonnaie waren ein mittlerweile ungültiger Führerschein, eine Bankkarte, die vor 25 Jahren schon abgelaufen ist, und eine Telefonkarte und 10 D-Mark. Die Polizei, die konnte den Besitzer dann ausfindig machen. Der hat zwar jetzt nicht mehr so viel davon, aber immerhin hat er sein Portemonnaie wiederbekommen. Hat er wahrscheinlich ja auch nicht mehr mit gerechnet.
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1: Ich bin Katrin Müller. Das Rahmenabkommen zwischen den USA und dem Iran tritt laut dem Vermittlerstaat Pakistan mit sofortiger Wirkung in Kraft. Demnach wird Teheran die Straße von Hormuz unverzüglich wieder öffnen und die USA würden die Seeblockade iranischer Häfen umgehend aufheben. US-Präsident Trump und der iranische Präsident Pezeshkian hatten die Vereinbarung zuvor unterzeichnet.
2: Das Memorandum soll ein Ende des Krieges, die Öffnung der Straße von Hormuz und die Freigabe iranischer Vermögenswerte im Ausland festlegen. Die Waffenruhe soll weiter verlängert werden, bis alle weiteren Details geklärt sind. Das iranische Atomprogramm, Sanktionen und die Beseitigung von Seeminen in der Straße von Hormuz durch den Iran. Aus den USA, Tina Eck.
1: Auch die Staats- und Regierungschefs der EU werden ab heute Abend unter anderem über das Abkommen zum Ende des Iran-Kriegs sprechen. Ein weiteres Thema in Brüssel, die Lage in der Ukraine und die Beziehungen zu China.
3: Ganz sicher werden die Teilnehmer des gerade beendeten G7-Gipfels über die US-Sicht auf den Krieg mit dem Iran berichten. Und natürlich ist das zunehmende wirtschaftliche Gewicht Chinas ein Thema. Keine Konfrontation, heißt es in Brüssel, aber beispielsweise weniger Abhängigkeit von chinesischen Rohstoffen. Und ganz sicher wird man auch jetzt wieder über die EU-Haushaltsplanung bis 2034 sprechen. Knapp 1,8 Billionen Euro will die Kommission ausgeben. Darüber gibt es jede Menge Streit. Aus Brüssel, Dieter Ebeling.
1: Die Zahl der Beschäftigten in der Industrie in Deutschland ist laut einer Studie auf ein 10-Jahrestief gesunken. Weil parallel andere Bereiche gewachsen sind, sank der Anteil der 6,6 Millionen Industriebeschäftigten in der Industrie am gesamten Arbeitsmarkt von 22% im Jahr 2014 auf aktuell 19%. Das geht aus einer Studie des Instituts der Deutschen Wirtschaft für die Bertelsmann Stiftung hervor. Grund sind laut den Wissenschaftlern aber keine großen Entlassungen, sondern das Zögern der Industrie, frei werdende Stellen zu besetzen. Zum Fußball. Superstürmer Harry Kane hat England einen perfekten WM-Start beschert. Kane war mit einem Doppelpack der entscheidende Mann beim 4:2-Sieg gegen Kroatien. Zuvor hatte Portugal mit Superstar Cristiano Ronaldo gegen den Außenseiter Demokratische Republik Kongo nur ein 1:1 Unentschieden erreicht. Außerdem hat Ghana spät gegen Panama mit 1:0 gewonnen. Kolumbien siegte gegen WM-Neuling Usbekistan mit 3:1.
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5: In Georgsdorf sind es aktuell 21 Grad, in Osterbrock auch 21 Grad. Heute gibt es einen Mix aus Sonne und Wolken. Die Tageshöchstwerte bewegen sich um 29 Grad. Dazu weht ein schwacher Wind aus südwestlicher Richtung. In der kommenden Nacht sinken die Temperaturen bei leichter Bewölkung und lokalen Niederschlägen auf bis zu 19 Grad. In den nächsten Tagen bleibt es sonnig. Viel Sonne und wenige Wolken wechseln sich morgen ab bei bis zu 33 Grad. Am Samstag gibt es einen Mix aus Sonne und Wolken bei höchstens 30 Grad. Am Samstagnachmittag kann es örtlich kurze, kräftige Schauer geben. Der Ems-Fechtewelle Verkehrsservice. Aktuell gibt es keine Meldungen zur Verkehrslage auf den Straßen im Emsland und der Grafschaft Bentheim. Geblitzt wird heute unter anderem in Lingen. Und wenn ihr doch noch Verkehrsbehinderungen, Staus, stockenden Verkehr oder Blitzer gesehen habt, ruft uns an unter der Nummer 0591 9154 624. Gute Fahrt!
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5: Einen schönen Donnerstagmorgen wünsche ich um 10 Uhr und gleich 4 Minuten. Und wir starten in die Sendung mit Madness und Tomorrow's Just Another Day.

Das war ein Gogo Bordello mit Through the Roof and Underground um 10 Uhr und 11 Minuten auf der Ems-Fechtewelle. Und wir kommen zu unserem ersten Thema. Wenn am Sportplatz im Nordhorner Stadtteil Brandlecht plötzlich Baumstämme durch die Luft fliegen und die Anfeuerungsrufe immer lauter werden, dann ist wieder Highland Games Zeit in der Grafschaft. Am 27. und 28. Juni könnt ihr die 9. Grafschafter Highland Games und das Night of Kilts Festival besuchen. Ein Wochenende, das Sport, Musik und Mittelaltermarkt miteinander verbindet. Am Samstag stehen zunächst die Teamwettkämpfe im Mittelpunkt, unter anderem mit der Niedersachsenmeisterschaft und offenen Wettbewerben für Teams aus der Region und darüber hinaus. Auch Einsteigergruppen, Vereine oder Freundeskreise können sich hier ausprobieren und Highland Games Luft schnuppern. Am Sonntag wird es dann im Einzel spannend bei den deutschen Meisterschaften der A-Heavies, der Niedersachsenmeisterschaft und den Grafschafter Open Heavy treten die besten Athletinnen und Athleten gegeneinander an. Unser FSJler Julius Goldbeck hat sich mit den Highlandern aus Nordhorn getroffen, war beim Training und gleich wird er uns richtig Lust auf die Highland Games machen. Bleibt dran!

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1: Highland Games sind traditionelle schottische Volksfeste, die sportliche Wettkämpfe, Musik und Kultur miteinander verbinden. Ihren Ursprung haben sie, wie der Name schon verrät, in den Highlands, einer gebirgigen Region im Norden Schottlands. Auch wenn es bei uns keine hochalpinen Landschaften gibt, haben die Highland Games längst ihren Weg in die Grafschaft gefunden. Ende Juni finden die 9. Grafschafter Highland Games statt. Ausgerichtet werden sie von der Sportvereinigung Brandlecht Hestrup. Gleichzeitig werden dort die deutschen Meisterschaften der A-Heavies sowie die Niedersachsen-Meisterschaften ausgetragen. Grund genug für die Earls und Girls of Burnlight, die Herren- und Frauenmannschaft des Vereins fleißig zu trainieren. Julius Goldbeck war für uns vor Ort und hat sich so ein Training aus der Nähe angesehen.
2: Dienstagabend, 18.30 Uhr. Auf dem Sportplatz in Brandlecht strecken und recken sich gut ein Dutzend Männer und Frauen. Sie machen sich warm, bevor kurz darauf Baumstämme durch die Luft fliegen, Gewichte geschleudert und Strohsäcke mit einer Mistgabel in die Höhe katapultiert werden. Auf den ersten Blick sieht das ein bisschen verrückt aus. Wer genauer hinschaut, merkt aber schnell, hier wird nicht herumgealbert, hier wird konzentriert trainiert. Denn die Grafschafter Highland Games stehen vor der Tür. Ich, Julius, durfte beim Training vorbeischauen und habe Mike gefragt, was heute so alles auf dem Plan steht.
3: Was genau wollt ihr denn heute trainieren? Oder ist das so, wir fangen mal an und schauen dann, worauf wir Lust haben sozusagen?
4: Also wir legen eigentlich immer viel Wert darauf, dass wir Wurfdisziplinen üben, das heißt den Weitwurf, Hochwurf. Strohsack haben wir auch meistens dabei, weil das so Bewegungen sind, die man bei den anderen Spielen auch sehr gut gebrauchen kann. Da wir bei den Teams von 10 Disziplinen reden, plus das Tauziehen, das können wir an einem Trainingsabend gar nicht alles unterbringen. Und dann schaut man, was man machen kann.
2: 10 Disziplinen, gar nicht so wenig. Mike vergleicht das mit dem Zehnkampf in der Leichtathletik. Jeder hat seine Lieblings- und seine Hassdisziplin. Und das ist auch okay. Daraufhin habe ich natürlich direkt einmal bei den Sportlerinnen und Sportlern persönlich nachgefragt. Vivien und Irene haben mir ihre Lieblings- und Hassdisziplinen verraten.
5: Bei mir ist es Weight for Distance tatsächlich.
3: Erklär mal kurz, was ist das?
5: Das ist das mit dem Gewicht, eine kurze Kette dran und dann geht es darum, in die Weite zu schmeißen. Also je weiter, desto besser.
3: Und bei dir?
6: Kaber. Also das mag ich besonders gerne mit dem Gewicht, also mit dem Baumstamm einmal rum.
3: Gibt es denn auch so eine, wo ihr sagt, oh, die mag ich nicht, beziehungsweise die ist besonders schwer vielleicht auch einfach?
6: Ja, das ist dieses Strohsackwerfen.
5: Ist bei mir ähnlich, aber ich muss dazu sagen, in den Teamwettkämpfen gibt es auch noch Ausdauerdisziplinen und die sind noch schlimmer.
2: Mike hat mir schließlich angeboten, selbst einmal mitzumachen. Ich habe ihm aber schnell klargemacht, dass Wurfdisziplinen schon bei den Bundesjugendspielen früher in der Schule nie meine Stärke waren. Vielleicht ging es dem ein oder anderen von euch ja genauso. Seine Empfehlung: Steinstoßen. Nicht die beliebteste Disziplin, wie er sagt, aber perfekt für Einsteiger. Und tatsächlich, mein Wurfstein landet immerhin in der Sandgrube, in der er auch landen sollte. Geworfen habe ich allerdings mit dem etwas leichteren Frauenstein. Ja, den gibt es. Ehrlich gesagt hat mich das sogar überrascht, denn ich hatte erwartet, hier ausschließlich schrankbreite Männer anzutreffen. Dem war aber gar nicht so und Vivien hat mir erzählt, wie sie selbst zu dem Sport und zu den Highland Games gekommen ist.
5: Also bei mir war es durch meinen Freund, der hat schon seit Beginn an eigentlich hier in der Mannschaft gespielt und dann waren wir Frauen immer dabei und haben dann irgendwann gesagt, so ganz ehrlich, wir müssen auch mal selber eine Frauenmannschaft machen, weil es hat immer nur eine Damenmannschaft hier mitgemacht und wir haben gesagt, die brauchen Konkurrenz.
2: Die Konkurrenz bei den Einzel- und Teamwettkämpfen am Wochenende wird groß sein. Deshalb möchte Mike mir zum Schluss noch Simon zeigen. Er gilt als einer der besten Athleten im Verein. Ich habe ihn gefragt, wie viel bei den Highland Games reine Kraft ist und wie wichtig die Technik dabei wird.
7: Es ist mit Sicherheit auch viel Kraft, aber das größte oder der größte Teil ist mit Sicherheit Technik. Also das ist beherrscht in allen Disziplinen. Wenn du da keine Technik hast, bringt dir die meiste Kraft tatsächlich nichts. Klar, wenn man das irgendwann kombinieren kann, ist es perfekt.
2: Wie das im Idealfall aussieht, zeigt Simon anschließend beim Schieftoss, dem Strohsackhochwurf. Mit einer Mistgabel schwingt er den Sack von unten nach oben und katapultiert ihn mit voller Wucht in die Luft.
7: Endlich mal wieder.
2: Über 8 Meter hoch fliegt der Sack und damit über die Messlatte hinaus. Wenn das ein Vorgeschmack auf die Highland Games ist, scheint man in Nordhorn bestens vorbereitet zu sein. Trainiert wird hier schließlich nicht erst seit ein paar Wochen, sondern das ganze Jahr über.
1: Die Highland Games starten am 27. und 28. Juni auf dem Sportplatz in Nordhorn-Brandlecht. Weitere Informationen gibt es auf der Internetseite der Grafschafter Highland Games. Einen entsprechenden Link findet ihr unter emsfechtewelle.de. 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
2: Mit Deborah Krockhaus, guten Tag. Nach zwei polizeilichen Einsätzen während einer Public-Viewing-Veranstaltung in Sögel sucht die Polizei nach Zeugen und Videoaufnahmen. Wie die Polizei mitteilt, ereigneten sich die Vorfälle am vergangenen Sonntag zwischen 21.20 Uhr und 21.45 Uhr in der Straße am Markt. Im ersten Fall kam es zu einer verbalen Auseinandersetzung. Dabei soll ein Tatverdächtiger eine weitere Person bedroht haben. Mehrere Zeugen versuchten, den Streit bis zum Eintreffen der Beamten zu schlichten. Der Tatverdächtige wies eine leichte Verletzung auf, deren Ursache bislang ungeklärt ist. Er wurde anschließend in einem Krankenhaus behandelt. Die bedrohte Person blieb unverletzt. Kurze Zeit später wurden die Einsatzkräfte zu einer körperlichen Auseinandersetzung mit 5 bis 6 Beteiligten gerufen. Nach bisherigen Erkenntnissen lag eine Person am Boden, während auf sie eingeschlagen wurde. Die Polizei konnte die Schlägerei auflösen, allerdings flüchteten mehrere Beteiligte vor dem Eintreffen der Polizei, darunter auch der Geschädigte. Die Beamten sprachen gegen 3 Personenplatzverweise aus. Aktuell wird geprüft, ob ein Zusammenhang zwischen den Taten besteht. Zeugen werden gebeten, sich bei der Polizei zu melden. Am vergangenen Montag gegen 16.15 Uhr ist eine Radfahrerin in Laten an der Kampfstraße Opfer einer exhibitionistischen Handlung geworden. Wie die Polizei mitteilt, fuhr ein unbekannter Mann mit einem hellen Auto an der Frau vorbei und hielt kurze Zeit später am Fahrbahnrand an. Danach stieg er im Bereich des Denkmals der Schwebebahn aus und nahm sexuelle Handlungen an sich vor. Währenddessen fuhr die Radfahrerin an ihm vorbei. Der Täter wird als etwa 25 Jahre alt mit dunklen Haaren beschrieben. Auch hier sollten sich Zeugen sowie mögliche weitere Opfer bei der Polizei melden. Der CDU-Fraktionsvorsitzende im Niedersächsischen Landtag, Sebastian Lechner, hat die Vergabe des Offshore-Konverterprojekts Lanwin 6 an ein Konsortium mit Beteiligung der Meyer Werft positiv bewertet. Lechner bezeichnete den Auftrag als sehr gute Nachricht für die Unternehmensgruppe und deren Beschäftigte. Der Zuschlag zeige, dass sich die Meyer Werft erfolgreich neue Geschäftsfelder erschließe und ihre Kompetenz im Bereich der Offshore-Energieinfrastruktur einbringe. Nach Ansicht des Fraktionschefs sichert der Auftrag Arbeitsplätze, stärkt die regionale Wertschöpfung und setzt ein wichtiges Signal für den Werftenstandort Deutschland sowie den Industriestandort Niedersachsen. Die Stadt Lingen lädt Interessierte gemeinsam mit dem Dekanat Emsland Süd und dem Lingener Stadtpastoral zum Workshop Einsamkeit begegnen ein. Wie die Stadtverwaltung mitteilt, findet der Workshop am 24. Juni von 18 bis 20 Uhr im Schulungszentrum der Reholand GmbH in Lingen statt. Inhaltlich werden Impulse für die Praxis im persönlichen, ehrenamtlichen und beruflichen Engagement gesetzt. Als Referentin ist Monika Seewöster-Lumme, Geschäftsführerin des Fachverbandes Caritas Konferenzen Deutschlands e.V. in der Diözese Osnabrück vor Ort.
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3: In Uelsen sind es aktuell 22 Grad, in Flechum werden auch 22 Grad gemessen. Heute gibt es einen Mix aus Sonne und Wolken. Die Tageshöchstwerte bewegen sich um 29 Grad. Dazu weht ein schwacher Wind aus südwestlicher Richtung. In der kommenden Nacht sinken die Temperaturen bei leichter Bewölkung und lokalen Niederschlägen auf bis zu 19 Grad. In den nächsten Tagen bleibt es sonnig. Viel Sonne und wenige Wolken wechseln sich morgen ab bei bis zu 33 Grad. Am Samstag gibt es einen Mix aus Sonne und Wolken bei höchstens 30 Grad. Am Samstagnachmittag kann es örtlich auch kurze, kräftige Schauer geben. Der Ems-Fechtewelle Verkehrsservice. Aktuell gibt es keine Störungen auf den Straßen im Emsland und in der Grafschaft Bentheim. Geblitzt wird heute unter anderem in Lingen. Und wenn ihr noch einen Blitzer gesehen habt, Verkehrsbehinderungen, Staus, stockenden Verkehr, vielleicht Gegenstände auf der Fahrbahn, ruft uns an unter der Nummer 0591 9154 624. Gute Fahrt!
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1: Wer Musik von Olivia Rodrigo hört, könnte den Eindruck haben, dass die Amerikanerin seit zig Jahren im Geschäft ist und jede Menge Platten veröffentlicht hat. Sie ist aber erst 23 und hat auch erst 3 Studioalben gemacht. Trotzdem hat sie sich als eine der wichtigsten Popkünstlerinnen ihrer Generation etabliert. Nach den Riesenerfolgen von Sour und Guts legt die US-Sängerin jetzt mit You Seem Pretty Sad for a Girl So in Love nach. Das Album erzählt die Geschichte einer Beziehung. Von den ersten Schmetterlingen im Bauch über Zweifel bis hin zum Herzschmerz. Einer der besonders ruhigen und gefühlvollen Momente auf der Platte ist Honeybee. Der Song wirkt fast schwerelos, sehr persönlich und zeigt Olivia Rodrigo von ihrer verletzlichen Seite. Es geht um das Gefühl, so verliebt zu sein, dass Worte eigentlich nicht mehr ausreichen. Ein verträumter Titel, der auf einem Album voller großer Emotionen heraussticht. Wir hören ihn jetzt. Hier ist Olivia Rodrigo mit Honeybee. 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

Das war Olivia Rodrigo mit Honeybee von ihrem neuen Album You Seem Pretty Sad for a Girl So in Love. Weitere Infos zur Künstlerin und Links zu den Musiktiteln, die wir euch in dieser Woche vorstellen, findet ihr bei uns im Netz unter mswechtewelle.de in der Rubrik Soundcheck.

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2: Die Purple kommt nach Meppen. 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Und jetzt gibt es für euch zur Einstimmung noch das bekannteste Gitarrenriff der Welt. Hier ist Smoke on the Water von Deep Purple.

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1: Ich bin Katrin Müller. Die Ölpreise haben im frühen Handel weiter nachgegeben. Der Preis für ein Barrel Rohöl der weltweiten Referenzsorte Brent zur Lieferung im August lag zuletzt bei rund 78 US-Dollar und damit knapp 2,4% niedriger als am Vortag. Das Rahmenabkommen zwischen den USA und dem Iran tritt laut dem Vermittlerstaat Pakistan mit sofortiger Wirkung in Kraft. Auch die Straße von Hormuz soll unverzüglich wieder geöffnet werden. Die US-Großbank Goldman Sachs geht nun davon aus, dass sich die Ölausfuhren aus der Region am Persischen Golf bis Ende des kommenden Monats normalisieren. Die wichtige Straße von Hormuz soll nun wieder geöffnet werden. Deutschland ist bereit, im Roten Meer bei der Minenbeseitigung zu helfen. Das erklärte Verteidigungsminister Boris Pistorius.
2: Zwei Schiffe der deutschen Marine sind bereits auf dem Weg ins Rote Meer. Wir wollen, wenn es gefordert ist, schnell handlungsfähig und schnell in der Straße von Hormuz sein, sagte Verteidigungsminister Pistorius. Minentaucher der Bundeswehr würden dann im Falle des Falles nach Sprengsätzen suchen, die während des Krieges im Meer gelandet sind. Lea Matschullert, Nachrichtenredaktion.
1: Deutschland steuert auf den bislang wärmsten Tag des Jahres zu. Heute beginnt laut Vorhersage eine Hitzephase. Für große Teile Südwestdeutschlands hat der Deutsche Wetterdienst sogar Hitzewarnungen ausgesprochen. Und zwar für Baden-Württemberg, Rheinland-Pfalz, das Saarland sowie Teile Nordrhein-Westfalens, Hessens und Bayerns.
3: Allem voran gilt natürlich viel trinken. Durchs Schwitzen verlieren wir viel Flüssigkeit und das kann zu Kreislaufproblemen führen. Der Deutsche Wetterdienst rät außerdem dazu, körperliche Aktivitäten möglichst zu vermeiden und Räume kühl zu halten. Zum Beispiel, indem wir sie abdunkeln und nachts lüften. Besonders für ältere und kranke Menschen ist die Hitze eine starke Belastung, genauso wie für Schwangere und Kinder. Aber jeder sollte bei diesen Temperaturen auf sich achten, betont der Deutsche Wetterdienst. Übrigens auch auf die Psyche. Bei Hitze reagieren Menschen nämlich potenziell schneller gereizt. Fiona Reinhardt, Nachrichtenredaktion.
1: Beim Einfädeln auf die Autobahn läuft nach einer Erhebung des Autoclubs Europa nicht alles glatt. Der Verkehrsclub machte am häufigsten Fehler beim Blinken aus. Autofahrer nutzten aber auch die Länge des Beschleunigungsstreifens nicht voll aus, hieß es. Bei Stichproben an 134 Auffahrten auf Autobahnen und andere Fernstraßen beobachteten Tester des Verkehrsclubs bei jedem fünften Einfädelmanöver Auffälligkeiten oder Fahrfehler.
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5: In Gildehaus sind es aktuell 23 Grad, in Haaren auch 23 Grad. Heute gibt es einen Mix aus Sonne und Wolken. Die Tageshöchstwerte bewegen sich um 29 Grad. Dazu weht ein schwacher Wind aus südwestlicher Richtung. In der kommenden Nacht sinken die Temperaturen bei leichter Bewölkung und lokalen Niederschlägen auf bis zu 19 Grad. In den nächsten Tagen bleibt es sonnig. Viel Sonne und wenige Wolken wechseln sich morgen ab bei bis zu 33 Grad. Am Samstag gibt es einen Mix aus Sonne und Wolken bei höchstens 30 Grad. Am Samstagnachmittag Tag kann es örtlich auch immer wieder kurze, kräftige Schauer geben. Der Ems-Fechtewelle Verkehrsservice mit einem Hinweis für Autofahrer auf der A31 von Leer Richtung Meppen. Zwischen Laaten und Haaren liegen Spanngurte auf der Fahrbahn. Vorsicht, auf der A31 von Leer Richtung Meppen zwischen Laaten und Haaren Gefahr durch Spanngurte auf der Fahrbahn. Geblitzt wird heute unter anderem in Lingen und wenn ihr noch Verkehrsbehinderungen, Staus, stockenden Verkehr oder Blitzer gesehen habt, ruft uns an unter der Nummer 0591 9154 624. Gute Fahrt!
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1: Heute ist ein ganz besonderer Tag für Julian Nagelsmann. Denn der Bundestrainer ist jetzt genau 1000 Tage im Amt. Und er kann bei seiner ersten Weltmeisterschaft Großes erreichen. Thomas Bremser berichtet aus Winston-Salem und hat viele neue Infos für uns. Moin Thomas.
2: Schönen guten Tag.
1: Thomas, Julian Nagelsmann ist der jüngste deutsche WM-Trainer und jetzt 1000 Tage im Amt. Was sagt er selbst zu seinem Jubiläum?
2: Ja, er selbst hat diese runde Zahl gar nicht auf dem Schirm gehabt, als ihn ein Reporter darauf ansprach.
3: 1000 Tage ist schön, freue ich mich drüber, habe ich gar nicht gewusst. Also danke für die Info.
2: Nagelsmann geht es ums Team, nicht um ihn. Aber er hat es schon geschafft, nach dem WM-Desaster in Katar die Fans hinter das Team zu bringen. Durch eine klasse Heim-EM, das Aus gegen Spanien unglücklich.
3: Man merkt, ich kämpfe mit den Tränen, weil es war sehr emotional, sowohl mit der Mannschaft als auch mit den Fans.
2: Der junge Trainer und sein junges Team haben viele Sympathien gewonnen.
1: Und das merken wir ja auch jetzt wieder bei der Fußball-Weltmeisterschaft. Es sind viele Deutsche angereist, sogar ins Trainingscamp nach Winston-Salem. Wie viele sind denn dort vor Ort?
2: Eine Handvoll deutsche Fans sehe ich schon ab und zu hier an der Uni, an der das Team trainiert. Zweimal habe ich den Jochen getroffen aus der Nähe von Stuttgart, direkt am Eingangstor zum Training. Ein paar Spieler kommen ja mit dem Rad an.
4: Die sind alle total nett und hier jetzt gerade mit Kimmich hat mich sogar wiedererkannt von gestern.
2: Marc und Marco aus Berlin, beide im Deutschland-Trikot, hatten Glück. Sie haben nach dem Training ein Selfie gemacht mit Antonio Rüdiger. Joshua Kimmich ist extra für sie vom Rad gestiegen und Tom Kaulitz haben sie auch gesprochen. Der war zwei Tage hier im WM-Quartier für Magenta TV.
1: Also wer bald in den Südosten der USA reisen wird, ein Abstecher nach Winston-Salem lohnt sich offenbar. Wie ist ansonsten die Stimmung im Team vor dem zweiten Gruppenspiel?
2: Auch beim letzten Training habe ich trotz der Hitze viele Spieler lachen gesehen. Es sind eine Menge Tore gefallen im Trainingsspiel. Und ein Beispiel für die gute Stimmung ist Antonio Rüdiger. Der spielt beim Weltklub Real Madrid, sitzt bei der WM nur auf der Bank, aber lobt seinen Konkurrenten Jonathan Tah.
5: Er ist der neue Chef,
2: sagt er ganz selbstlos. Ohnehin Antonio Rüdiger mit einem sympathischen Auftritt, was das Beste am Hotel sei.
5: Ich schätze sehr mein Bett, weil da verbringe ich die meiste Zeit.
2: Dann hoffe ich mal, dass auch die anderen gut schlafen können.
1: Danke für die Infos, Thomas.
2: Ja, bitteschön. Tschüss aus Winston-Salem.

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1: Die Hitze ist da. Deutschland schwitzt teilweise schon bei deutlich über 30 Grad. Und so soll es auch noch einige Tage weitergehen. Da hilft auch die richtige Kleidung. Ronny Thorau gibt uns jetzt Tipps dazu. Moin, Ronny.
2: Ja, hi.
1: Ronny, am liebsten will man sich ja die Kleidung vom Leib reißen, wenn es heiß ist. Aber irgendwas muss man ja doch anziehen bei Hitze. Was denn am besten?
2: Ja, ich hab's versucht. Nackt in den Supermarkt und an die Tiefkühltruhe stellen. War ein gutes Gefühl, bevor die Polizei kam. Dann wurde es irgendwie ungemütlich. Aber im Ernst, gar keine Kleidung ist ja sowieso gar nicht mal so gut. Stichwort Sonnenschutz. Bei Hitze und brennender Sonne ist es gesünder, sich durchaus mit Stoff zu bedecken. Fast noch wichtiger ist allerdings die Luftzirkulation. Also das beste sommertaugliche Material nützt weniger, wenn der Stoff ganz eng ansitzt. Luftige Kleidung ist die beste Idee.
1: Okay, und welche Stoffe sind die besten für über 30 Grad? Leinen hört man oft.
2: Ja, Leinen ist schon gut, hat allerdings den Nachteil, viel zu knittern. Das darf einen dann nicht stören. Oder man nimmt Leinenstoffe, die so ein bisschen paar Prozent mit anderen Materialien vermischt sind. 10% Polyester etwa reduzieren die Knitterfalten enorm. Eine Alternative, wer faltenfreie Business-Looks zum Beispiel braucht, können Anzüge aus sehr fein gesponnenem Cool-Wool-Garn sein. Von anderer Wolle allerdings, so Kaschmir, raten Experten bei über 30 Grad eher ab. Besser sei Viskose oder die nachhaltige Alternative Liozellen, weil die sehr atmungsaktiv sei und viel Schweiß aufnehme. Und ansonsten der Klassiker Baumwolle ist immer angenehm bei Hitze zu tragen.
1: Und bei den Farben gilt der alte Grundsatz, kein Schwarz im Sommer, lieber was Helles?
2: Ja, das stimmt schon grundsätzlich, weil helle Farben mehr Sonnenlicht reflektieren. Aber Experten sagen, der Stoff und die, ich sag mal, Luftigkeit ist wichtiger. Also vom richtigen Stoff kann man sogar schwarz im Sommer tragen, wenn man das jetzt will. Viele wählen die Farbe ja auch aus optischen Gründen doch lieber bunt sommerlich. Beim Kauf von Hochsommerkleidung kann man übrigens auch aufs Gewicht achten. Also je schwerer das Material, desto mehr schwitzt man darin in der Regel. Je leichter, umso angenehmer ist es meist an solchen Hitzetagen wie jetzt.
1: Danke für die Tipps, Ronny.
2: Gerne. Tschüss.

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2: Mit Deborah Krockhaus, guten Tag. Nach zwei polizeilichen Einsätzen während einer Public-Viewing-Veranstaltung in Sögel sucht die Polizei nach Zeugen und Videoaufnahmen. Wie die Polizei mitteilt, ereigneten sich die Vorfälle am vergangenen Sonntag zwischen 21.20 Uhr und 21.45 Uhr in der Straße am Markt. Im ersten Fall kam es zu einer verbalen Auseinandersetzung. Dabei soll ein Tatverdächtiger eine weitere Person bedroht haben. Mehrere Zeugen versuchten, den Streit bis zum Eintreffen der Beamten zu schlichten. Der Tatverdächtige wies eine leichte Verletzung auf, deren Ursache bislang ungeklärt ist. Er wurde anschließend in einem Krankenhaus behandelt. Die bedrohte Person blieb unverletzt. Kurze Zeit später wurden die Einsatzkräfte zu einer körperlichen Auseinandersetzung mit 5 bis 6 Beteiligten gerufen. Nach bisherigen Erkenntnissen lag eine Person am Boden, während auf sie eingeschlagen wurde. Die Polizei konnte die Schlägerei auflösen. Allerdings flüchteten mehrere Beteiligte vor dem Eintreffen der Polizei, darunter auch der Geschädigte. Die Beamten sprachen gegen 3 Personen Platzverweise aus. Aktuell wird geprüft, ob ein Zusammenhang zwischen den Taten besteht. Zeugen werden gebeten, sich bei der Polizei zu melden. Am vergangenen Montag gegen 16.15 Uhr ist eine Radfahrerin in Lathen an der Kampfstraße Opfer einer exhibitionistischen Handlung geworden. Wie die Polizei mitteilt, fuhr ein unbekannter Mann mit einem hellen Auto an der Frau vorbei und hielt kurze Zeit später am Fahrbahnrand an. Danach stieg er im Bereich des Denkmals der Schwebebahn aus und nahm sexuelle Handlungen an sich vor. Währenddessen fuhr die Radfahrerin an ihm vorbei. Der Täter wird als etwa 25 Jahre alt mit dunklen Haaren beschrieben. Auch hier sollten sich Zeugen sowie mögliche weitere Opfer bei der Polizei melden. Der CDU-Fraktionsvorsitzende im Niedersächsischen Landtag, Sebastian Lechner, hat die Vergabe des Offshore-Konverterprojekts Lanwin 6 an ein Konsortium mit Beteiligung der Meyer Werft positiv bewertet. Lechner bezeichnete den Auftrag als sehr gute Nachricht für die Unternehmensgruppe und deren Beschäftigte. Der Zuschlag zeige, dass sich die Meyer Werft erfolgreich neue Geschäftsfelder erschließe und ihre Kompetenz im Bereich der Offshore-Energieinfrastruktur einbringe. Nach Ansicht des Fraktionschefs sichert der Auftrag Arbeitsplätze, stärkt die regionale Wertschöpfung und setzt ein wichtiges Signal für den Werftenstandort Deutschland sowie den Industriestandort Niedersachsen. Die Stadt Lingen lädt Interessierte gemeinsam mit dem Dekanat Emsland Süd und dem Lingener Stadtpastoral zum Workshop Einsamkeit begegnen ein. Wie die Stadtverwaltung mitteilt, findet der Workshop am 24. Juni von 18 bis 20 Uhr im Schulungszentrum der Reholand GmbH in Lingen statt. Inhaltlich werden Impulse für die Praxis im persönlichen, ehrenamtlichen und beruflichen Engagement gesetzt. Als Referentin ist Monika Seewöster-Lumme, Geschäftsführerin des Fachverbandes Caritas Konferenzen Deutschlands e.V. in der Diözese Osnabrück vor Ort.
1: Und jetzt das Wetter für das Emsland und die Grafschaft Bentheim.
3: In Gietelow sind es aktuell 23 Grad, in Rühlerfeld auch 23 Grad. Heute gibt es einen Mix aus Sonne und Wolken. Die Tageshöchstwerte bewegen sich um 29 Grad. Dazu weht ein schwacher Wind aus südwestlicher Richtung. In der kommenden Nacht sinken die Temperaturen bei leichter Bewölkung und lokalen Niederschlägen auf bis zu 19 Grad. In den nächsten Tagen bleibt es sonnig. Viel Sonne und wenige Wolken wechseln sich morgen ab bei bis zu 33 Grad. Am Samstag gibt es einen Mix aus Sonne und Wolken bei höchstens 30 Grad. Am Samstagnachmittag kann es örtlich immer wieder kurze, kräftige Schauer geben. Der Ems-Fechtewelle Verkehrsservice immer noch mit dem Hinweis für Autofahrer auf der A31 von Leer Richtung Meppen. Zwischen Lathen und Haaren liegen Spanngurte auf der Fahrbahn. Geblitzt wird heute unter anderem in Lingen. Und wenn ihr noch Verkehrsbehinderungen, Stau, stockenden Verkehr, Spanngurte auf der Fahrbahn oder Blitzer gesehen habt, ruft uns an unter der Nummer 0591 9154 624. Gute Fahrt!
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1: In 100 oder 200 Jahren wird man die Beatles genauso einschätzen wie heute Beethoven oder Mozart. Das hat nicht etwa irgendein Musikexperte gesagt, sondern einer der Beatles selbst, nämlich Paul McCartney. Ja, bescheiden klingt anders, das verzeihen wir ihm aber heute, denn heute feiert der Beatle seinen 84. Geburtstag. Über die Geschichte von Paul McCartney muss ich hier eigentlich gar nichts erzählen. Er hat mit John Lennon, George Harrison und Ringo Starr Musikgeschichte geschrieben. Die Musik hat ihn zum Milliardär gemacht, die Queen hat ihn 1997 zum Ritter geschlagen und solo war er auch ziemlich erfolgreich. Typisch für Paul McCartney sind eingängige Melodien und simple Texte. Das hat er auch 2001 nach dem Anschlag auf das World Trade Center in New York bewiesen, als er beim Charity-Konzert im Madison Square Garden, das er selber organisiert hat, auch einen eigens dafür geschriebenen Song performt hat. Diesen Song hören wir jetzt und gratulieren zum 84. Geburtstag. Hier ist Paul McCartney mit Freedom.

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2: Die Freilichtbühnensaison ist wieder gestartet und so langsam spielt auch das Wetter mit. Auf der Freilichtbühne in Bad Bentheim gibt es in diesem Jahr das Musical Big Fish zu sehen. Das Abendstück erzählt die Geschichte des Handelsvertreters Edward Bloom, der ein einfaches und unscheinbares Leben führt. Zumindest sieht es so aus, denn in seinen Fantasien erlebt er ein Abenteuer nach dem anderen. Er begegnet einer Hexe, freundet sich mit einem Riesen an und erobert das Herz seiner großen Liebe Sandra. Diese Geschichten erzählt Edward auch seinem Sohn Will. Doch über den Fantasiewelten seines Vaters liegt ein dunkler Schatten, denn Edward wird schwer krank. Für Will ist das der Auslöser, sich auf eine Reise in die Vergangenheit zu begeben. Er will herausfinden, was Wahrheit und was Legende ist. Big Fish ist kein beliebiges Broadway-Musical. Es überzeugt vor allem durch seine berührende und tiefgründige Geschichte, kombiniert mit viel Humor und einem eindrucksvollen Bühnenbild. 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
1: Ich bin Katrin Müller. Die Spritpreise sinken seit der Entspannung im Nahen Osten zügig und kommen dem Niveau vor Kriegsbeginn immer näher. Diesel kostete gestern im bundesweiten Tagesdurchschnitt nur noch 3 Cent pro Liter mehr als am 27. Februar, dem letzten Tag vor Kriegsbeginn. Das zeigen Zahlen des ADAC.
2: Seit mehr als einer Woche wird Diesel von Tag zu Tag günstiger. Gestern kostete der Liter im deutschlandweiten Schnitt knapp 1,78 Euro, Tendenz weiter fallend. Bei Super E10 ist die Entwicklung ähnlich, das Preisniveau vor Kriegsbeginn aber noch etwas weiter entfernt. Wichtig zu wissen, noch gilt ja der Tankrabatt, der den Liter Sprit rechnerisch noch bis Ende Juni 16,7 Cent pro Liter billiger macht. Der ADAC sieht aber Potenzial für weiter sinkende Preise und hält das aktuelle Niveau auch für möglich, wenn der Tankrabatt ausgelaufen ist. Jan-Henner Reitzer, Nachrichtenredaktion.
1: Auch die Staats- und Regierungschefs der EU werden ab heute Abend unter anderem über das Abkommen zum Ende des Irankriegs sprechen. Ein weiteres Thema in Brüssel, die Lage in der Ukraine und die Beziehungen zu China.
3: Ganz sicher werden die Teilnehmer des gerade beendeten G7-Gipfels über die US-Sicht auf den Krieg mit dem Iran berichten. Und natürlich ist das zunehmende wirtschaftliche Gewicht Chinas ein Thema. Keine Konfrontation, heißt es in Brüssel, aber beispielsweise weniger Abhängigkeit von chinesischen Rohstoffen. Und ganz sicher wird man auch jetzt wieder über die EU-Haushaltsplanung bis 2034 sprechen. Knapp 1,8 Billionen Euro will die Kommission ausgeben. Darüber gibt es jede Menge Streit. Aus Brüssel, Dieter Ebeling.
1: Die Zahl der Beschäftigten in der Industrie in Deutschland ist laut einer Studie auf ein 10-Jahrestief gesunken. Weil parallel andere Bereiche gewachsen sind, sank der Anteil der 6,6 Millionen Beschäftigten in der Industrie am gesamten Arbeitsmarkt von 22% im Jahr 2014 auf aktuell 19%. Das geht aus einer Studie des Instituts der Deutschen Wirtschaft für die Bertelsmann Stiftung hervor. Nach dem Fund eines toten Kleinkinds in einem Auto in Schorndorf bei Stuttgart wird gegen die Mutter des Mädchens ermittelt. Es sei ein Ermittlungsverfahren wegen fahrlässiger Tötung eingeleitet worden, teilte die Stuttgarter Staatsanwaltschaft mit. Die Frau soll das etwa 20 Monate alte Kind über Stunden im Wagen vergessen haben. Erst am Nachmittag entdeckte die Frau ihre leblose Tochter. Für das kleine Mädchen kam jede Hilfe zu spät.
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5: In Schüttorf sind es aktuell 26 Grad, in Freren werden auch 26 Grad gemessen. Heute gibt es einen Mix aus Sonne und Wolken. Die Tageshöchstwerte bewegen sich um 29 Grad. Dazu weht ein schwacher Wind aus südwestlicher Richtung. In der kommenden Nacht sinken die Temperaturen bei leichter Bewölkung und lokalen Niederschlägen auf bis zu 19 Grad. In den nächsten Tagen bleibt es sonnig, viel Sonne und wenige Wolken wechseln sich morgen ab bei bis zu 33 Grad. Am Samstag gibt es einen Mix aus Sonne und Wolken bei höchstens 30 Grad. Und am Samstagnachmittag kann es örtlich immer wieder kurze, kräftige Schauer geben. Der Ems-Fechtewelle Verkehrsservice mit einem ganz aktuellen Hinweis für Autofahrer auf der Kreisstraße 8 bzw. der Landesstraße 68 in der Grafschaft. Zwischen Samann und dem Abzweig nach Ohne ist die Fahrbahn in beiden Richtungen gesperrt, also eine Vollsperrung. Hier ist ein Unfall passiert und aktuell läuft hier noch die Unfallaufnahme. Vorsicht also auf der Kreisstraße 8 bzw. der L68 zwischen Samann und dem Abzweig nach Ohne. In beiden Richtungen gesperrt. Hier läuft gerade eine Unfallaufnahme. Geblitzt wird heute unter anderem in Lingen. Und wenn ihr noch Verkehrsbehinderungen, Staus, stockenden Verkehr oder Blitzer gesehen habt, ruft uns an unter der Nummer 0591 9154 624. Gute Fahrt!
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5: Das ist richtig. Jetzt wissen alle, wie ich heiße. Zartmann weiß es noch nicht. Er fragt nämlich, weißt du überhaupt noch, wer ich bin?

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1: US-Präsident Donald Trump war gestern Abend im Schloss Versailles zu Gast auf Einladung des französischen Präsidenten Emmanuel Macron. Beide haben auf den G7-Gipfel in Evian zurückgeblickt und über aktuelle Themen gesprochen. Darüber spreche ich jetzt mit Michael Evers, der aus Evian berichtet. Michael, wie ist denn der Empfang des US-Präsidenten im Schloss Versailles verlaufen?
2: Ja, wie es auf den Fotos und Fernsehbildern aussieht, ist der Besuch von Trump in dem prachtvollen Schloss genauso verlaufen, wie Macron es geplant und Trump es wahrscheinlich erhofft hatte. Der Franzose konnte den US-Gast bei der Führung durch das geschichtsträchtige Schloss beeindrucken und Trump schien so viel Gold und Prunk sicher zu gefallen. Das Gala-Dinner setzte dem Ganzen dann das i-Tüpfelchen auf. Wie französische Medien erfuhren, stand auf der Speisekarte schwarzes Schwein, gefolgt von Spargel als Vorspeise. Als Hauptgericht gab es Geflügel und anschließend eine Käseplatte und zum Abschluss eine Schokoladentorte.
1: Abgesehen von der prunkvollen Bühne, gab es auch noch einen anderen Grund, dass Macron Trump nach Versailles eingeladen hat?
2: Macron hatte Trump anlässlich des 250. Jahrestags der Unabhängigkeit der USA, der im Juli in den Vereinigten Staaten gefeiert wird, eingeladen. Schloss Versailles ist nach französischen Angaben eine Hochburg der französisch-amerikanischen Freundschaft, wo 1783 der Vertrag unterzeichnet wurde, der die Unabhängigkeit der Vereinigten Staaten besiegelte.
1: Und dann wurde noch eben eine wichtige Unterschrift gesetzt. Trump hat den Schlossbesuch ja noch für eine wichtige Amtshandlung genutzt, oder?
2: Stimmt. Medien zumindest berichteten, Trump habe während des Besuchs in Versailles das Rahmenabkommen mit dem Iran elektronisch unterzeichnet. Fotos davon oder eine Bestätigung, dass dies im Schloss geschah, gab es allerdings zunächst nicht.
1: Danke für die Infos, Michael.
2: Tschüss aus Frankreich.

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2: Der schwerkranken norwegischen Kronprinzessin Mette-Marit ging es zuletzt immer schlechter. Jetzt hat sie eine neue Lunge bekommen. Die Transplantation sei erfolgreich durchgeführt worden, hieß es vom Hof. Sigrid Harms berichtet aus Oslo. Moin Sigrid.
3: Hallo, grüß dich.
2: Sigrid, wie geht es Mette-Marit denn aktuell?
3: Wir wissen nicht genau, wie es Mette-Marit geht, aber die Ärzte haben mitgeteilt, dass die Operation gut verlaufen ist und das ist ja schon mal eine gute Nachricht. So eine OP dauert 5 Stunden und das Herz wird dafür angehalten und das hat sie offenbar gut überstanden. Es ist ja gerade erst 12 Tage her, dass die Ärzte mitgeteilt haben, dass die Kronprinzessin auf der Liste für eine Lungentransplantation gesetzt wurde. Und dass das nun so schnell ging, das war eigentlich reines Glück. Denn bei einer neuen Lunge, da müssen viele Faktoren übereinstimmen, wie zum Beispiel die Blutgruppe und die Größe.
2: Wie lange wird sie noch im Krankenhaus bleiben?
3: Es wird sicher Wochen dauern, bis sie wieder entlassen werden kann. Mette-Marit wird nun genau beobachtet. Stößt ihr Körper die neue Lunge ab? Kommt es zur Infektion? Man kann also nicht sagen, dass sie über den Berg ist. Bis zu 90% leben ein Jahr nach einer Lungentransplantation und nach 5 Jahren sind es nur noch 70%. Ein Gutes hat aber die Krankheit der Kronprinzessin. Die Zahl der Menschen, die sich als Organspender registriert haben, ist rasant gestiegen.
2: Wird Mette-Marit wieder ihren Job machen können?
3: Es ist völlig unklar, wie gesund Mette-Marit werden wird. Es gibt Menschen, die mit einer neuen Lunge wieder Berge besteigen. Andere schaffen mal gerade so ihren Alltag. Also ich denke nicht, dass wir damit rechnen können, dass sie bald wieder bei der Arbeit ist. Das wird zunehmend ein Problem, denn das Königspaar wird nächstes Jahr 90. Die beiden können auch nicht mehr so viel. Und alles hängt nun an Kronprinz Håkon. Und der hat sich nun erstmal freigenommen. Immerhin ist ihre Tochter Ingrid Alexandra aus Sydney zurückgekehrt, um ihren Vater in seinen Aufgaben zu unterstützen.
2: Danke für die Infos, Sigrid.
3: Ja, bitte gerne. Tschüss aus Oslo.

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2: Mit Sophia Wagner, guten Tag. Unbekannte haben mehrere Metallplatten aus einer Maschinenbaufirma in Werlte gestohlen. Nach Angaben der Polizei verschafften sich die Täter zwischen Dienstag um 21 Uhr und gestern um 4.59 Uhr Zutritt zu einer Maschinenbaufertigungshalle an der Unfriedstraße. Sie brachen mehrere Schränke auf und stahlen diverse Hartmetallplatten und Wendeplatten. Es entstand ein Sachschaden von rund 100.000 Euro. Zeugen, die verdächtige Beobachtungen gemacht haben, werden gebeten, sich bei der Polizei zu melden. In der Grafschaft Bentheim können Eigentümerinnen und Eigentümer von Ein- und Zweifamilienhäusern künftig Informationen zu möglichen energetischen Sanierungen der Gebäude über ein neues Online-Tool erhalten. Wie der Landkreis mitteilt, ergänzt das neue Energieeinsparpotenzialkataster, kurz EPK, die bestehenden Solar- und Gründachpotenzialkataster. Das Tool zeigt auf der Grundlage gebäudespezifischer Daten Einsparpotenziale und mögliche Sanierungsmaßnahmen. Zudem gibt es neutral und unabhängig Informationen über Investitionskosten, wirtschaftliche Erträge und Amortisationszeiten. Der Landkreis will nach eigenen Angaben mit dem Angebot die Umsetzung von Sanierungsmaßnahmen vor Ort unterstützen. Einen Link zu weiteren Informationen findet ihr auf unserer Homepage. Aufgrund der steigenden Temperaturen informiert die Stadt Papenburg Bürgerinnen und Bürger über Schutzmaßnahmen bei Hitze. Die Verwaltung empfiehlt in einer Mitteilung, körperliche Anstrengungen in die kühleren Morgen- und Abendstunden zu verlegen, schattige Aufenthaltsorte aufzusuchen und immer ausreichend zu trinken. Bei Hitzenotfällen sollte umgehend der Rettungsdienst alarmiert werden. Besitzerinnen und Besitzer von Haustieren sollten darauf achten, dass diese frisches Wasser und schattige Plätzchen haben und nicht im Auto zurückgelassen werden. Als Rückzugsorte an heißen Tagen empfiehlt die Stadt unter anderem den Stadtpark, den Tungsdorfer Waldsee, das Freibad und den Stadtwald. Unbekannte haben in Schüttorf ein Motorrad gestohlen. Wie die Polizei mitteilt, kam es zwischen Dienstag um 18.45 Uhr und gestern um 10.15 Uhr zu der Tat. Die Täter stahlen ein auf einem privaten Grundstück an der Milchstraße abgestelltes Motorrad der Marke Honda. Zudem bauten sie aus einem weiteren Motorrad die Batterie aus und nahmen sie mit. Der Schaden wird auf insgesamt rund 1.000 Euro geschätzt. Die Polizei bittet Zeugen, sich zu melden.
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3: In Bad Bentheim sind es aktuell 26 Grad, in Schwelle werden auch 26 Grad gemessen. Heute gibt es einen Mix aus Sonne und Wolken, die Tageshöchstwerte bewegen sich um 29 Grad, dazu weht ein schwacher Wind aus südwestlicher Richtung. In der kommenden Nacht sinken die Temperaturen bei leichter Bewölkung und lokalen Niederschlägen auf bis zu 19 Grad. In den nächsten Tagen bleibt es sonnig, viel Sonne und wenige Wolken wechseln sich morgen ab bei bis zu 33 Grad. Am Samstag gibt es einen Mix aus Sonne und Wolken bei höchstens 30 Grad. Am Samstagnachmittag kann es örtlich dann auch kurze, kräftige Schauer geben. Der Ems-Fechtewelle Verkehrsservice, immer noch mit dem Hinweis für Autofahrer auf der Kreisstraße 8 bzw. der Landesstraße 68. Zwischen Samann und dem Abzweig nach Ohne ist die Fahrbahn in beiden Richtungen gesperrt. Hier läuft aktuell eine Unfallaufnahme. Und zum Schluss die Blitzer, die stehen heute unter anderem in Lingen. Wenn ihr noch Verkehrsbehinderungen, Staus, stockenden Verkehr, Straßensperrungen oder Blitzer gesehen habt, ruft uns an unter der Nummer 0591 9154 624. Gute Fahrt!
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2: Gelbe Tapeten, das Summen von Neonröhren und ein endloses Labyrinth. Was als virales Internetphänomen begonnen hat, kommt jetzt als eine der meisterwarteten Horrorfilme des Jahres auf die ganz große Leinwand. In Backrooms wird ein leeres Bürogebäude zum absoluten Albtraum. Aber wie schafft es ein einfaches Büro eigentlich, so unheimlich zu sein? Und lohnt sich der Film auch für alle, die das Internetphänomen noch gar nicht kennen? Meine Kollegin Sophia Wagner hat die Antworten.
3: Als Eigentümer und Geschäftsführer eines ziemlich heruntergekommenen Möbelgeschäftes hat Clark ein recht durchschnittliches Leben. Den Großteil seiner Zeit verbringt er im besagten Laden, nicht unbedingt freiwillig, doch nach seiner Scheidung blieb ihm nichts anderes übrig, als in das kleine, aber feine Möbelgeschäft zu ziehen.
4: Ich habe was gefunden. Im Laden.
5: Okay. Was haben Sie gefunden?
4: Einen Ort.
3: Eines Tages entdeckt Clark eine Anomalie. Eine unsichtbare Tür macht sich im Keller seines Ladens auf und weckt seine Neugier. Was sich hinter der Tür verbirgt, entpuppt sich schnell als ein endloses Labyrinth seltsamer Räume.
4: All diese Räume, diese Orte schafft sie. Es ist wie ein Labyrinth, es geht weiter und weiter. Manchmal habe ich Angst, verloren zu gehen.
5: Clark, können Sie mich hören?
3: Mit der Zeit steigt Clarks Besessenheit mit den sogenannten Backrooms. Er kann und will diese unglaubliche Entdeckung nicht für sich behalten. Daher entscheidet er sich dazu, genau die Frau mit ins Boot zu holen, die ihm beim Lüften des großen Geheimnisses rund um die Räume helfen soll. Therapeutin Dr. Mary Klein.
4: Ich weiß, wie das klingt, aber Sie müssen verstehen, es ist riesig da drin.
5: Ich sage nicht, dass ich Ihnen nicht glaube.
4: Okay, ich komme wieder. Mit Beweisen.
3: So macht sich Clark gemeinsam mit seinen Angestellten Cat und Bobby sowie einer Videokamera auf den Weg in die Backrooms. Rein in die Räume, an den Ort, der in stillen Momenten nach Clark ruft. Die Mission ist klar, sie müssen Beweise finden.
4: Gut, filmst du?
6: Ja.
4: Folgt mir.
5: Clark, was ist das?
4: Genau das will ich herausfinden. Seit ich den Ort kenne, komme ich jede Nacht her. Und trotzdem bin ich erst am Anfang. Ich lass dich langsam runter.
3: Das war das letzte Mal, dass Mary Klein von Clark hört. Besorgt und entschlossen liegt es nun an Mary, die Backrooms zu begehen und Clark und sein Team zu finden. Ob Therapeutin Klein ihren Patienten wohlauf in den Tiefen der Backrooms wiederfindet oder ob schaurige Kreaturen und eine hoffnungslose Suche auf Klein warten, das erfahrt ihr im Film Backrooms. Wer jetzt noch nie von sogenannten Backrooms gehört hat, der sollte mal kurz aufpassen, denn der Film orientiert sich sehr stark an einem Internetphänomen, das besonders 2022 durch die Decke gegangen ist. Wenn online von Backrooms gesprochen wird, dann geht es meist um fensterlose und menschenleere Räume, die sich über Stockwerke hinweg wiederholen. Ursprung ist dabei ein Internetpost, in dem ein User 2019 von monotonen, endlosen Räumen zwischen Realität und Parallelwelt sprach. Dieses Konzept griff der US-amerikanische Filmemacher Kane Parsons auf, der 2022 einen Kurzfilm auf YouTube veröffentlichte. Und so ein Prinzip von Parallelwelten, Realitätsglitches und Fehlern in der Matrix sind eben im Internet ein schnell verbreitetes Thema. Der aktuelle, fast zweistündige Backrooms-Film entstand gemeinsam mit Kane Parsons, der ja eben auch schon ein Händchen für diese Anomalie bewiesen hat. Außerdem steckt A24 hinter der Produktion. Fans von Produktionen wie Marty Supreme, Midsommar oder Euphoria sollten hier also auf ihre Kosten kommen. Und durch den Bezug zu den Wurzeln der Backrooms können auch eingefleischte Fans den Film in vollen Zügen genießen.
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2: In Salzbergen ist am Wochenende wieder richtig was los. Nicht nur musikalisch wird ordentlich aufgedreht, auch verschiedenes Kunsthandwerk und ein verkaufsoffener Sonntag locken zahlreiche Besucher in die Innenstadt. Denn es ist wieder Zeit für den Salz- und Ölmarkt. Los geht es am Samstag um 19 Uhr. Nach einer kurzen Begrüßung auf der Bühne in der Innenstadt startet die große Party. Bis 1 Uhr nachts wechseln sich dann DJ und die Rockband Hörbar mit ihrem Programm ab und sorgen für beste Stimmung. Am Sonntag steht dann der Familientag auf dem Programm. Ab 11 Uhr öffnet die Marktmeile in der Innenstadt. Für Unterhaltung sorgt außerdem ein abwechslungsreiches Rahmenprogramm. Unter anderem tritt der Shantychor aus Rheine auf, verschiedene Tanzgruppen präsentieren ihr Können und Kindershows laden die Kleinsten zum Mitsingen ein. Ab 13 Uhr öffnen zudem die Geschäfte der Innenstadt ihre Türen zum verkaufsoffenen Sonntag. Es ist also jede Menge geboten, wenn der Salz- und Ölmarkt am Samstag und Sonntag in Salzbergen stattfindet.

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1: Ich bin Katrin Müller. Die Spritpreise sinken seit der Entspannung im Nahen Osten zügig und kommen dem Niveau vor Kriegsbeginn immer näher. Diesel kostete gestern im bundesweiten Tagesdurchschnitt nur noch 3 Cent pro Liter mehr als am 27. Februar, dem letzten Tag vor Kriegsbeginn. Das zeigen Zahlen des ADAC. Die wichtige Straße von Hormuz soll nun wieder geöffnet werden. Deutschland ist bereit, im Roten Meer bei der Minenbeseitigung zu helfen. Das erklärte Verteidigungsminister Boris Pistorius.
2: Zwei Schiffe der deutschen Marine sind bereits auf dem Weg ins Rote Meer. Wir wollen, wenn es gefordert ist, schnell handlungsfähig und schnell in der Straße von Hormuz sein, sagte Verteidigungsminister Pistorius. Minentaucher der Bundeswehr würden dann im Falle des Falles nach Sprengsätzen suchen, die während des Krieges im Meer gelandet sind. Wenn Tanker und Frachter die Meerenge wieder passieren können, wird sich unter anderem der Ölmarkt entspannen. Lea Matschullert, Nachrichtenredaktion.
1: Deutschland steuert auf den bislang wärmsten Tag des Jahres zu. Heute beginnt laut Vorhersage eine Hitzephase. Für große Teile Südwestdeutschlands hat der Deutsche Wetterdienst sogar Hitzewarnungen ausgesprochen. Und zwar für Baden-Württemberg, Rheinland-Pfalz, das Saarland sowie Teile Nordrhein-Westfalens, Hessens und Bayerns.
3: Allem voran gilt natürlich viel trinken. Durchs Schwitzen verlieren wir viel Flüssigkeit und das kann zu Kreislaufproblemen führen. Der Deutsche Wetterdienst rät außerdem dazu, körperliche Aktivitäten möglichst zu vermeiden und Räume kühl zu halten. Zum Beispiel, indem wir sie abdunkeln und nachts lüften. Besonders für ältere und kranke Menschen ist die Hitze eine starke Belastung, genauso wie für Schwangere und Kinder. Aber jeder sollte bei diesen Temperaturen auf sich achten, betont der Deutsche Wetterdienst. Übrigens auch auf die Psyche. Bei Hitze reagieren Menschen nämlich potenziell schneller gereizt. Fiona Reinhardt, Nachrichtenredaktion.
1: Beim Einfädeln auf die Autobahn läuft nach einer Erhebung des Autoclubs Europa nicht alles glatt. Der Verkehrsclub machte am häufigsten Fehler beim Blinken aus. Autofahrer nutzten aber auch die Länge des Beschleunigungsstreifens nicht voll aus, hieß es. Bei Stichproben an 134 Auffahrten auf Autobahnen und andere Fernstraßen beobachteten Tester des Verkehrsclubs bei jedem fünften Einfädelmanöver Auffälligkeiten oder Fahrfehler.
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5: In Grasdorf sind es aktuell 26 Grad, in Handrup werden 27 Grad gemessen. Heute gibt es einen Mix aus Sonne und Wolken. Die Tageshöchstwerte bewegen sich um 29 Grad. Dazu weht ein schwacher Wind aus südwestlicher Richtung. In der kommenden Nacht sinken die Temperaturen bei leichter Bewölkung und lokalen Niederschlägen auf bis zu 19 Grad. In den nächsten Tagen bleibt es sonnig, viel Sonne und wenige Wolken wechseln sich morgen ab bei bis zu 33 Grad. Am Samstag gibt es einen Mix aus Sonne und Wolken bei höchstens 30 Grad. Am Samstagnachmittag kann es auch örtlich immer wieder kurze, kräftige Schauer geben. Der Ems-Fechtewelle Verkehrsservice immer noch mit dem Hinweis für Autofahrer auf der Kreisstraße 8 bzw. der Landesstraße 68. Die ist zwischen Samann und dem Abzweig nach Ohne in beiden Richtungen gesperrt. Hier wird aktuell ein Unfall aufgenommen. Und geblitzt wird heute unter anderem in Lingen. Wenn ihr noch Verkehrsbehinderungen, Staus, stockenden Verkehr oder Blitzer gesehen habt, ruft uns an unter der Nummer 0591 9154 624. Allen Autofahrern eine gute und sichere Fahrt.
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Lola Young mit Messi um 13 Uhr und genau 11 Minuten auf der Ems-Fechtewelle. Wenn über Energie und Klimaschutz gesprochen wird, stehen oft große Themen im Vordergrund, Windräder am Horizont und Solaranlagen auf Dächern. Über Wärmeversorgung wird selten gesprochen, aber spätestens wenn im Winter die Heizung kalt bleibt, wird schnell klar, Wärme ist kein Nebenthema, sondern ziemlich zentral für unseren Alltag. Dabei steckt hinter der scheinbar einfachen Frage, wie wird es eigentlich warm in unseren Gebäuden, ein ziemlich komplexes System. In Deutschland basiert ein Großteil der Wärmeversorgung noch immer auf fossilen Energieträgern wie Gas und Öl, also auf Strukturen, die nicht nur klimapolitisch unter Druck stehen, sondern auch wirtschaftlich und geopolitisch zunehmend unsicher geworden sind. Genau hier setzt die kommunale Wärmeplanung an. Klingt erstmal trocken, ist aber eine der größten Herausforderungen in unserem Land. Weg von Einzelentscheidungen im Heizungskeller hin zu einer systematischen Planung auf Ebene der Städte und Gemeinden. Denn die zentrale Frage lautet dann nicht mehr nur, welche Heizung passt ins Haus, sondern wie sieht die Wärmeversorgung eines ganzen Quartiers oder einer ganzen Kommune in Zukunft aus? Kommunen müssen analysieren, wo heute wie viel Wärme gebraucht wird, welche Infrastruktur bereits vorhanden ist und welche erneuerbaren Potenziale vor Ort genutzt werden können. Von Wärmenetzen über Geothermie bis hin zu unvermeidbarer Abwärme aus Industrie- und Rechenzentren. Wie die aktuelle Situation bei der kommunalen Wärmeplanung in der Samtgemeinde Laaten aussieht, das haben die Bürgerinnen und Bürger in dieser Woche bei zwei Informationsveranstaltungen erfahren und konnten natürlich auch nachfragen. Und wir fragen auch gleich nach beim Samtgemeindebürgermeister Helmut Wilkens. Bleibt dran!

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1: Bis 2040 will das Land Niedersachsen klimaneutral werden. Damit dieses Ziel erreicht werden kann, sind die Kommunen im Land gefragt. Seit Anfang des Jahres sind alle Samtgemeinden und Gemeinden, die nicht zu einer Samtgemeinde gehören, verpflichtet, eine Wärmeplanung zu erstellen. Die Samtgemeinde Lathen hat damit bereits im vergangenen Jahr begonnen und am Dienstag sowie gestern Abend die Ergebnisse der kommunalen Wärmeplanung in Sustrum bzw. Renckenberge vorgestellt. Deborah Kockhaus hat mit Samtgemeindebürgermeister Helmut Wilkens über die kommunale Wärmeplanung in Lathen gesprochen.
2: Ja, Herr Wilkens, die Samtgemeinde, die hat sich in den vergangenen Monaten mit der Wärmeplanung für Lathen befasst. Bevor wir mal auf Möglichkeiten schauen, wie es in Zukunft so aussehen kann, wie ist denn die aktuelle Situation?
3: Ich nehme mal so ein Wortungetüm, das Gesetz für die Wärmeplanung und zur Dekarbonisierung der Wärmenetze, sogenanntes WPG, das ist am 1. Januar 2024 in Kraft getreten und schafft sozusagen die rechtlichen Rahmenbedingungen für eine kommunale Wärmeplanung. Und zwar müssen Kommunen unter 100.000 Einwohner bis zum 30. Juni 2028 einen kommunalen Wärmeplan erstellen. Das haben wir schon recht früh in Angriff genommen, haben die kommunale Wärmeplanung hier auch intern ausgeschrieben und konnten dann mit der EWE einen ganz starken, verlässlichen Partner bekommen, der gemeinsam mit uns und den Kolleginnen aus dem Bauamt dann auch die Wärmeplanung hier auf den Weg gebracht hat. Diese Arbeiten sind jetzt soweit abgeschlossen. Die kommunale Wärmeplanung steht für die Samtgemeinde Lathen. Und wir haben jetzt auch über Bürgerinformationsveranstaltungen gemacht, wo wir die kommunale Wärmeplanung umfassend vorgestellt haben.
2: Wie sieht denn die kommunale Wärmeplanung aus? Geben Sie uns mal einen kurzen Einblick.
3: Der kurze Einblick folgendermaßen. Wir werden natürlich verschiedene Maßnahmen auf den Weg bringen. Zum einen ist es, wie ich es gerade dargestellt habe, aufgrund der Gesetzeslage wichtig, dass sich die Bürgerinnen und Bürger mit dem Thema Wärme- und Energieerzeugung im Hause beschäftigen müssen. Man kann erstmal eine Warnung geben. Die bestehenden Heizungs- und Anlagen können also ganz normal weiter betrieben werden. Es ist auch Reparieren erlaubt. Und bei den neuen Heizungen, da muss man schon schauen, dass man Übergangsphasen beachtet. Und zwar ab zum Beispiel 2027 müssen 65% aus erneuerbaren Energien kommen. Unser Beschluss zur kommunalen Wärmeplanung hat erstmal keine unmittelbare Außenwirkung für den Bürger, aber jetzt kommt es, dass wir mit der Veröffentlichung unseres Wärmeplanes nach den Infoveranstaltungen natürlich auch dann deutlich machen, wo sind Potenziale und was hat die Potenzialanalyse ergeben, wo eignen sich zum Beispiel Nahwärmenetze oder wo würde man eher auf dezentrale Lösungen setzen.
2: Wie sieht es denn mit den 6 Gemeinden aus? Gibt es da eine Gesamtlösung oder werden da einzelne Strategien für die Gemeinden entwickelt?
3: Ja, die kommunale Wärmeplanung betrachtet ja das Ganze. Und man kann durchaus konstatieren, dass das Nahwärmenetz hier in der großen Gemeinde Lathen Vorteile bietet, weil hier zum Beispiel Ankerkunden sind oder auch große Energiebedarfe sind. Man muss allerdings dazu sagen, die Samtgemeinde Lathen hat einen relativ jungen Gebäudebestand, sodass dort oftmals auch dezentrale Lösungen die bessere wären. Sprich, die Wärmepumpe wird für viele, denke ich mal, das geeignete Mittel der Wahl sein. Wir haben es in der ganzen Samtgemeinde betrachtet, alle Mitgliedsgemeinden. Es gibt noch Mitgliedsgemeinden, die sich auch auf den Weg machen, ein Nahwärmenetz zu prüfen. Das sind sogenannte Prüfgebiete. Ob das wirtschaftlich darstellbar sein wird, kann ich jetzt noch nicht abschätzen, habe aber persönlich meine Zweifel daran.
2: Sie haben die Wärmepumpen jetzt angesprochen, da sprechen wir natürlich auch von Kosten. Wie sieht es denn aus mit Fördermöglichkeiten?
3: Die Fördermöglichkeiten, das wurde gestern in der Infoveranstaltung auch dargestellt, Wärmepumpen werden entsprechend gefördert. Ich bin jetzt vielleicht nicht der entsprechende Energieberater, der sich da mit dem Förderprogramm auskennt. Ich kann nur so viel sagen, dass die Anschaffung einer Wärmepumpe grundsätzlich gefördert wird, dass es auch Komponenten gibt, wenn jemand einkommensschwach ist, der eine zusätzliche Förderung bekommt. Ich finde diese schrittweise Förderung gut, dass man das Grundsätzliche fördert, aber auch die Beschleunigung, aber auch eine Komponente eingebunden hat für Menschen, die über ein geringes Einkommen verfügen.
2: Wie geht's denn jetzt weiter?
3: Wir veröffentlichen unseren kommunalen Wärmeplan und dann werden wir jede Menge Informationskampagnen auf den Weg bringen. Einmal niederschwellige Informationen zu den Wärmethemen, dann natürlich auch Informationen zu den jeweiligen Heizungssystemen und auch die Bürgerinnen und Bürger da Beratungsangebote anbieten, um sich für das richtige Heizungssystem dann zu entscheiden. Und ganz wichtig, die energetische Sanierung von Gebäuden. Also die Gebäude müssen ja auch ertüchtigt werden. Ich habe es aber eben schon mal angedeutet, wir haben hier relativ jungen Gebäudebestand in der Samtgemeinde Lathen, sodass ich sag mal, einen geringen Anteil meines Wissens unter 30%, da auch nur energetische Optimierungen der Gebäudehülle da in Frage kommen.
2: Ja, gibt es denn sonst noch was, was Ihnen jetzt noch wichtig ist?
3: Für uns ist nochmal darauf hinzuweisen, dass wir in der Gemeinde Laaten ein sogenanntes energetisches Quartierskonzept schon seit einigen Jahren auf den Weg gebracht haben. Das bietet dann bei energetischen Sanierungsmaßnahmen auch steuerliche Vorteile. Meines Wissens ist dieses Programm der KfW 432 zurzeit ausgelaufen, beziehungsweise die Mittel sind dort verbraucht, aber wir gehen ganz stark davon aus und hoffen, dass der Gesetzgeber dazu beiträgt, dass wir ab 2027 wieder neue Gelder haben. Dann energetische Quartierskonzepte ist auch ein Mittel der Wahl, um die Energiewende in den nächsten Jahren hinzubekommen.
2: Dankeschön, Herr Wilkens.
3: Ich danke auch.

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2: Mit Sophia Wagner, guten Tag. Unbekannte haben mehrere Metallplatten aus einer Maschinenbaufirma in Werlte gestohlen. Nach Angaben der Polizei verschafften sich die Täter zwischen Dienstag um 21 Uhr und gestern um 4.59 Uhr Zutritt zu einer Maschinenbaufertigungshalle an der Unfriedstraße. Sie brachen mehrere Schränke auf und stahlen diverse Hartmetallplatten und Wendeplatten. Es entstand ein Sachschaden von rund 100.000 Euro. Zeugen, die verdächtige Beobachtungen gemacht haben, werden gebeten, sich bei der Polizei zu melden. In der Grafschaft Bentheim können Eigentümerinnen und Eigentümer von Ein- und Zweifamilienhäusern künftig Informationen zu möglichen energetischen Sanierungen der Gebäude über ein neues Online-Tool erhalten. Wie der Landkreis mitteilt, ergänzt das neue Energieeinsparpotenzialkataster, kurz EPK, die bestehenden Solar- und Gründachpotenzialkataster. Das Tool zeigt auf der Grundlage gebäudespezifischer Daten Einsparpotenziale und mögliche Sanierungsmaßnahmen. Zudem gibt es neutral und unabhängig Informationen über Investitionskosten, wirtschaftliche Erträge und Amortisationszeiten. Der Landkreis will nach eigenen Angaben mit dem Angebot die Umsetzung von Sanierungsmaßnahmen vor Ort unterstützen. Einen Link zu weiteren Informationen findet ihr auf unserer Homepage. Aufgrund der steigenden Temperaturen informiert die Stadt Papenburg Bürgerinnen und Bürger über Schutzmaßnahmen bei Hitze. Die Verwaltung empfiehlt in einer Mitteilung, körperliche Anstrengungen in die kühleren Morgen- und Abendstunden zu verlegen, schattige Aufenthaltsorte aufzusuchen und immer ausreichend zu trinken. Bei Hitzenotfällen sollte umgehend der Rettungsdienst alarmiert werden. Besitzerinnen und Besitzer von Haustieren sollten darauf achten, dass diese frisches Wasser und schattige Plätzchen haben und nicht im Auto zurückgelassen werden. Als Rückzugsorte an heißen Tagen empfiehlt die Stadt unter anderem den Stadtpark, den Tungsdorfer Waldsee, das Freibad und den Stadtwald. Unbekannte haben in Schüttorf ein Motorrad gestohlen. Wie die Polizei mitteilt, kam es zwischen Dienstag um 18.45 Uhr und gestern um 10.15 Uhr zu der Tat. Die Täter stahlen ein auf einem privaten Grundstück an der Milchstraße abgestelltes Motorrad der Marke Honda. Zudem bauten sie aus einem weiteren Motorrad die Batterie aus und nahmen sie mit. Der Schaden wird auf insgesamt rund 1.000 Euro geschätzt. Die Polizei bittet Zeugen, sich zu melden.
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3: In Suddendorf sind es aktuell 27 Grad, in Handrup 25 Grad. Heute gibt es einen Mix aus Sonne und Wolken. Die Tageshöchstwerte bewegen sich um 29 Grad. Dazu weht ein schwacher Wind aus südwestlicher Richtung. In der kommenden Nacht sinken die Temperaturen bei leichter Bewölkung und lokalen Niederschlägen auf bis zu 19 Grad. In den nächsten Tagen bleibt es sonnig. Wenig Wolken, viel Sonne. Wechseln sich morgen ab bei bis zu 33 Grad. Am Samstag gibt es einen Mix aus Sonne und Wolken bei höchstens 30 Grad. Am Samstagnachmittag kann es örtlich dann auch immer wieder kurze, kräftige Schauer geben. Der Ems-Fechtewelle Verkehrsservice immer noch mit dem Hinweis für Autofahrer in der Grafschaft Bentheim auf der Kreisstraße 8 bzw. Landesstraße 68. Da ist zwischen Samann und dem Abzweig nach Ohne die Straße in beiden Richtungen gesperrt. Hier läuft immer noch die Unfallaufnahme. Geblitzt wird heute unter anderem in Lingen und wenn ihr Verkehrsbehinderungen, Staus, Stocken im Verkehr oder Blitzer gesehen habt, ruft uns an unter der Nummer 0591 9154 624. Allen eine gute und sichere Fahrt.
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1: Rund 8 Liter Eis essen wir in Deutschland im Jahr pro Kopf. Umgerechnet sind das etwa 116 Kugeln. Vielleicht ja ein Teil davon auch schon heute und in den kommenden Tagen, denn die Temperaturen sind wieder stark gestiegen. Aber der Genuss hat seinen Preis. Auch in diesem Jahr müssen Kunden in vielen Eisdielen wieder tiefer in die Tasche greifen. Und bei den Preisen dürfen wir doch gute Qualität erwarten, oder? Woran erkennen wir gutes Speiseeis eigentlich? Das hat Deborah Krockhaus heute in unserer Morningshow die Ernährungsexpertin bei der Verbraucherzentrale Berlin, Judith Schrüro, gefragt.
2: Frau Schrüro, es ist heiß und ich habe so richtig Lust auf eine leckere Kugel Eis. Woran kann ich am besten ja schon auf den ersten Blick erkennen, ob es sich um gutes, qualitativ hochwertiges Speiseeis in der Vitrine der Eisdiele handelt?
3: Ja, so ganz genau erkennen können wir das leider nicht, denn eine Zutatenliste ist zum Beispiel nicht vorgeschrieben in Eisdielen. Und viele Eisdielen werben auch mit aus eigener Herstellung oder selbst hergestellt. Das bedeutet manchmal aber tatsächlich auch, dass sie einfach nur ein Fertigpulver mit Milch und Wasser anrühren. Also wer es wirklich genau wissen möchte, der fragt am besten vor Ort nach, wie das Eis hergestellt wurde.
2: Okay, aber gibt es trotzdem Merkmale an der Eistheke, die mir Hinweise auf die Qualität und vielleicht auch auf den Geschmack des Eises geben?
3: Ja, ein qualitativ hochwertiges Eis ist nicht sehr intensiv gefärbt. Pistazieneis, was zum Beispiel grün gefärbt ist, deutet jetzt eher auf die Verwendung von Farbstoffen hin. Ja, also das ist dann eher kein Qualitätsmerkmal. Auch Eis, welches ein hohes Volumen hat und sehr fluffig ist, da wurde eher mit Zusatzstoffen gearbeitet. Und auch ein Geschmack, der eher etwas künstlich ist als natürlich, deutet eher darauf hin, dass an Kosten gespart wurde und eben dann eher günstige Aromen eingesetzt wurden als teurere Frucht.
2: Was genau steckt denn hinter den eindrucksvollen Eistürmen, die man bei manchen Eiscafés oder Eisdielen sieht? Sie haben ja schon großes Volumen erwähnt als eher schlechtes Zeichen.
3: Ja, wenn Eis in Eisdielen aufgetürmt ist, dann bedeutet das, dass dort Zusatzstoffe eingesetzt wurden, wie Emulgatoren und Stabilisatoren. Und die lassen das Eis dann nach besonders viel aussehen. Aber am Ende habe ich wirklich nur eine kleine Menge Eis gekauft, aber womöglich dann viel mehr Geld ausgegeben.
2: Wie sieht es denn aus mit dem Speiseeis aus der Tiefkühltruhe im Supermarkt? Kann das mit der Eisdiele mithalten?
3: Da muss man sich tatsächlich das Eis genau angucken. Der Vorteil ist bei Eis aus der Tiefkühltruhe, dass wir eine Zutatenliste haben. Die lohnt es sich mal anzugucken und zu überlegen, der Anteil an Frucht oder an Nüssen, der da angegeben ist, entspricht der meinen Erwartungen? Oder kaufe ich dann vielleicht lieber ein anderes Produkt? Eis aus der Kühltruhe oder in der Eisdiele ist jetzt nicht per se besser oder schlechter. Da muss man sich wirklich die Produkte dann genau angucken.
2: Worauf geht denn Ihr erster Blick in der Eisdiele? Auf die Farbe des Eises, dass das nicht zu farbstoffverdächtig bunt aussieht? Oder so das Drumherum? Oder gehen Sie da wirklich nur nach dem Geschmack?
3: Auf die Farbe des Eises achten und die Deko. Manchmal lenkt ganz schön viel Deko auf dem Eis von Qualität ab. Und gutes Eis, das schmeckt cremig und auch fruchtig im Falle von Fruchteis, aber hat zum Beispiel keine intensive Farbe.
1: Deborah Krockhaus hat heute Morgen mit der Ernährungsexpertin Judith Schrüro über Qualitätsmerkmale beim Speiseeis gesprochen. Mit den Tipps können wir doch jetzt alle direkt einen Abstecher zur nächsten Eisdiele machen.

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2: Laaten feiert Midsommar, denn am Sonntag steht wieder der längste Tag des Jahres vor der Tür. Deshalb erwarten euch auf dem Erndte-Friesplatz am Samstag und Sonntag jede Menge Musik und im besten Fall noch mehr gute Stimmung. Ein Highlight der Open-Air-Veranstaltung ist sicherlich die ABBA-Tribute-Show am Samstagabend. Hier reiht sich ein ABBA-Klassiker an den nächsten. Und keine Sorge, Fußballfans müssen natürlich nicht zu Hause bleiben. Im Anschluss wird das WM-Spiel Deutschland gegen die Elfenbeinküste live übertragen. Am Sonntag steht dann Frühschoppen auf dem Programm. Den ganzen Tag über gibt es Musik auf der Bühne und ab 14 Uhr lädt eine große Kaffee- und Kuchentafel zum Verweilen ein. Außerdem hält der Familientag zahlreiche Aktionen für die jüngeren Besucherinnen und Besucher bereit. Auch die Geschäfte der Innenstadt öffnen zum verkaufsoffenen Sonntag ihre Türen. Es ist also richtig was los in Laaten, wenn die Laatener Midsommertage am Samstag um 18 Uhr beginnen.

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1: Ich bin Babit Büchner. Die Bundeswehr hält sich nach dem Abkommen zwischen den USA und dem Iran für einen Minenräumeinsatz in der Straße von Hormuz bereit. Zwei Schiffe der deutschen Marine sind schon auf dem Weg ins Rote Meer, sagte Bundesverteidigungsminister Boris Pistorius.
2: Während wir hier sprechen, fährt unser Minenjagdboot Fulda und der Tender Mosel durch den Suezkanal Richtung Rotes Meer. Die Einheiten werden vorstationiert für eine mögliche Mission in der Straße von Hormuz.
1: Für den Einsatz sei aber ein klarer internationaler völkerrechtlicher Rahmen nötig, so Pistorius. Experten gehen davon aus, dass der Iran mehrere Dutzend Seeminen in der Meerenge verteilt hat. Die Spritpreise sinken seit der Entspannung im Nahen Osten zügig und kommen dem Niveau vor Kriegsbeginn immer näher. Diesel kostete gestern im bundesweiten Tagesdurchschnitt nur noch 3 Cent pro Liter mehr als am 27. Februar, dem letzten Tag vor Kriegsbeginn, zeigen Zahlen des ADAC.
3: Seit mehr als einer Woche wird Diesel von Tag zu Tag günstiger. Gestern kostete der Liter im deutschlandweiten Schnitt knapp 1,78 Euro, Tendenz weiter fallend. Bei Super E10 ist die Entwicklung ähnlich, das Preisniveau vor Kriegsbeginn aber noch etwas weiter entfernt. Wichtig zu wissen, noch gilt ja der Tankrabatt, der den Liter Sprit rechnerisch noch bis Ende Juni 16,7 Cent pro Liter billiger macht. Der ADAC sieht aber Potenzial für weiter sinkende Preise und hält das aktuelle Niveau auch für möglich, wenn der Tankrabatt ausgelaufen ist. Jan-Henner Reitze, Nachrichtenredaktion.
1: Seit Wochen wird über eine Verlängerung der Wochenarbeitszeit diskutiert. Ein jetzt vorliegender Entwurf aus dem Bundesarbeitsministerium zeigt, der 8-Stunden-Tag soll unangetastet bleiben. Die Ausnahmeregelungen dazu sollen aber erweitert werden, sodass Tarifpartner auch wöchentliche Arbeitszeiten vereinbaren können. Es handelt sich bei dem Entwurf nach Informationen aus Ministeriumskreisen aber noch um eine frühe Version. Die Abstimmung im Haus läuft noch. In der Schweiz soll das Neubauverbot für Atomkraftwerke aufgehoben werden. Nach der Regierung und der kleinen Parlamentskammer will dies nun auch die Große Kammer, der Nationalrat, ermöglichen. Die Grünen haben ein Referendum dagegen angekündigt. Direkte Konsequenzen hat die Entscheidung aber nicht. Es gibt bislang keine Pläne für den Neubau von Atomkraftwerken in der Schweiz.
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5: 28 Grad messen wir da aktuell bei euch in Haselünne. In Dietmarschen ist es mit ebenfalls 28 Grad genauso warm. Aktuell ist es sonnig. Der Himmel über Ems, Hase und Vechte präsentiert sich heute überwiegend freundlich. Bei 14 Stunden Sonne können wir uns heute auf richtig sommerliches Wetter einstellen. Nachts kann es dann zu Gewittern kommen. Das alles bei Höchstwerten von 29 Grad. Morgen sieht es da ähnlich aus. Den gesamten Tag Sonne, Sonne und nochmal Sonne. Auch hier müssen wir am Abend mit Gewitter rechnen. Hier messen wir Höchstwerte von 33 Grad. Am Samstag zieht sich das Sommerwetter weiter durch. 13 Stunden Sonne, keine Wolken. Dafür aber auch hier wieder mal Gewitter im Nachmittagsbereich. Das alles bei Höchstwerten von 30 Grad. 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Wir schauen gemeinsam auf die Straßen in der Region und da kann ich euch jetzt schon mal eine Sperrung durchgeben, nämlich zwischen Samann und dem Abzweig nach Ohne. Das ist die K8 und die L68. Der Bereich ist in beide Fahrtrichtungen aktuell gesperrt. Dort wird gerade ein Unfall aufgenommen. Seid hier also bitte besonders vorsichtig. Dann kommen wir zu den Blitzern. Fuß vom Gas heißt es heute in und um Lingen. Da werden Radarkontrollen durchgeführt. Außerdem auf der B213 zwischen Barwinkel und Haselünne. Das hat uns die liebe Carla gemeldet. Vielen Dank. Und wenn ihr jetzt bei eurem Weg durch die Region noch was entdeckt habt, das wir euch noch nicht weitergemeldet haben, sei es weitere Verkehrsinfos, Staus oder auch Blitzer, dann ruft uns doch gerne an. Eure Nummer ist die 0591 915 4624 oder ihr schreibt uns eine Nachricht über Instagram oder Facebook. Ich wünsche euch weiterhin eine gute und vor allem sichere Fahrt. Kommt gut an euer Ziel.
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1: Wer Musik von Olivia Rodrigo hört, könnte den Eindruck haben, dass die Amerikanerin seit zig Jahren im Geschäft ist und jede Menge Platten veröffentlicht hat. Sie ist aber erst 23 und hat auch erst 3 Studioalben gemacht. Trotzdem hat sie sich als eine der wichtigsten Popkünstlerinnen ihrer Generation etabliert. Nach den Riesenerfolgen von Sour und Guts legt die US-Sängerin jetzt mit You Seem Pretty Sad for a Girl So in Love nach. Das Album erzählt die Geschichte einer Beziehung. Von den ersten Schmetterlingen im Bauch über Zweifel bis hin zum Herzschmerz. Einer der besonders ruhigen und gefühlvollen Momente auf der Platte ist Honeybee. Der Song wirkt fast schwerelos, sehr persönlich und zeigt Olivia Rodrigo von ihrer verletzlichen Seite. Es geht um das Gefühl, so verliebt zu sein, dass Worte eigentlich nicht mehr ausreichen. Ein verträumter Titel, der auf einem Album voller großer Emotionen heraussticht. Wir hören ihn jetzt. Hier ist Olivia Rodrigo mit Honeybee. 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

Das war Olivia Rodrigo mit Honeybee von ihrem neuen Album You Seem Pretty Sad for a Girl So in Love. Weitere Infos zur Künstlerin und Links zu den Musiktiteln, die wir euch in dieser Woche vorstellen, findet ihr bei uns im Netz unter mswechtewelle.de in der Rubrik Soundcheck.

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1: Der Fußballweltverband FIFA freut sich. Die WM wird so viele Milliarden einbringen wie nie zuvor. Das liegt unter anderem daran, dass so viele Mannschaften mitspielen und auch, dass die Preise so hoch sind. Das ist ein ganz großer Kritikpunkt bei dieser WM. Darüber spreche ich mit Thomas Bremser, der aus Winston-Salem berichtet. Moin Thomas.
2: Hi.
1: Thomas, die Ticketpreise sind extrem hoch. Was sagen die Fans eigentlich dazu?
2: Ja, einige Stadien sind nicht besonders gut gefüllt. Das liegt natürlich an den hohen Preisen. Die FIFA sagt zwar immer, es gäbe auch preiswerte Tickets, aber das sind natürlich nur einige wenige. Zumal wer seine Karte auf der offiziellen FIFA-Seite weiterverkauft, kann so viel Geld verlangen, wie er will. Denn die FIFA verdient prozentual mit. Ich habe eine Freundesgruppe aus Hessen getroffen. 4 Tickets gegen Curaçao, 4.000 Dollar.
3: Die Fußballfans, die jeden Samstag ins Stadion gehen und das Leben, können sich das meistens nicht leisten und die bleiben auf der Strecke.
2: Einige können sich es halt leisten, andere sparen für die Karten seit einem Jahr.
1: Und das ist ja noch nicht alles. Dazu kommt die Verpflegung. Wie teuer ist das?
2: Also in und um Stadion sind die Preise gepfeffert. Die sind von Spielort zu Spielort unterschiedlich. Gesehen haben wir hier eine Pommes für umgerechnet 17 Euro und einen Becher Bier für fast 20 Euro, für weniger als einen halben Liter.
4: Also viel zu teuer für viel zu schlechtes Bier.
2: Ein Becher amerikanisches Bier, muss man dazu sagen, teurer als bei uns der ganze Kasten. Viele Amerikaner verstehen die weltweite Empörung übrigens nicht. Die sind solch hohen Preise gewohnt.
1: Was sagen denn die deutschen Spieler und Verantwortlichen zu diesen Hammerpreisen für Fans?
2: Ja, die sind auch teilweise fassungslos. Sportdirektor Rudi Völler meinte zu Beginn des Turniers:
5: Ja, da gibt es ja keine zwei Meinungen. Okay, das ist natürlich furchtbar teuer. Ja, schwierig nachzuvollziehen. FIFA wird seine Gründe haben.
2: Ja, Profitgier würde da vielen als Grund einfallen. Die Nationalmannschaft hilft zumindest einem Teil der deutschen Fans und übernimmt die Bahnkosten beim dritten Gruppenspiel von New York zum Stadion nach New Jersey. Für die 45 Minuten hin und zurück sind umgerechnet 85 Euro fällig. Außerhalb der WM sind es 11.
1: Puh, also eine WM für die Reichen und für die, die extrem dafür gespart haben. Das war Thomas Bremser über die Wucherpreise bei dieser Weltmeisterschaft. Danke, Thomas.
2: Ja, bitteschön. Tschüss aus Winston-Salem.

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2: Mit Sophia Wagner, guten Tag. Unbekannte haben mehrere Metallplatten aus einer Maschinenbaufirma in Werlte gestohlen. Nach Angaben der Polizei verschafften sich die Täter zwischen Dienstag um 21 Uhr und gestern um 4.59 Uhr Zutritt zu einer Maschinenbaufertigungshalle an der Unfriedstraße. Sie brachen mehrere Schränke auf und stahlen diverse Hartmetallplatten und Wendeplatten. Es entstand ein Sachschaden von rund 100.000 Euro. Zeugen, die verdächtige Beobachtungen gemacht haben, werden gebeten, sich bei der Polizei zu melden. In Samern haben Unbekannte ein Auto von dem Mitfahrerparkplatz Schüttdorf Ost an der Salzbergener Straße gestohlen. Nach Polizeiangaben schlugen die Täter gestern zwischen 6.45 Uhr und 17 Uhr die Scheibe eines weißen Renault Twingo ein, verschafften sich so Zugang zu dem Auto und fuhren damit davon. Es entstand ein Sachschaden von rund 10.000 Euro. Zeugen werden gebeten, sich bei der Polizei zu melden. In der Grafschaft Bentheim können Eigentümerinnen und Eigentümer von Ein- und Zweifamilienhäusern künftig Informationen zu möglichen energetischen Sanierungen der Gebäude über ein neues Online-Tool erhalten. Wie der Landkreis mitteilt, ergänzt das neue Energieeinsparpotenzialkataster, kurz EPK, die bestehenden Solar- und Gründachpotenzialkataster. Das Tool zeigt auf der Grundlage gebäudespezifischer Daten Einsparpotenziale und mögliche Sanierungsmaßnahmen. Zudem gibt es neutral und unabhängig Informationen über Investitionskosten, wirtschaftliche Erträge und Amortisationszeiten. Der Landkreis will nach eigenen Angaben mit dem Angebot die Umsetzung von Sanierungsmaßnahmen vor Ort unterstützen. Einen Link zu weiteren Informationen findet ihr auf unserer Homepage. Aufgrund der steigenden Temperaturen informiert die Stadt Papenburg Bürgerinnen und Bürger über Schutzmaßnahmen bei Hitze. Die Verwaltung empfiehlt in einer Mitteilung, körperliche Anstrengungen in die kühleren Morgen- und Abendstunden zu verlegen, schattige Aufenthaltsorte aufzusuchen und immer ausreichend zu trinken. Bei Hitzenotfällen sollte umgehend der Rettungsdienst alarmiert werden. Besitzerinnen und Besitzer von Haustieren sollten darauf achten, dass diese frisches Wasser und schattige Plätzchen haben und nicht im Auto zurückgelassen werden. Als Rückzugsorte an heißen Tagen empfiehlt die Stadt unter anderem den Stadtpark, den Tungsdorfer Waldsee, das Freibad und den Stadtwald.
1: Und jetzt das Wetter für das Emsland und die Grafschaft Bentheim.
2: 28 Grad messen wir aktuell bei euch in Spelle. In Ilsen ist es mit ebenfalls 28 Grad genauso warm. Aktuell ist es sonnig draußen. Der Himmel über Emshase und Vechte präsentiert sich heute überwiegend freundlich. Bei 14 Stunden Sonne können wir uns heute auf richtig sommerliches Wetter einstellen. Nachts kann es dann zu Gewittern kommen, bei Höchstwerten von 29 Grad. Morgen sieht es ähnlich aus. Den gesamten Tag über Sonne, Sonne und nochmal Sonne. Auch hier müssen wir am Abend mit Gewitter rechnen. Hier messen wir Höchstwerte von 33 Grad. Am Samstag zieht sich das Sommerwetter weiter durch. 13 Stunden Sonne, keine Wolken, dafür aber hier auch wieder mal mit Gewitter im Nachmittagsbereich. Das alles bei Höchstwerten von 30 Grad. 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Wir schauen gemeinsam auf die Straßen in der Region und da habe ich aktuell eine Sperrung, die ich euch durchgeben kann, nämlich zwischen Samern und dem Abzweig nach Ohne. Das ist die K8 und die L68. Die Fahrbahn ist in beiden Richtungen gesperrt aufgrund einer Unfallaufnahme. Seid hier also bitte besonders vorsichtig. Fuß vom Gas heißt es heute in und um Lingen. Da werden Radarkontrollen durchgeführt. Außerdem auf der B213 zwischen Barwinkel und Haselünne. Das hat uns die liebe Carla gemeldet. Vielen Dank. Und wenn ihr jetzt bei eurem Weg durch die Region noch was entdeckt habt, das wir euch noch nicht weiter gemeldet haben, dann ruft uns doch gerne an. Eure Nummer ist die 0591 915 4624 oder ihr schreibt uns eine Nachricht über Instagram oder Facebook. Ich wünsche euch weiterhin eine gute und vor allem sichere Fahrt. Kommt gut an euer Ziel.
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1: Volles Haus, viele Lacher und mittendrin jede Menge Plattdeutsch. In Osterwald haben junge Talente gezeigt, dass die Regionalsprache alles andere als von gestern ist. Mehr dazu jetzt in unserer guten Nachricht aus der Region von Deborah Krockhaus.
2: Die emsländische Landschaft fördert die Kultur, Heimatpflege, Kunst und kulturelle Bildung im Emsland und der Grafschaft Bentheim. Dazu gehört auch der Erhalt des Plattdeutschen in der Region. Und dafür gibt es bei der emsländischen Landschaft eine eigene Fachstelle, die durch Wettbewerbe, kulturelle Veranstaltungen oder Projekten an Schulen dafür sorgt, dass Plattdeutsch weiter gesprochen und gelebt wird, vor allem auch von jungen Menschen. Ja, und dass das bei Kindern gut ankommt, das hat sich kürzlich gezeigt beim Schultheater Dach Süd in Osterwald. Da haben Schülerinnen und Schüler aus der Grafschaft im Dorfgemeinschaftshaus in Theatersequenzen und Sketchen gezeigt, was sie auf Plattdeutsch so alles drauf haben. Mit viel Humor, Spielfreude und Kreativität haben sie Alltagssituationen wie den Einkauf oder einen Elternsprechtag auf die Bühne gebracht. Außerdem wurden Lieder zusammengesungen. Laut der emsländischen Landschaft stand der Spaß an der plattdeutschen Sprache im Vordergrund und die Auftritte der Kinder, die haben beim Publikum für eine ganze Menge Lacher und schöne Momente gesorgt. Mit dabei waren die Grundschulen aus Osterwald, Nordhorn, Buchholdt, Gildehaus, Georgsdorf, Itterbeck und Emlichheim sowie das Evangelische Gymnasium Nordhorn und das Burggymnasium Bad Bentheim. Unterstützt wurde der Tag durch die Kreissparkasse Grafschaft Bentheim. Und insgesamt hat der Schultheatertag wieder mal gezeigt, dass das Plattdeutsche in unserer Region gelebt wird und auch die junge Generation begeistern kann.

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2: Easterberg feiert am Wochenende den Sommer. Und das schon zum 42. Mal. Damit gehört das Sommerfest der örtlichen Landjugend zu einem der traditionsreichsten Feste in der gesamten Grafschaft Bentheim. Am Freitag geht es mit der Ü30-Party los. Start ist um 20 Uhr. Der Eintritt ist frei. Musikalisch werdet ihr mit aktueller Partymusik sowie den Hits der 70er, 80er und 90er Jahre durch den Abend begleitet. Auch für den Partysnack zwischendurch ist natürlich gesorgt. Am Samstag startet dann das eigentliche Sommerfest. Der Einlass ist ab 16 Jahren mit Jugendschutzformular möglich. Euch erwartet ein Mix aus aktuellen Charts, Partyhits und Club-Sounds. Für die ganz Wilden gibt es außerdem den Bassbunker mit jeder Menge Hardstyle-Musik. Beide Veranstaltungen finden in der Reithalle in Easterberg statt.

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1: Ich bin Babette Büchner. Die Bundeswehr hält sich nach dem Abkommen zwischen den USA und dem Iran für einen Minenräumeinsatz in der Straße von Hormuz bereit. Zwei Schiffe der deutschen Marine sind schon auf dem Weg ins Rote Meer, sagte Bundesverteidigungsminister Boris Pistorius.
2: An Bord der beiden Bundeswehrschiffe sind auch Marinetaucher. Sie würden hinabtauchen ins Meer, um gefährliche Sprengsätze zu entschärfen oder zu bergen. Am gesamten Minenräumeinsatz nehmen mehrere Nationen teil. Wenn er denn zustande kommt, das ist wahrscheinlich, doch eben noch nicht endgültig klar. Experten gehen davon aus, dass der Iran kurz nach Beginn des Krieges mehrere Dutzend Seeminen in der Meerenge verteilt hat. Lea Matschulat, Nachrichtenredaktion.
1: Seit Wochen wird über eine Verlängerung der Wochenarbeitszeit diskutiert. Ein jetzt vorliegender Entwurf aus dem Bundesarbeitsministerium zeigt, der 8-Stunden-Tag soll unangetastet bleiben. Die Ausnahmeregelungen dazu sollen aber erweitert werden.
3: Sollen wir alle gezwungen werden, jeden Tag mehr zu arbeiten? Oder wird uns ein Gefallen getan, weil wir, wenn es passt, mal deutlich länger als 8 Stunden arbeiten und dafür an einem anderen Tag früher gehen? Wie in vielen aktuellen Reformdiskussionen gibt es auch bei der Arbeitszeit entgegengesetzte Deutungen. Der erste noch abzustimmende Kompromissansatz lautet jetzt, grundsätzlich bleibt der 8-Stunden-Tag, aber für Arbeitgeber und Gewerkschaften wird es einfacher, stattdessen eine wöchentliche Arbeitszeit zu vereinbaren. Aus Berlin, Jan-Henner Reitze.
1: Verdi ruft in den laufenden Tarifverhandlungen im Handel erneut zu bundesweiten Warnstreiks auf. Im Zentrum der Aktionen steht dabei morgen IKEA. Wie die Gewerkschaft mitteilte, treten in mehr als der Hälfte der Häuser die Beschäftigten in den Arbeitskampf. Das Unternehmen stehe wirtschaftlich gut da und plane dennoch einen Personalabbau, hieß es. Statt faire Löhne zu zahlen, werde ein radikaler Sparkurs gefahren. Und zum Sport: bei der Fußball-WM gibt es schon wieder Einreiseprobleme. Diesmal trifft es einen Spieler der Elfenbeinküste. Die Mannschaft tritt am Samstag in Toronto gegen unsere DFB-Elf an. Eli Wai sei aber die Einreise nach Kanada vor dem WM-Spiel verweigert worden, teilte sein Verband jetzt auf X mit. Die erforderlichen behördlichen Genehmigungen konnten bis zum jetzigen Zeitpunkt nicht eingeholt werden.
4: Und jetzt das Wetter für das Emsland und die Grafschaft Bentheim.
5: 28 Grad messen wir aktuell hier in Lingen. In Bad Bentheim ist es mit ebenfalls 28 Grad genauso warm. Aktuell ist es sonnig draußen. Der Himmel über Ems, Hase und Vechte, der präsentiert sich heute überwiegend freundlich. Bei 14 Stunden Sonne können wir uns heute auf richtig sommerliches Wetter einstellen. Nachts kann es dann zu Gewittern kommen. Das alles bei Höchstwerten von 29 Grad. Morgen sieht es ähnlich aus. Den gesamten Tag über Sonne, Sonne und nochmal Sonne. Auch hier müssen wir am Abend mit Gewittern rechnen. Hier messen wir Höchstwerte von 33 Grad. Und am Samstag zieht sich das Sommerwetter weiter durch. 13 Stunden Sonne, keine Wolken, dafür auch hier wieder mal Gewitter im Nachmittagsbereich. Das alles bei Höchstwerten von 30 Grad. 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Wir schauen zusammen auf die Straßen in der Region und da habe ich aktuell eine Gefahrenmeldung für euch. Aktuell ist nämlich die K8 bzw. die L68 zwischen Samann und dem Abzweig nach Ohne gesperrt. In beiden Richtungen. Dort wird aktuell nämlich ein Unfall aufgenommen. Seid hier also bitte besonders vorsichtig. Dann kommen wir noch zu den Blitzern. Fuß vom Gas heißt es heute in und um Lingen. Da werden Radarkontrollen durchgeführt. Außerdem auf der B213 zwischen Barwinkel und Haselünne. Das hat uns Carla gemeldet. Vielen lieben Dank. Und wenn ihr jetzt bei eurem Weg durch die Region noch was entdeckt habt, das wir euch noch nicht weiter gemeldet haben, dann ruft uns doch gerne an. Eure Nummer ist die 0591 915 4624 oder ihr schreibt uns eine Nachricht über Instagram oder Facebook. Ich wünsche euch weiterhin eine gute und vor allem sichere Fahrt. Kommt gut an euer Ziel.
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1: Wenn am Sportplatz im Nordhorner Stadtteil Brandlecht plötzlich Baumstämme durch die Luft fliegen und die Anfeuerungsrufe immer lauter werden, dann ist wieder Highland Games Zeit in der Grafschaft. Am 27. und 28. Juni könnt ihr die 9. Grafschafter Highland Games und das Night of Kills Festival besuchen. Ein Wochenende, das Sport, Musik und Mittelaltermarkt miteinander verbindet. Am Samstag stehen zunächst die Teamwettkämpfe im Mittelpunkt, unter anderem mit der Niedersachsenmeisterschaft und offenen Wettbewerben für Teams aus der Region und darüber hinaus. Auch Einsteigergruppen, Vereine oder Freundeskreise können sich hier ausprobieren und Highland Games Luft schnuppern. Am Sonntag wird es dann im Einzel spannend. Bei den deutschen Meisterschaften der A-Heavies, der Niedersachsenmeisterschaft und den Grafschafter Open Heavy treten die besten Athletinnen und Athleten gegeneinander an. Unser FSJler Julius Goldbeck hat sich mit den Highlandern aus Nordhorn getroffen, war beim Training und gleich wird er uns richtig Lust auf die Highland Games machen.
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1: Highland Games sind traditionelle schottische Volksfeste, die sportliche Wettkämpfe, Musik und Kultur miteinander verbinden. Ihren Ursprung haben sie, wie der Name schon verrät, in den Highlands, einer gebirgigen Region im Norden Schottlands. Auch wenn es bei uns keine hochalpinen Landschaften gibt, haben die Highland Games längst ihren Weg in die Grafschaft gefunden. Ende Juni finden die 9. Grafschafter Highland Games statt. Ausgerichtet werden sie von der Sportvereinigung Brandlecht Hestrup. Gleichzeitig werden dort die deutschen Meisterschaften der A-Heavies sowie die Niedersachsen-Meisterschaften ausgetragen. Grund genug für die Earls und Girls of Burnlight, die Herren- und Frauenmannschaft des Vereins fleißig zu trainieren. Julius Goldbeck war für uns vor Ort und hat sich so ein Training aus der Nähe angesehen.
2: Dienstagabend, 18.30 Uhr. Auf dem Sportplatz in Brandlecht strecken und recken sich gut ein Dutzend Männer und Frauen. Sie machen sich warm, bevor kurz darauf Baumstämme durch die Luft fliegen, Gewichte geschleudert und Strohsäcke mit einer Mistgabel in die Höhe katapultiert werden. Auf den ersten Blick sieht das ein bisschen verrückt aus. Wer genauer hinschaut, merkt aber schnell, hier wird nicht herumgealbert, hier wird konzentriert trainiert. Denn die Grafschafter Highland Games stehen vor der Tür. Ich, Julius, durfte beim Training vorbeischauen und habe Mike gefragt, was heute so alles auf dem Plan steht.
3: Was genau wollt ihr denn heute trainieren? Oder ist das so, wir fangen mal an und schauen dann, worauf wir Lust haben sozusagen?
4: Also wir legen eigentlich immer viel Wert darauf, dass wir Wurfdisziplinen üben, das heißt den Weitwurf, Hochwurf. Strohsack haben wir auch meistens dabei, weil das so Bewegungen sind, die man bei den anderen Spielen auch sehr gut gebrauchen kann. Da wir bei den Teams von 10 Disziplinen reden, plus das Tauziehen, das können wir an einem Trainingsabend gar nicht alles unterbringen. Und dann schaut man, was man machen kann.
2: 10 Disziplinen, gar nicht so wenig. Mike vergleicht das mit dem Zehnkampf in der Leichtathletik. Jeder hat seine Lieblings- und seine Hassdisziplin. Und das ist auch okay. Daraufhin habe ich natürlich direkt einmal bei den Sportlerinnen und Sportlern persönlich nachgefragt. Vivien und Irene haben mir ihre Lieblings- und Hassdisziplinen verraten.
5: Bei mir ist es Weight for Distance tatsächlich.
3: Erklär mal kurz, was ist das?
5: Das ist das mit dem Gewicht, eine kurze Kette dran und dann geht es darum, in die Weite zu schmeißen. Also je weiter, desto besser.
3: Und bei dir?
6: Kaber. Also das mag ich besonders gerne mit dem Gewicht, also mit dem Baumstamm einmal rum.
3: Gibt es denn auch so eine, wo ihr sagt, oh, die mag ich nicht, beziehungsweise die ist besonders schwer vielleicht auch einfach?
6: Ja, das ist dieses Strohsackwerfen.
5: Ist bei mir ähnlich, aber ich muss dazu sagen, in den Teamwettkämpfen gibt es auch noch Ausdauerdisziplin und die sind noch schlimmer.
2: Mike hat mir schließlich angeboten, selbst einmal mitzumachen. Ich habe ihm aber schnell klargemacht, dass Wurfdisziplinen schon bei den Bundesjugendspielen früher in der Schule nie meine Stärke waren. Vielleicht ging es dem ein oder anderen von euch ja genauso. Seine Empfehlung: Steinstoßen. Nicht die beliebteste Disziplin, wie er sagt, aber perfekt für Einsteiger. Und tatsächlich, mein Wurfstein landet immerhin in der Sandgrube, in der er auch landen sollte. Geworfen habe ich allerdings mit dem etwas leichteren Frauenstein. Ja, den gibt es. Ehrlich gesagt hat mich das sogar überrascht, denn ich hatte erwartet, hier ausschließlich schrankbreite Männer anzutreffen. Dem war aber gar nicht so und Vivien hat mir erzählt, wie sie selbst zu dem Sport und zu den Highland Games gekommen ist.
5: Also bei mir war es durch meinen Freund, der hat schon seit Beginn an eigentlich hier in der Mannschaft gespielt und dann waren wir Frauen immer dabei und haben dann irgendwann gesagt, so ganz ehrlich, wir müssen auch mal selber eine Frauenmannschaft machen, weil es hat immer nur eine Damenmannschaft hier mitgemacht und wir haben gesagt, die brauchen Konkurrenz.
2: Die Konkurrenz bei den Einzel- und Teamwettkämpfen am Wochenende wird groß sein. Deshalb möchte Mike mir zum Schluss noch Simon zeigen. Er gilt als einer der besten Athleten im Verein. Ich habe ihn gefragt, wie viel bei den Highland Games reine Kraft ist und wie wichtig die Technik dabei wird.
7: Es ist mit Sicherheit auch viel Kraft, aber der größte Teil ist mit Sicherheit Technik. Also das ist beherrschen in allen Disziplinen. Wenn du da keine Technik hast, bringt dir die meiste Kraft tatsächlich nichts. Klar, wenn man das irgendwann kombinieren kann, ist es perfekt.
2: Wie das im Idealfall aussieht, zeigt Simon anschließend beim Schieftoss, dem Strohsack-Hochwurf. Mit einer Mistgabel schwingt er den Sack von unten nach oben und katapultiert ihn mit voller Wucht in die Luft.
7: Endlich mal wieder.
2: Über 8 Meter hoch fliegt der Sack und damit über die Messlatte hinaus. Wenn das ein Vorgeschmack auf die Highland Games ist, scheint man in Nordhorn bestens vorbereitet zu sein. Trainiert wird hier schließlich nicht erst seit ein paar Wochen, sondern das ganze Jahr über.
1: Die Highland Games starten am 27. und 28. Juni auf dem Sportplatz in Nordhorn-Brandlecht. Weitere Informationen gibt es auf der Internetseite der Grafschafter Highland Games. Einen entsprechenden Link findet ihr unter emsfechtewelle.de. Und was euch neben den sportlichen Wettkämpfen sonst noch erwartet, das erfahrt ihr nächste Woche Donnerstag hier bei uns auf der Emsfechtewelle im regionalen Magazin Durch den Tag.

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2: Mit Sophia Wagner, guten Tag. Unbekannte haben mehrere Metallplatten aus einer Maschinenbaufirma in Werlte gestohlen. Nach Angaben der Polizei verschafften sich die Täter zwischen Dienstag um 21 Uhr und gestern um 4.59 Uhr Zutritt zu einer Maschinenbaufertigungshalle an der Unfriedstraße. Sie brachen mehrere Schränke auf und stahlen diverse Hartmetallplatten und Wendeplatten. Es entstand ein Sachschaden von rund 100.000 Euro. Zeugen, die verdächtige Beobachtungen gemacht haben, werden gebeten, sich bei der Polizei zu melden. In Samern haben Unbekannte ein Auto von dem Mitfahrerparkplatz Schüttdorf Ost an der Salzbergener Straße gestohlen. Nach Polizeiangaben schlugen die Täter gestern zwischen 6.45 Uhr und 17 Uhr die Scheibe eines weißen Renault Twingo ein, verschafften sich so Zugang zu dem Auto und fuhren damit davon. Es entstand ein Sachschaden von rund 10.000 Euro. Zeugen werden gebeten, sich bei der Polizei zu melden. In der Grafschaft Bentheim können Eigentümerinnen und Eigentümer von Ein- und Zweifamilienhäusern künftig Informationen zu möglichen energetischen Sanierungen der Gebäude über ein neues Online-Tool erhalten. Wie der Landkreis mitteilt, ergänzt das neue Energieeinsparpotenzialkataster, kurz EPK, die bestehenden Solar- und Gründachpotenzialkataster. Das Tool zeigt auf der Grundlage gebäudespezifischer Daten Einsparpotenziale und mögliche Sanierungsmaßnahmen. Zudem gibt es neutral und unabhängig Informationen über Investitionskosten, wirtschaftliche Erträge und Amortisationszeiten. Der Landkreis will nach eigenen Angaben mit dem Angebot die Umsetzung von Sanierungsmaßnahmen vor Ort unterstützen. Einen Link zu weiteren Informationen findet ihr auf unserer Homepage. Aufgrund der steigenden Temperaturen informiert die Stadt Papenburg Bürgerinnen und Bürger über Schutzmaßnahmen bei Hitze. Die Verwaltung empfiehlt in einer Mitteilung, körperliche Anstrengungen in die kühleren Morgen- und Abendstunden zu verlegen, schattige Aufenthaltsorte aufzusuchen und immer ausreichend zu trinken. Bei Hitzenotfällen sollte umgehend der Rettungsdienst alarmiert werden. Besitzerinnen und Besitzer von Haustieren sollten darauf achten, dass diese frisches Wasser und schattige Plätzchen haben und nicht im Auto zurückgelassen werden. Als Rückzugsorte an heißen Tagen empfiehlt die Stadt unter anderem den Stadtpark, den Tungsdorfer Waldsee, das Freibad und den Stadtwald.
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2: 28 Grad messen wir aktuell bei euch in Anderfenne. In Lohne ist es mit ebenfalls 28 Grad genauso warm. Aktuell ist es sonnig draußen. Der Himmel über Emshase und Vechte präsentiert sich heute überwiegend freundlich. Bei 14 Stunden Sonne können wir uns heute auf richtig sommerliches Wetter einstellen. Nachts kann es dann zu Gewittern kommen, bei Höchstwerten von 29 Grad. Morgen sieht es ähnlich aus, den gesamten Tag über Sonne, Sonne und nochmal Sonne. Auch hier müssen wir am Abend mit Gewittern rechnen. Hier messen wir Höchstwerte von 33 Grad. Am Samstag zieht sich das Sommerwetter weiter durch. 13 Stunden Sonne, keine Wolken, dafür aber auch hier mal wieder Gewitter im Nachmittagsbereich. Das alles bei Höchstwerten von 30 Grad. 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Wir schauen gemeinsam auf die Straßen in der Region und da kann ich euch immer noch eine Sperrung durchgeben zwischen Samern und dem Abzweig nach Ohne. Das ist die K8 und die L68. Die ist in beiden Richtungen aktuell gesperrt, weil dort im Moment ein Unfall aufgenommen wird. Seid hier also bitte besonders vorsichtig. Dann kommen wir noch zu den Blitzern. Fuß vom Gas heißt es heute in und um Lingen. Außerdem auf der B213 zwischen Barwinkel und Haselünne. Das hat uns die liebe Carla gemeldet. Vielen Dank. Und wenn ihr jetzt bei eurem Weg durch die Region noch was gesehen habt, das wir euch noch nicht weitergemeldet haben, dann ruft uns doch gerne an. Eure Nummer ist die 0591 915 4624 oder ihr schreibt uns eine Nachricht bei Instagram oder Facebook. Ich wünsche euch weiterhin eine gute und vor allem sichere Fahrt. Kommt gut an euer Ziel.
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1: In 100 oder 200 Jahren wird man die Beatles genauso einschätzen wie heute Beethoven oder Mozart. Das hat nicht etwa irgendein Musikexperte gesagt, sondern einer der Beatles selbst, nämlich Paul McCartney. Ja, bescheiden klingt anders, das verzeihen wir ihm aber heute, denn heute feiert der Beatle seinen 84. Geburtstag. Über die Geschichte von Paul McCartney muss ich hier eigentlich gar nichts erzählen. Er hat mit John Lennon, George Harrison und Ringo Starr Musikgeschichte geschrieben. Die Musik hat ihn zum Milliardär gemacht, die Queen hat ihn 1997 zum Ritter geschlagen und solo war er auch ziemlich erfolgreich. Typisch für Paul McCartney sind eingängige Melodien und simple Texte. Das hat er auch 2001 nach dem Anschlag auf das World Trade Center in New York bewiesen, als er beim Charity-Konzert im Madison Square Garden, das er selber organisiert hat, auch einen eigens dafür geschriebenen Song performt hat. Diesen Song hören wir jetzt und gratulieren zum 84. Geburtstag. Hier ist Paul McCartney mit Freedom.

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1: Ich bin Babette Büchner. Ein Rahmenabkommen im Iran-Krieg ist unterzeichnet. Nun beginnt die Detailarbeit an einer endgültigen Einigung, auch zu Irans Atomprogramm. Die Internationale Atomenergiebehörde nimmt an den Verhandlungen teil.
2: Bislang gibt es ja nur ein Rahmenabkommen, in dem einige Ziele formuliert sind. Unter anderem soll hoch angereichertes Uran so verdünnt werden, dass Teheran es nicht mehr für Atomwaffen verwenden kann. Und die IAEO soll das beaufsichtigen. Es gibt aber ein Problem. Die IAEO in Wien geht davon aus, dass das Material in einer unterirdischen Anlage gelagert wird, die durch die Angriffe auf den Iran beschädigt wurde. Wann und wie die IAEO da rankommt, das ist eine der Fragen, die jetzt besprochen werden müssen. Aus Wien, Albert Otti.
1: Ein erster Entwurf zur Reform des deutschen Arbeitszeitgesetzes hat scharfe Kritik ausgelöst. Arbeitgeberpräsident Rainer Dröger forderte, der Entwurf müsse zurückgezogen und völlig überarbeitet werden. Er erfülle die Anforderungen einer flexiblen digitalen Arbeitswelt an keiner Stelle. Der 8-Stunden-Tag bleibt nach dem Entwurf grundsätzlich unangetastet. Ausnahmen sollen aber erweitert werden. So soll es einfacher werden, eine wöchentliche Arbeitszeit zu vereinbaren. Das Münchner IFO-Institut und die Bundesbank bewerten die Situation der deutschen Wirtschaft etwas optimistischer. Das IFO-Institut hob seine Wachstumsprognose für dieses Jahr leicht auf 0,8% an und die Bundesbank geht davon aus, dass es im Herbst wieder aufwärts geht.
3: Hoffentlich nun wirklich endgültige Entspannung in Sachen Iran und deshalb fallende Energiepreise, dazu die über Schulden finanzierten Investitionen der Bundesregierung. Das hilft der Wirtschaft aus Sicht des IFO-Instituts und der Bundesbank. Beide Institutionen erwarten aber auch, dass vieles weiterhin teurer wird, zum Beispiel wieder besonders Lebensmittel, weil dort Mehrkosten bei Herstellung und Lieferung durch gestiegene Energiepreise noch nicht komplett weitergegeben wurden. Und auch der Tankrabatt fällt ab Juli wieder weg. Aus Berlin, Jan-Henner Reitze.
1: Und zum Sport. Bei der Fußball-WM trifft die deutsche Mannschaft am Samstag in Toronto auf die Elfenbeinküste. Eliwahi, einem Spieler der Elfenbeinküste, wurde nun aber die Einreise nach Kanada verweigert. Das teilte sein Verband mit. Ob ein Zusammenhang wegen möglicher Manipulationsvorwürfe besteht, ist im Moment noch unklar. In Frankreich wird gegen Wahi ermittelt, weil er bei einem Spiel absichtlich eine gelbe Karte kassiert haben soll.
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5: Der Himmel über Ems, Hase und Vechte präsentiert sich heute überwiegend freundlich. Bei 14 Stunden Sonne können wir uns heute auf richtig sommerliches Wetter einstellen. Nachts kann es dann zu Gewittern kommen, bei Höchstwerten von 29 Grad. Morgen sieht es ähnlich aus, den gesamten Tag Sonne, Sonne und nochmal Sonne. Auch hier müssen wir am Abend mit Gewittern rechnen. Hier messen wir Höchstwerte von 33 Grad. Am Samstag zieht sich das Sommerwetter weiter durch. 13 Stunden Sonne, keine Wolken, dafür auch hier wieder mal Gewitter im Nachmittagsbereich. Das alles bei Höchstwerten von 30 Grad.
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1: Bis 2040 will das Land Niedersachsen klimaneutral werden. Damit dieses Ziel erreicht werden kann, sind die Kommunen im Land gefragt. Seit Anfang des Jahres sind alle Samtgemeinden und Gemeinden, die nicht zu einer Samtgemeinde gehören, verpflichtet, eine Wärmeplanung zu erstellen. Die Samtgemeinde Lathen hat damit bereits im vergangenen Jahr begonnen und am Dienstag sowie gestern Abend die Ergebnisse der kommunalen Wärmeplanung in Sustrum bzw. Renkenberge vorgestellt. Deborah Kockhaus hat mit Samtgemeindebürgermeister Helmut Wilkens über die kommunale Wärmeplanung in Lathen gesprochen.
2: Ja, Herr Wilkens, die Samtgemeinde, die hat sich in den vergangenen Monaten mit der Wärmeplanung für Lathen befasst. Bevor wir mal auf Möglichkeiten schauen, wie es in Zukunft so aussehen kann, wie ist denn die aktuelle Situation?
3: Ich nehme mal so ein Wortungetüm, das Gesetz für die Wärmeplanung und zur Dekarbonisierung der Wärmenetze, sogenanntes WPG, das ist am 1. Januar 2024 in Kraft getreten und schafft sozusagen die rechtlichen Rahmenbedingungen für eine kommunale Wärmeplanung. Und zwar müssen Kommunen unter 100.000 Einwohner bis zum 30. Juni 2028 einen kommunalen Wärmeplan erstellen. Das haben wir schon recht früh in Angriff genommen, haben die kommunale Wärmeplanung hier auch intern ausgeschrieben und konnten dann mit der EWE einen ganz starken, verlässlichen Partner bekommen, der gemeinsam mit uns und den Kolleginnen aus dem Bauamt dann auch die Wärmeplanung hier auf den Weg gebracht hat. Diese Arbeiten sind jetzt soweit abgeschlossen. Die kommunale Wärmeplanung steht für die Samtgemeinde Lathen. Und wir haben jetzt auch über Bürgerinformationsveranstaltungen gemacht, wo wir die kommunale Wärmeplanung umfassend vorgestellt haben.
2: Wie sieht denn die kommunale Wärmeplanung aus? Geben Sie uns mal einen kurzen Einblick.
3: Der kurze Einblick folgendermaßen: Wir werden natürlich verschiedene Maßnahmen auf den Weg bringen. Zum einen ist es, wie ich es gerade dargestellt habe, aufgrund der Gesetzeslage wichtig, dass sich die Bürgerinnen und Bürger mit dem Thema Wärme und Energieerzeugung im Hause beschäftigen müssen. Man kann erstmal eine Warnung geben, die bestehenden Heizungsanlagen können also ganz normal weiter betrieben werden, ist auch Reparieren erlaubt. Und bei den neuen Heizungen, da muss man schon schauen, dass man Übergangsphasen beachtet. Und zwar ab zum Beispiel 2027 müssen 65% aus erneuerbaren Energien kommen. Unser Beschluss zur kommunalen Wärmeplanung hat erstmal keine unmittelbare Außenwirkung für den Bürger, aber jetzt kommt es, dass wir mit der Veröffentlichung unseres Wärmeplanes nach den Infoveranstaltungen natürlich auch dann deutlich machen, wo sind Potenziale und was hat die Potenzialanalyse ergeben, wo eignen sich zum Beispiel Nahwärmenetze oder wo würde man eher auf dezentrale Lösungen setzen.
2: Wie sieht es denn mit den 6 Gemeinden aus? Gibt es da eine Gesamtlösung oder werden da einzelne Strategien für die Gemeinden entwickelt?
3: Ja, die kommunale Wärmeplanung betrachtet ja das Ganze. Und man kann durchaus konstatieren, dass das Nahwärmenetz hier in der großen Gemeinde Lathen Vorteile bietet, weil hier zum Beispiel Ankerkunden sind oder auch große Energiebedarfe sind. Man muss allerdings dazu sagen, die Samtgemeinde Lathen hat einen relativ jungen Gebäudebestand, sodass dort oftmals auch dezentrale Lösungen die bessere wären. Sprich, die Wärmepumpe wird für viele, denke ich mal, das geeignete Mittel der Wahl sein. Wir haben es in der ganzen Samtgemeinde betrachtet, alle Mitgliedsgemeinden. Es gibt noch Mitgliedsgemeinden, die sich auch auf den Weg machen, ein Nahwärmenetz zu prüfen. Das sind sogenannte Prüfgebiete. Ob das wirtschaftlich darstellbar sein wird, kann ich jetzt noch nicht abschätzen, habe auch persönlich meine Zweifel daran.
2: Sie haben die Wärmepumpen jetzt angesprochen, da sprechen wir natürlich auch von Kosten. Wie sieht es denn aus mit Fördermöglichkeiten?
3: Die Fördermöglichkeiten, das wurde gestern in der Infoveranstaltung auch dargestellt, Wärmepumpen werden entsprechend gefördert. Ich bin jetzt vielleicht nicht der entsprechende Energieberater, der sich da mit dem Förderprogramm auskennt. Ich kann nur so viel sagen, dass die Anschaffung einer Wärmepumpe grundsätzlich gefördert wird, dass es auch Komponenten gibt, wenn jemand einkommensschwach ist, der eine zusätzliche Förderung bekommt. Ich finde diese schrittweise Förderung gut, dass man das Grundsätzliche fördert, aber auch die Beschleunigung, aber auch eine Komponente eingebunden hat für Menschen, die über ein geringes Einkommen verfügen.
2: Wie geht's denn jetzt weiter?
3: Wir veröffentlichen unseren kommunalen Wärmeplan und dann werden wir jede Menge Informationskampagnen auf den Weg bringen. Einmal niederschwellige Informationen zu den Wärmethemen, dann natürlich auch Informationen zu den jeweiligen Heizungssystemen und auch die Bürgerinnen und Bürger da Beratungsangebote anbieten, um sich für das richtige Heizungssystem dann zu entscheiden. Und ganz wichtig, die energetische Sanierung von Gebäuden. Also die Gebäude müssen ja auch ertüchtigt werden. Ich habe es aber eben schon mal angedeutet, wir haben einen relativ jungen Gebäudebestand in der Samtgemeinde Lathen, sodass ich sag mal, einen geringen Anteil meines Wissens unter 30%, da auch noch energetische Optimierungen der Gebäudehülle da in Frage kommen.
2: Ja, gibt es denn sonst noch was, was Ihnen jetzt noch wichtig ist?
3: Für uns ist nochmal darauf hinzuweisen, dass wir in der Gemeinde Laaten ein sogenanntes energetisches Quartierskonzept schon seit einigen Jahren auf den Weg gebracht haben. Das bietet dann bei energetischen Sanierungsmaßnahmen auch steuerliche Vorteile. Meines Wissens ist dieses Programm der KfW 432 zurzeit ausgelaufen, beziehungsweise die Mittel sind dort verbraucht, aber wir gehen ganz stark davon aus und hoffen, dass der Gesetzgeber dazu beiträgt, dass wir ab 2027 wieder neue Gelder haben. Dann energetische Quartierskonzepte ist auch ein Mittel der Wahl, um die Energiewende in den nächsten Jahren hinzubekommen.
2: Dankeschön, Herr Wilkens.
3: Ich danke auch.
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1: Rund 8 Liter Eis essen wir in Deutschland im Jahr pro Kopf. Umgerechnet sind das etwa 116 Kugeln. Vielleicht ja ein Teil davon auch schon heute und in den kommenden Tagen, denn die Temperaturen sind wieder stark gestiegen. Aber der Genuss hat seinen Preis. Auch in diesem Jahr müssen Kunden in vielen Eisdielen wieder tiefer in die Tasche greifen. Und bei den Preisen dürfen wir doch gute Qualität erwarten, oder? Woran erkennen wir gutes Speiseeis eigentlich? Das hat Deborah Krockhaus heute in unserer Morningshow die Ernährungsexpertin bei der Verbraucherzentrale Berlin, Judith Schrüro, gefragt.
2: Frau Schrüro, es ist heiß und ich habe so richtig Lust auf eine leckere Kugel Eis. Woran kann ich am besten ja schon auf den ersten Blick erkennen, ob es sich um gutes, qualitativ hochwertiges Speiseeis in der Vitrine der Eisdiele handelt?
3: Ja, so ganz genau erkennen können wir das leider nicht, denn eine Zutatenliste ist zum Beispiel nicht vorgeschrieben in Eisdielen. Und viele Eisdielen werben auch mit aus eigener Herstellung oder selbst hergestellt. Das bedeutet manchmal aber tatsächlich auch, dass sie einfach nur ein Fertigpulver mit Milch und Wasser anrühren. Also wer es wirklich genau wissen möchte, der fragt am besten vor Ort nach, wie das Eis hergestellt wurde.
2: Okay, aber gibt es trotzdem Merkmale an der Eistheke, die mir Hinweise auf die Qualität und vielleicht auch auf den Geschmack des Eises geben?
3: Ja, ein qualitativ hochwertiges Eis ist nicht sehr intensiv gefärbt. Pistazieneis, was zum Beispiel grün gefärbt ist, deutet jetzt eher auf die Verwendung von Farbstoffen hin. Ja, also das ist dann eher kein Qualitätsmerkmal. Auch Eis, welches ein hohes Volumen hat und sehr fluffig ist, da wurde eher mit Zusatzstoffen gearbeitet. Und auch ein Geschmack, der eher etwas künstlich ist als natürlich, deutet eher darauf hin, dass an Kosten gespart wurde und eben dann eher günstige Aromen eingesetzt wurden als teurere Frucht.
2: Was genau steckt denn hinter den eindrucksvollen Eistürmen, die man bei manchen Eiscafés oder Eisdielen sieht? Sie haben ja schon großes Volumen erwähnt als eher schlechtes Zeichen.
3: Ja, wenn Eis in Eisdielen aufgetürmt ist, dann bedeutet das, dass dort Zusatzstoffe eingesetzt wurden, wie Emulgatoren und Stabilisatoren. Und die lassen das Eis dann nach besonders viel aussehen. Aber am Ende habe ich wirklich nur eine kleine Menge Eis gekauft, aber womöglich dann viel mehr Geld ausgegeben.
2: Wie sieht es denn aus mit dem Speiseeis aus der Tiefkühltruhe im Supermarkt? Kann das mit der Eisdiele mithalten?
3: Da muss man sich tatsächlich das Eis genau angucken. Der Vorteil ist bei Eis aus der Tiefkühltruhe, dass wir eine Zutatenliste haben. Die lohnt es sich mal anzugucken und zu überlegen, der Anteil an Frucht oder an Nüssen, der da angegeben ist, entspricht der meinen Erwartungen? Oder kaufe ich dann vielleicht lieber ein anderes Produkt? Eis aus der Kühltruhe oder in der Eisdiele ist jetzt nicht per se besser oder schlechter. Da muss man sich wirklich die Produkte dann genau angucken.
2: Worauf geht denn Ihr erster Blick in der Eisdiele? Auf die Farbe des Eises, dass das nicht zu farbstoffverdächtig bunt aussieht? Oder so das Drumherum? Oder gehen Sie da wirklich nur nach dem Geschmack?
3: Auf die Farbe des Eises achten und die Deko. Manchmal lenkt ganz schön viel Deko auf dem Eis von Qualität ab. Und gutes Eis, das schmeckt cremig und auch fruchtig im Falle von Fruchteis, aber hat zum Beispiel keine intensive Farbe.
1: Deborah Krockhaus hat heute Morgen mit der Ernährungsexpertin Judith Schrüro über Qualitätsmerkmale beim Speiseeis gesprochen. Mit den Tipps können wir doch jetzt alle direkt einen Abstecher zur nächsten Eisdiele machen.

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2: Mit Sophia Wagner, guten Tag. Unbekannte haben mehrere Metallplatten aus einer Maschinenbaufirma in Werlte gestohlen. Nach Angaben der Polizei verschafften sich die Täter zwischen Dienstag um 21 Uhr und gestern um 4.59 Uhr Zutritt zu einer Maschinenbaufertigungshalle an der Unfriedstraße. Sie brachen mehrere Schränke auf und stahlen diverse Hartmetallplatten und Wendeplatten. Es entstand ein Sachschaden von rund 100.000 Euro. Zeugen, die verdächtige Beobachtungen gemacht haben, werden gebeten, sich bei der Polizei zu melden. Im Papenburger Stadtpark sind die Arbeiten am neuen Durchlass abgeschlossen worden. Das teilt die Stadt mit. Die bisherige Brücke wurde durch einen modernen Durchlass ersetzt. Zudem wurde der angrenzende Weg von weniger als 2 Meter auf 4,5 Meter ausgebaut. Damit werde die Qualität und Sicherheit der wichtigen Wegeverbindung verbessert, so Papenburgs Bürgermeisterin Vanessa Gattung. Profitieren würden alle, die den Stadtpark auf ihrem Arbeitsweg nutzen, sowie Gäste, die die Stadt erkunden. Die Maßnahme wird mit rund 62.000 Euro aus Mitteln des LIDA Programms von der Europäischen Union gefördert. Im Kloster Frenswegen in Nordhorn findet am Sonntag, den 28. Juni, das diesjährige Fest der Kulturen statt. Wie die Stiftung Kloster Frenswegen mitteilt, beteiligen sich rund 40 Vereine, Initiativen und Gemeinschaften mit Informationsständen, Mitmachaktionen und kulinarischen Angeboten aus verschiedenen Ländern. Daneben gibt es ein Bühnenprogramm. Eröffnet wird die Veranstaltung um 14 Uhr mit Grußworten der Bürgermeister von Nordhorn und dem niederländischen Coevorden, Thomas Berling und Renze Bergsma. Das Fest der Kulturen soll laut der Stiftung Kloster Frenswegen deswegen ein Zeichen für Vielfalt, Gemeinschaft und Respekt setzen. Unterstützt wird die Veranstaltung durch Förderer und Institutionen aus der Grafschaft Bentheim sowie durch Ehrenamtliche. In Haselünne ist in der Zeit zwischen Montag um 16 Uhr und Dienstag um 12 Uhr zweimal versucht worden, auf das Schützenplatzgelände an der Ringstraße einzubrechen. Wie die Polizei mitteilt, öffneten die Täter einen Getränkewagen, stahlen nach bisherigen Erkenntnissen aber nichts. Zudem versuchten Unbekannte, die Eingangstür eines Dorfgemeinschaftshauses gewaltsam zu öffnen. Ob ein Zusammenhang zwischen den Taten besteht, wird noch ermittelt. Die Polizei bittet Zeugen um Hinweise.
1: Und jetzt das Wetter für das Emsland und die Grafschaft Bentheim.
2: Der Himmel über Ems, Hase und Vechte präsentiert sich heute überwiegend freundlich. Bei 14 Stunden Sonne können wir uns heute auf richtig sommerliches Wetter einstellen. Nachts kann es dann zu Gewittern kommen, bei Höchstwerten von 29 Grad. Morgen sieht es ähnlich aus, den gesamten Tag Sonne, Sonne und nochmal Sonne. Auch hier müssen wir am Abend mit Gewittern rechnen. Hier messen wir Höchstwerte von 33 Grad. Am Samstag zieht sich das Sommerwetter weiter durch. 13 Stunden Sonne, keine Wolken, dafür auch hier wieder mal Gewitter im Nachmittagsbereich. Das alles bei Höchstwerten von 30 Grad.
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1: Die Hitze ist da, Deutschland schwitzt teilweise schon bei deutlich über 30 Grad und so soll es auch noch einige Tage weitergehen. Da hilft auch die richtige Kleidung. Ronny Thorau gibt uns jetzt Tipps dazu. Moin Ronny.
2: Ja, hi.
1: Ronny, am liebsten will man sich ja die Kleidung vom Leib reißen, wenn es heiß ist, aber irgendwas muss man ja doch anziehen bei Hitze. Was denn am besten?
2: Ja, ich hab's versucht, nackt in den Supermarkt und an die Tiefkühltruhe stellen. War ein gutes Gefühl, bevor die Polizei kam, dann wurde es irgendwie ungemütlich. Aber im Ernst, gar keine Kleidung ist ja sowieso gar nicht mal so gut. Stichwort Sonnenschutz. Bei Hitze und brennender Sonne ist es gesünder, sich durchaus mit Stoff zu bedecken. Fast noch wichtiger ist allerdings die Luftzirkulation. Also das beste sommertaugliche Material nützt weniger, wenn der Stoff ganz eng ansitzt. Luftige Kleidung ist die beste Idee.
1: Okay, und welche Stoffe sind die besten für über 30 Grad? Leinen hört man oft.
2: Ja, Leinen ist schon gut, hat allerdings den Nachteil, viel zu knittern. Das darf einen dann nicht stören. Oder man nimmt Leinenstoffe, die so ein bisschen ein paar Prozent mit anderen Materialien vermischt sind. 10% Polyester etwa reduzieren die Knitterfalten enorm. Eine Alternative, wer faltenfreie Business-Looks zum Beispiel braucht, können Anzüge aus sehr fein gesponnenem Cool-Wool-Garn sein. Von anderer Wolle allerdings, so Kaschmir, raten Experten bei über 30 Grad eher ab. Besser sei Viskose oder die nachhaltige Alternative Liozellen, weil die sehr atmungsaktiv sei und viel Schweiß aufnehme. Und ansonsten der Klassiker Baumwolle ist immer angenehm bei Hitze zu tragen.
1: Und bei den Farben gilt der alte Grundsatz, kein Schwarz im Sommer, lieber was Helles?
2: Ja, das stimmt schon grundsätzlich, weil helle Farben mehr Sonnenlicht reflektieren. Aber Experten sagen, der Stoff und die, ich sag mal, Luftigkeit ist wichtiger. Also vom richtigen Stoff kann man sogar schwarz im Sommer tragen, wenn man das jetzt will. Viele wählen die Farbe ja auch aus optischen Gründen doch lieber bunt sommerlich. Beim Kauf von Hochsommerkleidung kann man übrigens auch aufs Gewicht achten. Also je schwerer das Material, desto mehr schwitzt man darin in der Regel. Je leichter, umso angenehmer ist es meist an solchen Hitzetagen wie jetzt.
1: Danke für die Tipps, Ronny.
2: Gerne. Tschüss.

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2: Die Purple kommt nach Meppen. Das gibt es auch nicht alle Tage. Aber an diesem Samstag ist es soweit. Die britische Rockband sagt sicherlich jedem von euch etwas, denn mit Smoke on the Water hat sie das wohl berühmteste Gitarrenriff der Welt geschaffen. Und sie sind nicht allein in Meppen. Mit im Gepäck haben sie Manfred Mann's Earth Band, ebenfalls eine britische Rockband. Gemeinsam wollen sie die Hensch Arena in Meppen zum Kochen bringen. 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Und jetzt gibt es für euch zur Einstimmung noch das bekannteste Gitarrenriff der Welt. Hier ist Smoke on the Water von Deep Purple.

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1: Ich bin Babette Büchner. Die Ukraine hat bei einem massiven Drohnenangriff auf Moskau eine Ölraffinerie im Südosten der russischen Hauptstadt schwer beschädigt. In sozialen Netzwerken kursieren teilweise spektakuläre Bilder und Videos von der Attacke und den Folgen. Moskaus Bürgermeister sprach von einem der schwersten ukrainischen Drohnenangriffe auf Moskau seit Kriegsbeginn. Die Flugabwehr habe mehr als 190 Drohnen abgeschossen. Ein Rahmenprogramm im Iran-Krieg ist unterzeichnet. Nun beginnt die Detailarbeit an einer endgültigen Einigung, auch zu Irans Atomprogramm. Die Internationale Atomenergiebehörde nimmt an den Verhandlungen teil.
2: Bislang gibt es ja nur ein Rahmenabkommen, in dem einige Ziele formuliert sind. Unter anderem soll hoch angereichertes Uran so verdünnt werden, dass Teheran es nicht mehr für Atomwaffen verwenden kann. Und die IAEO soll das beaufsichtigen. Es gibt aber ein Problem. Die IAEO in Wien geht davon aus, dass das Material in einer unterirdischen Anlage gelagert wird, die durch die Angriffe auf den Iran beschädigt wurde. Wann und wie die IAEO daran kommt, das ist eine der Fragen, die jetzt besprochen werden müssen. Aus Wien, Albert Otti.
1: Ein erster Entwurf des SPD-geführten Arbeitsministeriums zur Reform der Arbeitszeit stößt auf Kritik aus der Wirtschaft und von der Union. Arbeitgeberpräsident Rainer Dulger nennt den Entwurf etwa eine Ansammlung gewerkschaftlicher Maximalpositionen.
3: Gesetzliche Vorschriften zur Arbeitszeit flexibler machen, das haben sich Union und SPD in ihrem Koalitionsvertrag vorgenommen und das Thema hat schon große Diskussionen ausgelöst. Nach dem ersten Entwurf soll die maximale Arbeitszeit von 8 Stunden pro Tag grundsätzlich bestehen bleiben, ist für Arbeitgeber und Gewerkschaften aber einfacher werden, stattdessen tariflich eine maximale Wochenarbeitszeit zu vereinbaren. Neben der Arbeitgeberseite geht das auch der Union nicht weit genug. Tenor auch in Berufen ohne Tarifbindung müsse mehr Flexibilität her. Aus Berlin Jan-Henner Reitze.
1: Der Einkauf von großen Mengen Corona-Schutzmasken im Frühjahr 2020 könnte die Staatskasse teurer zu stehen kommen als gedacht. Das Kölner Oberlandesgericht hat einem Maskenhändler mit Sitz auf Mallorca 220 Millionen Euro Schadenersatz zugesprochen. Hinzu kommen noch einmal rund 100 Millionen Euro Zinsen. In der Vorinstanz waren nur rund 33 Millionen Euro festgelegt worden. Der Bund ist in Revision gegangen.
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5: Der Himmel über Ems, Hase und Vechte präsentiert sich heute überwiegend freundlich. Bei 14 Stunden Sonne können wir uns heute auf richtig sommerliches Wetter einstellen. Nachts kann es dann zu Gewittern kommen, bei Höchstwerten von 29 Grad. Morgen sieht es ähnlich aus, den gesamten Tag Sonne, Sonne und nochmal Sonne. Auch hier müssen wir am Abend mit Gewittern rechnen. Hier messen wir Höchstwerte von 33 Grad. Am Samstag zieht sich das Sommerwetter weiter durch. 13 Stunden Sonne, keine Wolken, dafür auch hier wieder mal Gewitter im Nachmittagsbereich. Das alles bei Höchstwerten von 30 Grad.
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1: Heute ist ein ganz besonderer Tag für Julian Nagelsmann. Denn der Bundestrainer ist jetzt genau 1000 Tage im Amt. Und er kann bei seiner ersten Weltmeisterschaft Großes erreichen. Thomas Bremser berichtet aus Winston-Salem und hat viele neue Infos für uns. Moin Thomas.
2: Schönen guten Tag.
1: Thomas, Julian Nagelsmann ist der jüngste deutsche WM-Trainer und jetzt 1000 Tage im Amt. Was sagt er selbst zu seinem Jubiläum?
2: Ja, er selbst hat diese runde Zahl gar nicht auf dem Schirm gehabt, als ihn ein Reporter darauf ansprach.
3: 1000 Tage ist schön, freue ich mich drüber, habe ich gar nicht gewusst. Also danke für die Info.
2: Nagelsmann geht es ums Team, nicht um ihn. Aber er hatte schon geschafft, nach dem WM-Desaster in Katar die Fans hinter das Team zu bringen. Durch eine klasse Heim-EM, das Aus gegen Spanien unglücklich.
3: Man merkt, ich kämpfe mit den Tränen, weil es war sehr emotional, sowohl mit der Mannschaft als auch mit den Fans.
2: Der junge Trainer und sein junges Team haben viele Sympathien gewonnen.
1: Und das merken wir ja auch jetzt wieder bei der Fußball-Weltmeisterschaft. Es sind viele Deutsche angereist, sogar ins Trainingscamp nach Winston-Salem. Wie viele sind denn dort vor Ort?
2: Eine Handvoll deutsche Fans sehe ich schon ab und zu hier an der Uni, an der das Team trainiert. Zweimal habe ich den Jochen getroffen aus der Nähe von Stuttgart, direkt am Eingangstor zum Training. Ein paar Spieler kommen ja mit dem Rad an.
4: Die sind alle total nett und hier jetzt gerade mit Kimmich hat mich sogar wiedererkannt von gestern.
2: Marc und Marco aus Berlin, beide im Deutschland-Trikot, hatten Glück. Sie haben nach dem Training ein Selfie gemacht mit Antonio Rüdiger. Joshua Kimmich ist extra für sie vom Rad gestiegen und Tom Kaulitz haben sie auch gesprochen. Der war zwei Tage hier im WM-Quartier für Magenta TV.
1: Also wer bald in den Südosten der USA reisen wird, ein Abstecher nach Winston-Salem lohnt sich offenbar. Wie ist ansonsten die Stimmung im Team vor dem zweiten Gruppenspiel?
2: Auch beim letzten Training habe ich trotz der Hitze viele Spieler lachen gesehen. Es sind eine Menge Tore gefallen im Trainingsspiel. Und ein Beispiel für die gute Stimmung ist Antonio Rüdiger. Der spielt beim Weltklub Real Madrid, sitzt bei der WM nur auf der Bank, aber lobt seinen Konkurrenten Jonathan Tah.
5: Er ist der neue Chef.
2: Sagt er ganz selbstlos. Ohnehin Antonio Rüdiger mit einem sympathischen Auftritt, was das Beste am Hotel sei.
5: Ich schätze sehr mein Bett, weil da verbringe ich die meiste Zeit.
2: Dann hoffe ich mal, dass auch die anderen gut schlafen können.
1: Danke für die Infos, Thomas.
2: Ja, bitteschön. Tschüss aus Winston-Salem.
6: 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Es ist 17 Uhr und 13 Minuten.

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2: Gelbe Tapeten, das Summen von Neonröhren und ein endloses Labyrinth. Was als virales Internetphänomen begonnen hat, kommt jetzt als eine der meisterwarteten Horrorfilme des Jahres auf die ganz große Leinwand. In Backrooms wird ein leeres Bürogebäude zum absoluten Albtraum. Aber wie schafft es ein einfaches Büro eigentlich, so unheimlich zu sein? Und lohnt sich der Film auch für alle, die das Internetphänomen noch gar nicht kennen? Meine Kollegin Sophia Wagner hat die Antworten.
3: Als Eigentümer und Geschäftsführer eines ziemlich heruntergekommenen Möbelgeschäftes hat Clark ein recht durchschnittliches Leben. Den Großteil seiner Zeit verbringt er im besagten Laden, nicht unbedingt freiwillig, doch nach seiner Scheidung blieb ihm nichts anderes übrig, als in das kleine, aber feine Möbelgeschäft zu ziehen.
4: Ich habe was gefunden. Im Laden.
5: Okay. Was haben Sie gefunden?
4: Einen Ort.
3: Eines Tages entdeckt Clark eine Anomalie. Eine unsichtbare Tür macht sich im Keller seines Ladens auf und weckt seine Neugier. Was sich hinter der Tür verbirgt, entpuppt sich schnell als ein endloses Labyrinth seltsamer Räume.
4: All diese Räume, diese Orte schafft sie. Es ist wie ein Labyrinth, es geht weiter und weiter. Manchmal habe ich Angst, verloren zu gehen.
5: Clark, können Sie mich hören?
3: Mit der Zeit steigt Clarks Besessenheit mit den sogenannten Backrooms. Er kann und will diese unglaubliche Entdeckung nicht für sich behalten. Daher entscheidet er sich dazu, genau die Frau mit ins Boot zu holen, die ihm beim Lüften des großen Geheimnisses rund um die Räume helfen soll. Therapeutin Dr. Mary Klein.
4: Ich weiß, wie das klingt, aber Sie müssen verstehen, es ist riesig da drin.
5: Ich sage nicht, dass ich Ihnen nicht glaube.
4: Okay, ich komme wieder. Mit Beweisen.
3: So macht sich Clark gemeinsam mit seinen Angestellten Cat und Bobby sowie einer Videokamera auf den Weg in die Backrooms. Rein in die Räume, an den Ort, der in stillen Momenten nach Clark ruft. Die Mission ist klar, sie müssen Beweise finden.
4: Gut, filmst du?
6: Ja.
4: Folgt mir.
5: Clark, was ist das?
4: Genau das will ich herausfinden. Seit ich den Ort kenne, komme ich jede Nacht her. Und trotzdem bin ich erst am Anfang. Ich lasse dich langsam runter.
3: Das war das letzte Mal, dass Mary Klein von Clark hört. Besorgt und entschlossen liegt es nun an Mary, die Backrooms zu begehen und Clark und sein Team zu finden. Ob Therapeutin Klein ihren Patienten wohlauf in den Tiefen der Backrooms wiederfindet oder ob schaurige Kreaturen und eine hoffnungslose Suche auf Klein warten, das erfahrt ihr im Film Backrooms. Wer jetzt noch nie von sogenannten Backrooms gehört hat, der sollte mal kurz aufpassen, denn der Film orientiert sich sehr stark an einem Internetphänomen, das besonders 2022 durch die Decke gegangen ist. Wenn online von Backrooms gesprochen wird, dann geht es meist um fensterlose und menschenleere Räume, die sich über Stockwerke hinweg wiederholen. Ursprung ist dabei ein Internetpost, in dem ein User 2019 von monotonen, endlosen Räumen zwischen Realität und Parallelwelt sprach. Dieses Konzept griff der US-amerikanische Filmemacher Kane Parsons auf, der 2022 einen Kurzfilm auf YouTube veröffentlichte. Und so ein Prinzip von Parallelwelten, Realitätsglitches und Fehlern in der Matrix sind eben im Internet ein schnell verbreitetes Thema. Der aktuelle, fast zweistündige Backrooms-Film entstand gemeinsam mit Kane Parsons, der ja eben auch schon ein Händchen für diese Anomalie bewiesen hat. Außerdem steckt A24 hinter der Produktion. Fans von Produktionen wie Marty Supreme, Midsommar oder Euphoria sollten hier also auf ihre Kosten kommen. Und durch den Bezug zu den Wurzeln der Backrooms können auch eingefleischte Fans den Film in vollen Zügen genießen.
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2: Mit Sophia Wagner, guten Tag. Unbekannte haben mehrere Metallplatten aus einer Maschinenbaufirma in Werlte gestohlen. Nach Angaben der Polizei verschafften sich die Täter zwischen Dienstag um 21 Uhr und gestern um 4.59 Uhr Zutritt zu einer Maschinenbaufertigungshalle an der Unfriedstraße. Sie brachen mehrere Schränke auf und stahlen diverse Hartmetallplatten und Wendeplatten. Es entstand ein Sachschaden von rund 100.000 Euro. Zeugen, die verdächtige Beobachtungen gemacht haben, werden gebeten, sich bei der Polizei zu melden. Im Papenburger Stadtpark sind die Arbeiten am neuen Durchlass abgeschlossen worden. Das teilt die Stadt mit. Die bisherige Brücke wurde durch einen modernen Durchlass ersetzt. Zudem wurde der angrenzende Weg von weniger als 2 Meter auf 4,5 Meter ausgebaut. Damit werde die Qualität und Sicherheit der wichtigen Wegeverbindung verbessert, so Papenburgs Bürgermeisterin Vanessa Gattung. Profitieren würden alle, die den Stadtpark auf ihrem Arbeitsweg nutzen, sowie Gäste, die die Stadt erkunden. Die Maßnahme wird mit rund 62.000 Euro aus Mitteln des LIDA Programms von der Europäischen Union gefördert. Im Kloster Frenswegen in Nordhorn findet am Sonntag, den 28. Juni, das diesjährige Fest der Kulturen statt. Wie die Stiftung Kloster Frenswegen mitteilt, beteiligen sich rund 40 Vereine, Initiativen und Gemeinschaften mit Informationsständen, Mitmachaktionen und kulinarischen Angeboten aus verschiedenen Ländern. Daneben gibt es ein Bühnenprogramm. Eröffnet wird die Veranstaltung um 14 Uhr mit Grußworten der Bürgermeister von Nordhorn und dem niederländischen Coevorden, Thomas Berling und Renze Bergsma. Das Fest der Kulturen soll laut der Stiftung Kloster Frenswegen deswegen ein Zeichen für Vielfalt, Gemeinschaft und Respekt setzen. Unterstützt wird die Veranstaltung durch Förderer und Institutionen aus der Grafschaft Bentheim sowie durch Ehrenamtliche. In Haselünne ist in der Zeit zwischen Montag um 16 Uhr und Dienstag um 12 Uhr zweimal versucht worden, auf das Schützenplatzgelände an der Ringstraße einzubrechen. Wie die Polizei mitteilt, öffneten die Täter einen Getränkewagen, stahlen nach bisherigen Erkenntnissen aber nichts. Zudem versuchten Unbekannte, die Eingangstür eines Dorfgemeinschaftshauses gewaltsam zu öffnen. Ob ein Zusammenhang zwischen den Taten besteht, wird noch ermittelt. Die Polizei bittet Zeugen um Hinweise.
1: Und jetzt das Wetter für das Emsland und die Grafschaft Bentheim.
2: Der Himmel über Ems, Hase und Vechte präsentiert sich heute überwiegend freundlich. Bei 14 Stunden Sonne können wir uns heute auf richtig sommerliches Wetter einstellen. Nachts kann es dann zu Gewittern kommen, bei Höchstwerten von 29 Grad. Morgen sieht es ähnlich aus, den gesamten Tag Sonne, Sonne und nochmal Sonne. Auch hier müssen wir am Abend mit Gewittern rechnen. Hier messen wir Höchstwerte von 33 Grad. Am Samstag zieht sich das Sommerwetter weiter durch. 13 Stunden Sonne, keine Wolken, dafür auch hier wieder mal Gewitter im Nachmittagsbereich. Das alles bei Höchstwerten von 30 Grad.
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1: Der Fußballweltverband FIFA freut sich. Die WM wird so viele Milliarden einbringen wie nie zuvor. Das liegt unter anderem daran, dass so viele Mannschaften mitspielen und auch, dass die Preise so hoch sind. Das ist ein ganz großer Kritikpunkt bei dieser WM. Darüber spreche ich mit Thomas Bremser, der aus Winston-Salem berichtet. Moin Thomas.
2: Hi.
1: Thomas, die Ticketpreise sind extrem hoch. Was sagen die Fans eigentlich dazu?
2: Ja, einige Stadien sind nicht besonders gut gefüllt. Das liegt natürlich an den hohen Preisen. Die FIFA sagt zwar immer, es gäbe auch preiswerte Tickets, aber das sind natürlich nur einige wenige. Zumal wer seine Karte auf der offiziellen FIFA-Seite weiterverkauft, kann so viel Geld verlangen, wie er will. Denn die FIFA verdient prozentual mit. Ich habe eine Freundesgruppe aus Hessen getroffen. 4 Tickets gegen Curaçao, 4.000 Dollar.
3: Die Fußballfans, die jeden Samstag ins Stadion gehen und das Leben, können sich das meistens nicht leisten und die bleiben auf der Strecke.
2: Einige können sich es halt leisten, andere sparen für die Karten seit einem Jahr.
1: Und das ist ja noch nicht alles. Dazu kommt die Verpflegung. Wie teuer ist das?
2: Also in und um Stadion sind die Preise gepfeffert. Die sind von Spielort zu Spielort unterschiedlich. Gesehen haben wir hier eine Pommes für umgerechnet 17 Euro und einen Becher Bier für fast 20 Euro, für weniger als einen halben Liter.
4: Also viel zu teuer für viel zu schlechtes Bier.
2: Ein Becher amerikanisches Bier, muss man dazu sagen, teurer als bei uns der ganze Kasten. Viele Amerikaner verstehen die weltweite Empörung übrigens nicht. Die sind solch hohen Preise gewohnt.
1: Was sagen denn die deutschen Spieler und Verantwortlichen zu diesen Hammerpreisen für Fans?
2: Ja, die sind auch teilweise fassungslos. Sportdirektor Rudi Völler meinte zu Beginn des Turniers:
5: Ja, da gibt es ja keine zwei Meinungen. Okay, ist natürlich furchtbar teuer. Ja, schwierig nachzuvollziehen. FIFA wird seine Gründe haben.
2: Ja, Profitgier würde da vielen als Grund einfallen. Die Nationalmannschaft hilft zumindest einem Teil der deutschen Fans und übernimmt die Bahnkosten beim dritten Gruppenspiel von New York zum Stadion nach New Jersey. Für die 45 Minuten hin und zurück sind umgerechnet 85 Euro fällig. Außerhalb der WM sind es 11.
1: Puh, also eine WM für die Reichen und für die, die extrem dafür gespart haben. Das war Thomas Bremser über die Wucherpreise bei dieser Weltmeisterschaft. Danke, Thomas.
2: Ja, bitteschön. Tschüss aus Winston-Salem.
6: 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Es ist 17 Uhr und 43 Minuten.

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2: Die Freilichtbühnensaison ist wieder gestartet und so langsam spielt auch das Wetter mit. Auf der Freilichtbühne in Bad Bentheim gibt es in diesem Jahr das Musical Big Fish zu sehen. Das Abendstück erzählt die Geschichte des Handelsvertreters Edward Bloom, der ein einfaches und unscheinbares Leben führt. Zumindest sieht es so aus, denn in seinen Fantasien erlebt er ein Abenteuer nach dem anderen. Er begegnet einer Hexe, freundet sich mit einem Riesen an und erobert das Herz seiner großen Liebe Sandra. Diese Geschichten erzählt Edward auch seinem Sohn Will. Doch über den Fantasiewelten seines Vaters liegt ein dunkler Schatten, denn Edward wird schwer krank. Für Will ist das der Auslöser, sich auf eine Reise in die Vergangenheit zu begeben. Er will herausfinden, was Wahrheit und was Legende ist. Big Fish ist kein beliebiges Broadway-Musical. Es überzeugt vor allem durch seine berührende und tiefgründige Geschichte, kombiniert mit viel Humor und einem eindrucksvollen Bühnenbild. Tickets für Big Fish auf der Freilichtbühne in Bad Bentheim findet ihr über den Link im Veranstaltungskalender der Ems-Fechtewelle. Die nächste Aufführung findet am Samstag um 20 Uhr statt.

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1: Es ist kurz vor sechs, das war die Donnerstagsausgabe von Durch den Tag, dem regionalen Magazin auf der Ems-Fechtewelle. Nach den 18 Uhr Nachrichten hört ihr eine neue Ausgabe von Zoom. Das ist eine Sendung der Radio AG der Oberschule Längerich. Und ab 19 Uhr werden die Töne härter, dann hört ihr 2 Stunden Stahlhart mit Frank Fehren und Dani Seifert. Wer sich die Beiträge, die wir heute tagsüber gesendet haben, nochmal anhören möchte, findet alles unter emsfechtewelle.de, nicht nur zum Anhören, sondern auch zum Runterladen, und die regionalen Nachrichten findet ihr dort zum Nachlesen. Morgen früh geht's bei uns redaktionell weiter. Allen, die dranbleiben, wünsche ich jetzt noch einen schönen Abend und gute Unterhaltung mit dem Programm der Ems-Fechtewelle.

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1: Ich bin Babit Büchner. Deutschland und die Ukraine haben den Grundstein für die gemeinsame Entwicklung eines Luftverteidigungssystems gegen ballistische Raketen gelegt. Dazu sei eine Übereinkunft unterzeichnet worden, sagte Verteidigungsminister Boris Pistorius. Zudem sicherte Deutschland der Ukraine weitere knapp 350 Millionen Euro zur Beschaffung von Waffen zu. In der Nacht hatte die Ukraine Moskau mit mehr als 190 Drohnen angegriffen. Dabei wurde eine Ölraffinerie im Südosten der russischen Hauptstadt schwer beschädigt. Die Bundeswehr hält sich für einen Minenräumeinsatz in der Straße von Hormuz bereit. Zwei Schiffe der deutschen Marine sind auf dem Weg ins Rote Meer.
2: An Bord der beiden Bundeswehrschiffe sind auch Marinetaucher. Sie würden hinabtauchen ins Meer, um gefährliche Sprengsätze zu entschärfen oder zu bergen. Am gesamten Minenräumeinsatz nehmen mehrere Nationen teil. Wenn er denn zustande kommt, das ist wahrscheinlich, doch eben noch nicht endgültig klar. Experten gehen davon aus, dass der Iran kurz nach Beginn des Krieges mehrere Dutzend Seeminen in der Meerenge verteilt hat. Lea Matschulat, Nachrichtenredaktion.
1: Das Münchner IFO-Institut und die Bundesbank bewerten die Situation der deutschen Wirtschaft etwas optimistischer. Das IFO-Institut hob seine Wachstumsprognose für dieses Jahr leicht auf 0,8% an. Die Bundesbank geht davon aus, dass es im Herbst wieder aufwärts geht.
3: Hoffentlich nun wirklich endgültige Entspannung in Sachen Iran und deshalb fallende Energiepreise. Dazu die über Schulden finanzierten Investitionen der Bundesregierung. Das hilft der Wirtschaft aus Sicht des IFO-Instituts und der Bundesbank. Beide Institutionen erwarten aber auch, dass vieles weiterhin teurer wird, zum Beispiel wieder besonders Lebensmittel, weil dort Mehrkosten bei Herstellung und Lieferung durch gestiegene Energiepreise noch nicht komplett weitergegeben wurden. Und auch der Tankrabatt fällt ab Juli wieder weg. Aus Berlin Jan-Henna Reitze.
1: Israel bricht den Kontakt mit der EU-Außenbeauftragten Kaya Kallas ab, weil sie den Umgang des Landes mit den Palästinensern nach Medienberichten mit Südafrikas früherem Apartheidssystem verglichen hat. Der israelische Außenminister sprach auf der Plattform X von einer Blutverleumdung gegen den einzigen jüdischen Staat der Welt. Er forderte, dass Kallas die Aussage zurücknimmt.
4: Und jetzt das Wetter für das Emsland und die Grafschaft Bentheim.
5: In der Nacht ist es meist nur gering bewölkt oder klar. Bei Tiefstwerten von 17 bis 19 Grad bleibt es recht drückend von der Luft. In den Frühstunden des Freitags kann es örtlich das ein oder andere Wärmegewitter geben. Tagsüber ist es dann meist sehr, sehr sonnig und die Temperaturen, die steigen an auf 34 bis 36 Grad. Gepaart mit dieser Luftfeuchtigkeit, die sehr hoch ist, besteht eine enorme Wärmebelastung. Und auch hier kann es dann zum Spätnachmittag und Abend lokal Wärmegewitter geben. In der Nacht auf Samstag aufgrund der hohen Luftfeuchtigkeit kaum Abkühlung. Bei 19 bis 22 Grad ist es überwiegend trocken. Am Samstag weiterhin sehr heiß bei bis zu 33 Grad und weiterhin sehr schwül und sehr, sehr sonnig. Erst am Sonntag wird die Schwüle ausgeräumt. Bei angenehmeren 28 Grad bleibt es sommerlich und sonnig.
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0: Hallo und herzlich willkommen zum Schulradio Zoom. Am Mikrofon sind
1: Stefan Glück, ich bin sendeverantwortlich.
0: Und Rebecca.
1: Ja, wir sind heute in schmaler Besetzung. Das hat folgenden Grund. Wir haben heute den sogenannten sozialen Tag und da sind die Kids meistens alle am Arbeiten und haben Probleme, hier hinzukommen. Rebecca hat es geschafft. Dankeschön, Rebecca, dass du das zusammen mit mir heute alleine machst.
0: Bitteschön.
1: Genau, und der soziale Tag ist heute auch ein Thema. Wir haben ein Interview dazu. Dann haben wir heute die Fußball-AG haben wir interviewt. Und auch das gibt es heute.
0: Gerade eben haben wir Bon Jovi mit Keep the Faith gespielt.
1: Genau, wir machen weiter mit einer aktuellen Nummer und zwar mit den Toten Hosen und Nur nach vorn. Viel Spaß damit.

0: Wir haben gerade Klabauterfrau mit Fersengold gespielt und am 27.03. war ich auf einem Konzert von Fersengold. Kupfergold war da die Vorband, am 27.06. bin ich auf einem Konzert von Kupfergold. In Nordhorn, vielleicht habe ich vielleicht Glück und bekomme noch einen Interviewtermin.
1: Das wäre super. Und wir machen musikalisch so ähnlich weiter und ich kündige gar nicht groß an, wir spielen einfach mal die Nummer ab. Ab geht's.
2: Hallo liebe Zoom-Hörer, hier spricht der Ducky von der Band Schandmaul. Ihr hört den Sender Ems Rechte Welle und rockt weiter.

0: Ja, das waren Schandmaul und zwar mit der neuen Single Sternensegler und das ist die Vorab-Single, die erste Vorab-Single zum neuen Album Sternensegler. Das kommt am 11. September auf den Markt und das war schon mal die erste Single. Wer Schandmaul von früher kennt, der wird sich ein bisschen gewundert haben über den Gesang. Ja, das hat einen ernsten Hintergrund, weil der eigentliche Sänger von Schandmaul, Thomas Lindner, hat leider eine Zungenkrebsdiagnose bekommen vor vielen Jahren, musste das auskurieren und konnte deswegen nicht mehr singen oder wollte seinen Stimmbändern das nicht weiter zumuten. Deswegen haben sie nach einem neuen Sänger Ausschau gehalten. Und ab sofort singt Sänger Till Herrens bei Schandmaul. Thomas Lindner, der alte Sänger, ist aber trotzdem nach wie vor dabei, spielt die akustische Gitarre und ist auch live mit an Bord. Nur singen kann er leider nicht mehr, aber ich finde, der Till Herrens macht das ganz ausgezeichnet. So, ich erzählte gerade was vom sozialen Tag. Der findet bei uns heute statt und der findet bei uns immer vor der Schulentlassung statt, weil wir dann nämlich kaum einen Schüler in der Schule haben und in aller Ruhe vorbereiten können. Und beim sozialen Tag wird ja gearbeitet. Mehr dazu hören wir gleich in einem Interview, aber ich wollte jetzt mal von Rebecca wissen, wo warst du denn heute statt des Unterrichts eingesetzt? Erzähl doch mal.
1: Also ich war halt bei meiner Mutter, weil sie ist selbstständig und ich habe da halt ein bisschen im Garten mitgeholfen, hat die Spülmaschine ausgeräumt und halt alles sauber gemacht, was sauber gemacht werden musste. Zum Beispiel Fenster putzen oder whatever.
0: Wie lange war es denn am Einsatz?
1: Ich glaube mindestens 2 bis 3 Stunden.
0: Okay, gut. Ja, und das war das jetzt dein erster oder dein zweiter?
1: Ja, das war mein erster, weil letztes Jahr bin ich halt neu auf die Schule gekommen und da haben meine Mutter und ich noch nicht so ganz das Schulsystem verstanden.
0: Das hat auch mit dem Schulsystem als solches nichts zu tun, sondern ja, das ist einfach eine Aktion, eine Spendenaktion.
1: Ja, dann haben wir halt die Aktion nicht verstanden, meine Güte.
0: Nein, alles gut.
1: Schere.
0: Genau, und ich hatte ja schon von einem Interview gesprochen, das hat die andere Gruppe gemacht und zumindest vorbereitet und wir haben uns die Antworten von der Schülerorganisation schicken lassen, nur die sind nicht in eine Pushen gekommen, sodass die das in der letzten Sendung nicht senden konnten und deswegen ziehen wir das heute nach. Es passt aber ganz gut, weil wir ja heute auch den sozialen Tag bei uns an der Schule haben. So, und worum es da jetzt geht, das hören wir uns mal an.
1: Ja, das hören wir uns an.
2: Im Vorfeld dieser Sendung haben wir ein digitales Interview mit Amelie Scherer geführt. Sie macht derzeit ihren Freiwilligendienst bei SchülerInnen helfen Leben und ist dort auch zuständig für die Kampagne zum Sozialen Tag, den wir am 18. Juni zum 17. Mal an der Oberschule Lengerich durchführen.
3: Zuerst interessierten uns die einzelnen Aufgaben von Amelie bei SchülerInnen helfen Leben.
4: Ich bin Amelie Scherer und ich bin 20 Jahre alt. Bei Schülerinnen helfen Leben übernehme ich dieses Jahr die Stelle des Sozialen Tag Mobils. Meine Aufgaben dort sind super vielfältig und genau das macht mir so viel Spaß. Ich fahre hauptsächlich an Schulen und halte dort Präsentationen über den Sozialen Tag und über unsere Organisation. Aber bevor es überhaupt losgeht, bereiten wir die Präsentation und Workshops auch selbst vor. Wir haben uns zum Beispiel interaktive Aufgaben, kleine Rätsel oder andere kreative Methoden überlegt, damit die Besucher nicht einfach nur ein Vortrag sind, sondern alle mitmachen können. Außerdem gehört auch etwas Öffentlichkeitsarbeit dazu. Das heißt, manchmal unterstütze ich bei Social Media Beiträgen, mache Fotos bei Schulbesuchen oder drehe sogar TikToks mit. Dadurch ist kein Tag wie der andere. Mal sitze ich im Büro und plane Dinge, mal bin ich unterwegs an einer Schule und mal arbeite ich an Content für Social Media ab. Die Mischung aus Organisation, Kreativität und dem Kontakt mit vielen verschiedenen Menschen macht die Arbeit für mich besonders spannend.

0: Das war gerade Charlie XCX mit Boom Clap.
1: Ja, und wir machen weiter mit dem nächsten Teil unseres Interviews mit Schülerhelfen Leben.
2: Als nächstes wollten wir von Amelie wissen, wann und wieso Schülerinnen helfen Leben gegründet wurde.
3: Schülerinnen helfen Leben wurde 1992 gegründet, also vor über 30 Jahren. Der Auslöser war der Krieg im ehemaligen Jugoslawien. Viele SchülerInnen in Deutschland haben damals gesehen, dass Gleichaltrige durch den Krieg ihre Heimat verloren haben oder unter schwierigen Bedingungen leben mussten. Und sie wollten nicht einfach zuschauen und haben angefangen, Hilfsgüter zu sammeln und Spendenaktionen zu organisieren. Diese Hilfsgüter haben sie dann auch eigenständig mit den Autos ihrer Eltern in die Konfliktregion gefahren. Vor Ort haben sie sich dann mit den Menschen ausgetauscht, um noch gezielter helfen zu können, und haben im Zuge dessen angefangen, Schulen und Kitas wieder aufzubauen. Um das alles finanzieren zu können, ist aus diesem Engagement von jungen Menschen für junge Menschen schließlich der Soziale Tag und Schülerinnen helfen Leben entstanden. Die Idee dahinter ist bis heute dieselbe geblieben. Jugendliche können selbst etwas bewegen und Verantwortung übernehmen. Deshalb unterstützt unsere Organisation auch heute noch Projekte für junge Menschen vor Ort dort.
4: Die Organisation hat den Sozialen Tag ins Leben gerufen. Was kann man sich darunter vorstellen?
3: Beim Sozialen Tag tauschen Schülerinnen den Schulalltag gegen einen Arbeitsalltag. Sie suchen sich für einen Tag einen Job, zum Beispiel in einem Unternehmen, im Geschäft oder auch bei Nachbarn und Verwandten. Der verdiente Lohn wird dann ganz einfach an Schülerinnen helfen Leben gespendet und wir unterstützen damit all unsere Projekte. So können junge Menschen ganz konkret helfen und gleichzeitig Erfahrungen in der Arbeitswelt sammeln.
0: Welche Regionen und Projekte werden in diesem Jahr unterstützt?
3: Mit den Einnahmen des Sozialen Tages werden verschiedene Kinder- und Jugendprojekte in Südosteuropa, Jordanien und im Kontext des Ukraine-Kriegs unterstützt. Ein besonderer Schwerpunkt liegt dabei auf Projekte, die sich für Demokratie, Bildung, gesellschaftliche Teilhabe und ein friedliches Zusammenleben einsetzen. Ziel ist es, Jugendlichen Chancen zu eröffnen und sie dabei zu unterstützen, ihre Zukunft selbst mitzugestalten.
0: Jetzt spielen wir Youngblood mit Problems.

0: Ja, das war Youngblood zusammen mit Aerosmith und mir ist leider der Song verrutscht. Das war nämlich nicht Problems, sondern das war Back on the Saddle, finde ich aber fast noch besser, weil es ist nämlich eine alte Aerosmith-Nummer aus den 70ern nochmal neu aufgemotzt mit dem britischen Superstar Youngblood. Und es geht weiter mit Teil 3 des Interviews zum Sozialen Tag.
1: An unserer Schule findet der soziale Tag am 18. Juni statt, in anderen Bundesländern an anderen Terminen. Wie flexibel ist SchülerInnen helfen Leben bei der Terminvergabe? Und wann ist der offizielle Termin für den sozialen Tag 2026?
2: Der offizielle bundesweite soziale Tag 2026 findet am 30. Juni statt. Aufgrund verschiedener Sommerferienbeginne haben wir aber noch zwei weitere Termine. Den 18. Juni, wo ihr euren sozialen Tag habt, und den 16. Juli. So können die Schulen schauen, welcher Termin der beste für sie ist. Wir sind da grundsätzlich ziemlich flexibel und Schulen können auch einen anderen Termin frei wählen, wenn das organisatorisch besser passt.
3: Wir bedanken uns bei Amelie Scherer für dieses Interview und wünschen SchülerInnen helfen Leben viel Erfolg bei der Unterstützung von Jugendprojekten in der Ukraine, in Südosteuropa und Jordanien.
2: Erstmal danke, dass ich dabei sein durfte und ich wünsche euch einen erfolgreichen sozialen Tag.
4: Jetzt kommt Aerosmith mit Living on the Edge.

0: Aerosmith mit Living on the Edge und wir kommen zum nächsten Interview und es geht jetzt um unsere Fußball-AG und die haben Iliana und Zoe am Montag interviewt und am Donnerstag ist das Interview schon fertig. So läuft es bei uns.
1: Wieso habt ihr die AG gewählt und was erwartet ihr von der AG?
2: Ich habe den AG gewählt für Fußballspielen.
3: Ich habe den AG gewählt, weil mein Fußball meine Lieblingsart ist von Sport.
2: Ich habe den AG gewählt, weil es Spaß macht und mein Hobby ist halt Fußball.
4: Ich habe die AG gewählt, weil Fußball mich interessiert und weil es Spaß macht.
5: Wie lange macht ihr schon mit?
2: Ich mache schon seit 5. Klasse mit.
4: Ich auch schon seit 5. Klasse.
3: Ich mache seit denn 5. Klasse, oder?
1: Spielt ihr auch in der Freizeit Fußball?
2: Ja, ich spiele in der Freizeit Fußball.
4: Ja, ich bin auch in der Freizeit. Ja, ich auch mit meinen Freunden.
5: Was ist das Besondere an der Sportart Fußball?
2: Das ist Fußball, das ist mit Fußspiel und nicht mit Hand.
4: Das macht einfach sehr Spaß.
2: Weil wir als Team spielen.
4: Das Besondere an Fußball ist, man kann mit Freunden Spaß haben.
6: Jetzt spielen wir Seconds mit I Made For. Das ist auch übrigens eine Band aus Lingen.
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0: Jetzt kommt das Interview von der Fußball-AG mit dem Lehrer, was die Schülerin Zoe und Eliana gemacht haben.
1: Jetzt interviewen wir den Leiter der Fußball-AG, Herr Mittendorf. Beschreiben Sie kurz Ihre AG und wo findet die AG statt?
2: Wie es der Name schon sagt, das ist die Fußball-AG, sprich wir spielen hier Fußball. Wir machen das Ganze eigentlich über das gesamte Jahr hier in der Halle. Es sei denn, es ist draußen mal sehr schönes Wetter, dann weichen wir auch mal aus auf die Fußballplätze des SV Lengerich-Handrup.
3: Wie sind Sie drauf gekommen, die AG anzubieten?
2: Ich bin drauf gekommen, weil ich selber schon seit meiner Kindheit Fußball spiele und immer auch noch Fußball spiele. Und darüber hinaus bin ich selber auch leidenschaftlicher Fan des Fußballs. Und das war eigentlich der Hauptgrund dafür, dass ich auf die Idee gekommen bin, eine Fußball-AG anzubieten.
1: Welches Ziel verfolgen Sie mit der Fußball-AG?
2: Im Vordergrund steht auf jeden Fall der Spaßfaktor. Viele von den Kindern, die hier angemeldet sind bei der Fußball-AG, spielen selbst schon im Verein Fußball. Sprich, die werden technisch und taktisch schon dort ganz gut ausgebildet. Und hier steht wirklich der Spaß im Vordergrund. Das heißt, die Jungs sollen sich bewegen, möglichst viel Fußball spielen. Und das ist eigentlich so der Hauptgedanke, der dahinter steckt.
3: Ab welchem Alter darf man an der AG teilnehmen?
2: Ich habe mir gemeinsam mit Herrn Glück im Vorfeld Gedanken gemacht, wie wir das vielleicht auch begrenzen müssen. Schön wäre es natürlich, wenn man das möglichst vielen Schülern anbieten kann, haben das aber jetzt begrenzt auf die Jahrgänge 5, 6 und 7. Hat folgenden Hintergrund: Wenn wir das von Jahrgang 5 bis 10 anbieten würden, sind die körperlichen Unterschiede doch sehr, sehr groß und deshalb haben wir uns dazu entschlossen, das auf die Jahrgänge 5 bis 7 zu begrenzen, um insbesondere den jüngeren Schülern die Chance zu geben, hier nachmittags auch Fußball zu spielen.
1: Sie haben ja eben kurz erwähnt, dass Sie auch in Ihrer Freizeit Fußball spielen. Spielen Sie im Verein?
2: Ja, genau. Ich spiele seit meiner Kindheit im Verein hier in der Gegend in Thüne und tue das auch immer noch und macht mir sehr, sehr großen Spaß und denke, das wird auch noch ein bisschen so bleiben.
3: Treiben Sie privat auch noch andere Sportarten?
2: Also Fußball steht definitiv bei mir an Nummer 1. Darüber hinaus spiele ich noch so ein wenig Volleyball, aber es fällt mir schwer, eine andere Sportart zu finden, die mich so begeistert wie Fußball.
1: Was gefällt Ihnen besonders gut an Ihrer AG?
2: Was mir besonders gut gefällt, ist, wie ehrgeizig und leidenschaftlich die Jungs dabei sind. Man merkt immer, dass alle mit großer Begeisterung dabei sind und auch keiner so recht verlieren mag. Das kann dann manchmal auch schon zu kleinen Reibereien führen, aber das hält sich alles im Rahmen und es macht einfach Spaß, wie die Jungs mit Leidenschaft zur Sache gehen und natürlich keiner gerne verlieren möchte und das macht schon Spaß, wie die Jungs sich auch hier zeigen und zum Teil auch schon weiterentwickelt haben. Einige habe ich jetzt schon über einen längeren Zeitraum hier in der Fußball-AG und da hat man schon einige Fortschritte auf jeden Fall gesehen.
3: Okay, wir müssen jetzt für die AG kurz Werbung machen und wieso man sie wählen sollte.
2: Warum sollte man die Fußball-AG wählen? Also wer nur ansatzweise Lust auf Fußball hat, ist hier vollkommen richtig. Ich glaube, das ist ein ganz nettes Miteinander hier und wie ich eben schon mal gesagt habe, der Spaß steht hier eindeutig im Vordergrund. Das heißt, wer Lust hat, Fußball zu spielen, ist herzlich willkommen. Man muss auch nicht direkt ein Vollprofi sein, sondern selbst wenn man noch gar nicht Fußball gespielt hat, ist man hier herzlich willkommen. Das macht keinen großen Unterschied und deswegen freue ich mich über jeden, der sich auf die Fußball-AG einlässt und sich dafür anmeldet.
4: Ja, soweit unser Interview zur Fußball-AG zusammen mit Herrn Mittendorf und einigen Schülern. Und passend zum Rest der heutigen Sendung, die ja wieder sehr rockig ist, habe ich jetzt eine Neuvorstellung von einer Band namens Shinedown. Die sind auch schon etwas bekannter. Die haben am 29. Mai ihr neues Studioalbum 8, das wird wahrscheinlich wohl das 8. sein, veröffentlicht. Und ich habe mir mal rausgesucht die Nummer Burning Down the Disco, weil das unheimlich guten Beat hat und tolle Partystimmung versprüht. Ab geht's.

0: Ja, das war ein Shinedown mit Burning Down the Disco und jetzt haben wir noch einen Teil von unserer Umfrage mit der Fußball AG und da geht's um das aktuelle Sportereignis schlechthin der Zeit.
1: Verfolgt ihr die Fußball-WM 26?
2: Auf jeden Fall. Ich schätze, dass Iran und Deutschland gewinnt.
3: Also ich gucke den Fußballspiel auch, aber ich schätze, dass Deutschland gewinnt.
4: Ich gucke die WM auch und ich schätze, dass Deutschland gewinnt. Ich gucke die WM auch und ich schätze, dass Deutschland gewinnt.
5: Ja, ich verfolge die WM auch. Natürlich nicht alle Spiele, weil einige auch nachts stattfinden. Aber das deutsche Spiel zum Beispiel habe ich gestern gesehen. Und ich hoffe natürlich, dass Deutschland Weltmeister wird. Befürchte aber, dass es Spanien wird.
6: Wie hat euch das erste Spiel der deutschen Mannschaft gefallen?
2: Gut, sehr gut auf jeden Fall. Finde ich das sehr gut, ja.
3: Ich fand es sehr gut.
4: Ich fand es auch sehr gut.
7: Ich fand es auch sehr gut, die haben ein knackiges 7-1 gewonnen.
5: Ja, ich fand das deutsche Spiel auch sehr gut. Das 7-1 erinnert natürlich an Brasilien und deswegen bin ich guter Dinge.

0: Das war das Schulradio Zoom. Am Mikrofon sind, waren er gesagt,
1: Stefan Glück, ich bin sendeverantwortlich.
0: Und Rebecca. Der nächste Sendetermin ist wahrscheinlich, weil da sind Ferien, am 2.7.2026.
1: Genau, wir werden mal gucken, ob wir da trotzdem nochmal für euch rausrücken. Mal sehen. So, weitere Infos zur Radio AG, die aktuelle Playlist und unsere Beiträge findet ihr auf obs-längerich.de unter Ganztagsangebot und dann unter Radio AG. Und was gibt's zum Schluss heute?
0: Zum Schluss kommt, ja, wie gesagt, schon das neue Single Molly mit Jetski.
1: Genau, und die Nummer davor, das war Finch X-Green mit Kurve.

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1: Ich bin Babit Büchner. Beim umkämpften Sparpaket für stabile Krankenkassenbeiträge verschafft sich die schwarz-rote Koalition noch etwas mehr Zeit. Der Gesetzentwurf soll nicht schon in der nächsten Woche im Bundestag zur Abstimmung kommen, sondern erst in der letzten Sitzungswoche vor der Sommerpause Anfang Juli.
2: Bei so einer wichtigen Entscheidung gehe Sorgfalt vor Schnelligkeit, heißt es von Union und SPD. Damit bleibt aber auch mehr Zeit für das Gezerre um die Reform, mit der eigentlich niemand zufrieden ist. Die Pharmabranche droht, weniger in Deutschland zu investieren. Ärzte klagen, ihre Arbeit würde sich noch weniger lohnen. Patienten sollen mehr zuzahlen, die Mitversicherung von Ehepartnern soll eingeschränkt werden. Aus Berlin Jan-Henner Reitze.
1: Deutschland und die Ukraine wollen gemeinsam ein Luftverteidigungssystem gegen ballistische Raketen entwickeln. Dazu sei eine Übereinkunft unterzeichnet worden, teilte Verteidigungsminister Boris Pistorius am Rande einer Tagung der NATO-Verteidigungsminister und der Ukraine-Kontaktgruppe mit. Die Unterstützer der Ukraine sammelten auch weitere Militärhilfe für das Land. Deutschland beteiligt sich mit knapp 350 Millionen Euro. Bei der Frühjahrskonferenz der Innenminister von Bund und Ländern in Hamburg sorgen die Vorschläge zur Eindämmung von Gewalt bei Fußballspielen für reichlich Diskussionsstoff. Sachsens Innenminister Armin Schuster will Tickets mit Namen.
3: Schuster will beim Dauerthema Pyrotechnik weiterkommen und zunächst in Pilotprojekten mit einigen Vereinen personalisierte Tickets ausgeben. Er argumentiert, Stadionverbote macht nur Sinn, wenn man sie auch kontrollieren kann. Hessens Innenminister Poseck macht sich ebenfalls für ein konsequentes Verbot von Pyrotechnik stark. Von einer Pflicht, nur noch Tickets, auf denen der Name steht, auszugeben, hält er aber nichts. Befeuert haben die Debatte schwere Ausschreitungen im Zweitligaspiel zwischen Dynamo Dresden und Hertha BSC. Aus Berlin, Dirk Zeitler.
1: Der bei einem begleiteten Freigang in Niedersachsen geflohene Mörder ist in Italien festgenommen worden. Die Polizei fand den zu lebenslanger Haft verurteilten Mann in einem Krankenhaus, teilte das Landeskriminalamt Niedersachsen mit. Er war in einen Unfall verwickelt und wurde in der Klinik behandelt. Der 42-Jährige war am Dienstag in Peine auf einem Motorrad geflohen.
4: Und jetzt das Wetter für das Emsland und die Grafschaft Bentheim.
5: In der Nacht ist es meist nur gering bewölkt oder klar. Bei Tiefstwerten von 17 bis 19 Grad bleibt es recht drückend von der Luft. In den Frühstunden des Freitags kann es örtlich das ein oder andere Wärmegewitter geben. Tagsüber ist es dann meist sehr, sehr sonnig und die Temperaturen, die steigen an auf 34 bis 36 Grad. Gepaart mit dieser Luftfeuchtigkeit, die sehr hoch ist, besteht eine enorme Wärmebelastung. Und auch hier kann es dann zum Spätnachmittag und Abend lokal Wärmegewitter geben. In der Nacht auf Samstag aufgrund der hohen Luftfeuchtigkeit kaum Abkühlung. Bei 19 bis 22 Grad ist es überwiegend trocken. Am Samstag weiterhin sehr heiß bei bis zu 33 Grad und weiterhin sehr schwül und sehr, sehr sonnig. Erst am Sonntag wird die Schwüle ausgeräumt. Bei angenehmeren 28 Grad bleibt es sommerlich und sonnig.
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0: Jawohl, ja.
1: Und wieder der Start in die heutige Sendung. Herzlich willkommen zu einer neuen Runde von Stahlhart hier am Donnerstagabend live auf dem Zechtelle. Mein Name ist Danny Seifert und neben mir sitzt natürlich wie immer Mr. Stahlhart persönlich, Frank Fehren. Wunderschönen guten Abend.
2: Ja, guten Abend.
1: Ja, reingegangen sind wir heute mit Saxon. War ja dies Jahr der Abschluss-Headliner auf dem Rockhard Festival. Fulminant gestartet mit dem Titelsong des noch aktuellen Albums Hellfire and Damnation. Und das ist ja auch eins unser Themen heute. Wir wollen ausführlich aufs Rockhard Festival zurückblicken, machen das aber erst in der zweiten Stunde. Denn wir müssen ja noch was nachholen. Und zwar unsere Review zum Mosh & May Festival. Zum diesjährigen. Und da werden wir uns in der ersten Stunde ein bisschen beschäftigen. Natürlich gibt es auch wieder das eine oder andere neue Zeug. Und ich glaube, den anderen Klassiker haben wir auch wieder eingebaut. Ne?
2: Ja.
1: Das kann man sagen. Ja, an dieser Stelle wollen wir uns natürlich noch mal entschuldigen, dass unsere Sendung vor 4 Wochen leider kurzfristig ausfallen musste aufgrund eines technischen Problems. Deswegen holen wir es heute nach. Aber ich hoffe, ihr seht es uns nach. Wir sind ja wieder da für euch.
2: Ja, nobody's perfect.
1: So ist es.
2: Ja, bevor wir mit dem Mosh & May anfangen, spiele ich erst noch mal einen anderen Song. Und zwar ist das eine Band, die bei uns auch so ein bisschen in Vergessenheit geraten ist, weil wir viele Specials und so gemacht haben. Und zwar Black Label Society. Die sind ja schon lange dabei. Die haben ein Album rausgebracht. Und zwar schon am 27. März, ihr 12. Album. Und das ist eine absolute Granate geworden. Sind 13 Songs drauf mit einer Spiellänge von 51 Minuten. Und es gibt keine Phase, wo es richtig langweilig wird. Selbst die Balladen, die sind richtig gut ausgearbeitet. Und da wollen wir uns mal ein Stückchen von anhören. Und zwar mit dem Stückchen The Gallows von Black Label Society. Das Album heißt Engines of Demolition. Viel Spaß damit.

0: Ja, und damit sind wir schon mittendrin in unserer Motion May Review. Hat ja dies Jahr, wie immer, am letzten Aprilwochenende stattgefunden. Und wir haben die erste Band gehört aus dem diesjährigen Line-Up. Und zwar waren das Broken Fate. Wir haben so ein bisschen für heute so unsere Festival-Highlights uns rausgesucht, die Bands, die wir so am besten fanden, sag ich mal. Und da gehört Broken Fate, glaube ich, definitiv dazu.
1: Ja, auf jeden Fall. Broken Fate haben richtig abgeräumt.
0: Das haben wir am Samstag gespielt und wir haben den Song gehört, Fighters and Dreamers, vom gleichnamigen Album. Das ist 2023 erschienen, war so nach drei Demos und einer kleinen EP dann das dritte Studioalbum, was sie gemacht haben. Die Band kommt aus der Schweiz, genau genommen aus Zürich, ist 2007 gegründet worden und sie bezeichnet wird so ein bisschen als Modern Metal, das ist Thrash Metal, das ist ein bisschen Metalcore, ein bisschen Hardrock drin, so ein bisschen ein paar Pop-Einflüsse waren auch drin. Sie haben viel so ein kleines Stil mit drin, so, aber summa summarum kann man sagen, geil Metal fand ich. Also das war schon, und auch die haben mir sehr gut gefallen, muss ich wirklich sagen. Und ja, wenn wir schon über das Motion May sprechen, dann können wir das Drumherum, glaube ich, wie immer kurz und knackig abhandeln. Und zwar alles, was so organisatorisch war wieder wie geleckt.
1: Absolut.
0: Also das sind wir mittlerweile auch schon so gewohnt, aber was mittlerweile da an Technik aufgefahren wird, Bühne, Lightshow, Video-Walls, alles drumherum mit Essensständen, Getränkeständen, das gab wie immer reichlich und alles perfekt organisiert. Es gab, in meinen Augen, ich habe nichts mitgekriegt, dass irgendwas zu meckern gab. Also
1: absolut nicht.
0: Immer großes Lob.
1: Und es war Freitag und Samstag, beide Tage waren ausverkauft und das hat natürlich auch richtig Spaß gemacht. Also das war eigentlich schön passend voll, war eine ganz gemütliche Atmosphäre und wie Danny schon sagte, der Sound, der war natürlich wie immer perfekt. Die Lichtshow natürlich auch total geil, absolut perfekt.
0: Und ich muss auch sagen, ich hatte ja dieses Jahr das Vergnügen, beide Tage unberauscht zu verfolgen, um es mal so zu nennen, hatte ich so auch noch nicht. Und das Angebot an Verpflegung wurde von vielen überaus gut wahrgenommen, um es mal so auszudrücken. Also als ich dann kam, waren alle schon gut unterwegs. Also ausgelassene Stimmung, Leute hatten Bock, waren perfekt drauf.
1: Also bist du ohne Alkohol gut klargekommen?
0: Ich sag mal so, es war interessant, es mal aus dieser Perspektive zu sehen, aber ich... Ich denke, ich werde für nächstes Jahr wieder einen anderen Weg einschlagen.
1: Also, okay. Ja, du hast eine Samstagsband gespielt. Ich habe mir eine Band von Freitags ausgesucht. Ich lese mal die Bands vor, die Freitags gespielt haben. Also das Festival geht ja über zwei Tage, Freitags und Samstags. Und Samstags waren Seconds dabei, Surge of Rage, Ghoster, Enemy Inside, Rogers und From Zero. Ja, ich habe mir Ghost ausgesucht. Die haben mir ganz gut gefallen. Und zwar, die hatten erst am Anfang ein paar kleine Probleme, aber das haben die ganz locker weggemacht und waren ganz witzig dabei. Bei der Band gefällt mir ganz gut diese Mischung aus Frauengesang und männliche, ja, wie soll ich sagen, Growl. Dann dazwischen nennt sich auch Modern Metal, aber ist eigentlich was ganz anderes wie Broken Fate. Also das kann man jetzt nicht vergleichen. Ist auch eine breite Spannweite. Ne? Modern Metal, was heißt das?
0: Ist, ne? Genau, ich glaube, das ist so ein Begriff, da kannst du alles drunter packen.
1: Ja.
0: Wenn du keine Schublade willst, dann nennst du dich so.
1: Ja, also egal. Die haben ihren eigenen Stil und wie gesagt, mir gefallen die ganz gut. Und deswegen hören wir jetzt einen Song davon, von dem Album Immersion. Hören wir von Ghoster das Stückchen A Beautiful Mind. Viel Spaß damit.

0: Ja, da haben wir den Samstags-Headliner des diesjährigen Motion Maze gehört. Das waren die Emil Bulls. Mit auch einem ihrer bekanntesten Songs, würde ich sagen, The Jaws of Oblivion. Stammt vom Album Oceanic aus dem Jahre 2011. Das war seinerzeit das 6. Studioalbum der Band. Mittlerweile haben sie 11. Haben wir auch schon über 30 Lenze auf der Uhr. Also gibt es ja schon ein bisschen länger. Ich verfolge sie auch tatsächlich schon sehr lange. Nie immer so intensiv, aber die Hits hat man drauf. So. Und ja, sie kriegen für mich auf jeden Fall den Pluspunkt des Wochenendes, weil es ist meines Wissens, glaube ich zumindest, die erste Band, die auf dem Motion Maze war, die mit einem fliegenden Vorhang gestartet ist. Also die wirklich mal im Bandlogo natürlich einen bandeigenen Vorhang komplett über die Bühne drüber her hatte. So, dass man nicht auf die Bühne schauen konnte in der Umbauphase und dann mit einem fliegenden Vorhang gestartet. Das finde ich immer sehr geil. Dann hatten wir offenbar schon mehr. Ich glaube es noch nicht. Also müssen wir die Jungs auch mal fragen, aber ich wüsste nicht, dass schon mal einer da war. Von daher kriegen sie für mich den absoluten Pluspunkt des Wochenendes. Ja, und weil es natürlich der Samstags-Headliner war, einen geilen Auftritt hingelegt, fand ich. Waren natürlich schon sehr, sehr professionell, sind sie dann natürlich unterwegs und haben aber auch gut Publikumsreaktionen kassiert und ich fand's gut.
1: Ja, die wurden gut abgefeiert, auf jeden Fall. Ja, ich habe die Freitagsbands schon mal eben vorgelesen, jetzt mache ich das mal mit den Samstagsbands. Und zwar ging's mit Akustikstil, einem Moshoppen ging's ja los. Da weiß ich jetzt, das war mir zu früh, also da war ich noch nicht dabei.
0: Ich auch nicht, leider.
1: Und dann ging es weiter mit Chiffre, die Band aus Osnabrück. Und dann mit Sloppy Joes, da haben die mal versucht, so ein bisschen Punk reinzubringen. Das hat auch, ja, also ich fand eigentlich ganz, ganz gut geklappt. Also sind aber sehr unterschiedliche Meinungen. Das aber war mal sehr interessant auf jeden Fall. Und Broken Fate haben wir dann ja schon gehört. Dann kamen die Suicidal Angels und Emil Bulls als Headliner und zum Schluss kamen noch Ballbreakers, eine AC/DC-Tributshow. Ja, das war ein richtig gutes Package dieses Jahr und nächstes Jahr geht es, glaube ich, genauso gut weiter. Und zwar den Termin können wir schon mal raushauen. Am 23.04. und 24.04. findet das nächstes Jahr statt. Karten gibt es auch schon zu kaufen und jetzt zum Early-Bird-Preis für 82 Euro.
0: Ja, sollte man auf jeden Fall zuschlagen. Ne? Zumal gesagt, dieses Jahr, glaube ich, wird auch fast behaupten, auch das erste Mal beide Tage ausverkauft. Ne? Also, da sollte man sich sputen, ein Ticket zu ziehen. Und es sind ja auch schon 5 Bands für nächstes Jahr bekannt. Das haben sie dieses Jahr auch das erste Mal gemacht. Da können wir auch mal eben sagen, schon bestätigt sind Any Given Day, Soulbound, Dustbolt, Exilia und Blink Day, eine, wie der Name schon vermuten lässt, Green Day und Blink 182 Tribute Band.
1: Ja, das hört sich auch schon mal vielversprechend an. Dustbolt haben wir da schon mal gesehen, also das ist schon ein gutes Paket, finde ich.
0: Genau, dann ja, wollen wir noch eine Band spielen, und zwar der für uns klare Wochenendsieger, was natürlich auch so ein bisschen unserem persönlichen Geschmack entstammt, aber sie haben...
1: Passt auch am besten in der Sendung, ne?
0: Passt auch am besten in die Sendung. Aber sie waren wirklich mega geil. Ich mag schon, wenn mich ein Frontmann, ich wage dieses Scheiß, nicht Scheiß, aber dieses Gegrinse immer auf der Bühne, wenn ich einen Frontmann schon durchgehend so anguckt, als würde er dich gleich aufessen wollen, finde ich ja schon mega. Und da hat er die passende Attitüde gehabt. Wir reden natürlich von den Suicidal Angels. Das war die Thrash-Metal-Band, die natürlich auch unserem Geschmack am nächsten kommt, gar keine Frage, aber die einfach auch megamäßig abgeliefert haben. Und wir wollen einen Song hören, und zwar vom aktuellen Album Profane Prayer. Das stammt aus dem Jahre 24. Das 8. Studioalbum von den Suicidal Angels. Und wir hören den Opener When the Lions Die. Viel Spaß mit Suicidal Angels.

0: Ja, da haben wir mal einen kleinen Stilbruch gemacht. Das war schöner Southern Rock, Stoner Rock, wie auch immer. Und zwar von Goatfather. Die Jungs, die kommen aus Frankreich, haben ihr drittes Album an den Start gebracht. Und zwar im Oktober 25 schon. Das Album heißt High House of the Rising Smoke. Und wir hörten das Stückchen Stoner Dream, der Opener. Ja, ist ganz interessant, die Band. Die ist sehr abwechslungsreich und die kann man sich sehr gut anhören. Und ich bin auch mal gespannt, wie gut die live sind, denn die spielen auch dieses Jahr auf dem Dong Open Air. Das Dong Open Air findet zwischen dem 16. und 18.07. statt, und zwar in Moers. Ja, das Album House of the Rising Smoke ist das dritte Album und die Band gibt es seit 2014. Und ich bin mal gespannt, wie die live so sind. Auf jeden Fall.
1: Gut, dann machen wir weiter mit Freunden des Hauses. Hätte eigentlich vor 4 Wochen schon laufen sollen, da ist der leider ausgefallen. Davor hätte es auch schon laufen können in der Sendung, ging aber nicht, weil wir ein Special hatten. Deswegen jetzt allerhöchste Zeit. Die Single ist nämlich schon am 17. April erschienen. Wir reden von unseren Freunden von Insanity Moments. Die haben wieder eine neue, wie ich finde, brachiale Single rausgebracht. Desolation heißt das gute Ding. Und ja, wollen wir uns jetzt natürlich zu Gemüte führen. Insanity Moments, die ist ja auch noch das eine oder andere Mal live zu sehen natürlich. Wir haben immer wieder Konzerte eingestreut. Unter anderem spielen sie aber erneut am 18. September in Recke. Das ist wieder im Rahmen der Recker Kirmes. Wird freitagsabends wieder schön im Festzelt ein Konzertchen gemacht. Neben Insanity Moments sind auch noch ebenfalls unsere Freunde von Cover Devastation da. Und dann spielt dies Jahr noch Dirty Deeds, eine AC/DC Coverkapelle, wie es der Name schon vermuten lässt. Aber wie gesagt, wir wollen uns die neue Single von Insanity Moments anhören. Hier ist Desolation.

0: haben wir fast vom Ende überrascht worden hier. Meine Herren. So, wir machen ja so ein abruptes Ende. Kann man so einen Song nicht mal so gemütlich ausklingen lassen? Naja, egal. Wir haben es ja noch geschafft.
1: Ja, also Kopfhörer ist drauf, Mikrofon ist offen, alles gut.
0: Wir wollen auch eigentlich nur noch mal kurz beweisen, dass wir live sind. Ne?
1: Ja, genau.
0: Keiner denkt, wir machen hier eine Konserve oder so.
1: Das,
0: ne?
1: das war alles so eingespielt.
0: Genau, wir sitzen bei schönen, geilen 30 Grad draußen in diesem kleinen, muffigen Studio in Wingen. Und live für euch rein.
1: Und vorher waren ja auch ein paar Leute drin.
0: Ja, das ist auch mal für gute Klimatisierung hier im Studio verantwortlich. Naja, egal. Wir gehen schon wieder auf dem Ende der ersten Stunde zu. Und du hast noch was Feines für uns.
1: Ich habe noch was Feines, ja, genau. Und zwar habe ich mir einen Song von Metal Church ausgesucht. Das aktuelle Album, das geht bei mir rauf und runter, das heißt Dead to Rights. Und es war ja lange nicht sicher, dass Metal Church überhaupt weitermachen, weil die bei der letzten Tour haben die sich ja ziemlich verkracht. Und dann haben die Band erstmal auf Eis gelegt und dann, wie das dann halt so läuft, der langjährige Gitarrist Rick van Zandt ist noch dabei und der Bandchef Kurt van der Hoof. Und die haben sich dann einen genialen Sänger dazu geholt, und zwar Brian Allen, der auch schon bei Vicious Rumors ein Album eingespielt hat. Und natürlich Dave Ellefson am Bass, den kennt ja auch jeder. Und ist ein richtig klasse Album geworden.

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1: Ich bin David Büchner. Nach dem Abkommen zwischen den USA und dem Iran hat US-Vizepräsident J.D. Vance den offiziellen Beginn der nächsten Verhandlungsphase verkündet. Die im Abkommen vorgesehene Frist von 60 Tagen habe heute offiziell begonnen, sagte Vance. Jetzt werden bisher ungelöste Fragen ausgehandelt. Dazu gehören zentrale Fragen zum iranischen Atomprogramm und der Umgang mit den Beständen hoch angereicherten Urans. Beim umstrittenen Sparpaket für stabile Krankenkassenbeiträge verschafft sich die schwarz-rote Koalition noch etwas mehr Zeit. Der Gesetzentwurf soll nicht schon in der nächsten Woche im Bundestag zur Abstimmung kommen, sondern erst in der letzten Sitzungswoche vor der Sommerpause Anfang Juli.
2: Bei so einer wichtigen Entscheidung gehe Sorgfalt vor Schnelligkeit, heißt es von Union und SPD. Damit bleibt aber auch mehr Zeit für das Gezerre um die Reform, mit der eigentlich niemand zufrieden ist. Die Pharmabranche droht, weniger in Deutschland zu investieren. Ärzte klagen, ihre Arbeit würde sich noch weniger lohnen. Patienten sollen mehr zuzahlen, die Mitversicherung von Ehepartnern soll eingeschränkt werden. Und die Krankenkassen sagen schon, das Sparpaket reiche nicht aus, um beim Thema längerfristig für Ruhe zu sorgen. Aus Berlin Jan-Henna Reitze.
1: Pendler müssen sich ab Oktober auf bis zu 80 Minuten längere Fahrzeiten im Fernverkehr zwischen Berlin und Hannover einstellen. Grund ist die Generalsanierung der Bahnstrecke.
3: Die 80 Minuten mehr Fahrzeit ab Oktober bedeuten, dass Reisende zwischen Hannover und Berlin rund doppelt so lange brauchen, um an ihr Ziel zu kommen. Aktuell liegt die Fahrzeit, wenn alles glatt läuft, bei 100 Minuten. Die Bauarbeiten bedeuten nicht nur für Pendler und Reisende zwischen Niedersachsen und Berlin Verzögerungen. Betroffen sind auch Fahrten Richtung Nordrhein-Westfalen. Die Strecke zwischen Lehrte bei Hannover und Berlin wird zwischen Oktober und Ende 2027 saniert. Lea Matschula, Nachrichtenredaktion.
1: Der bei einem begleiteten Freigang in Niedersachsen geflohene Mörder ist in Italien festgenommen worden. Die Polizei fand den zu lebenslanger Haft verurteilten Mann in einem Krankenhaus, teilte das Landeskriminalamt Niedersachsen mit. Er war in einen Unfall verwickelt und wurde in der Klinik behandelt. Der Mann war am Dienstag in Peine auf einem Motorrad geflohen.
4: Und jetzt das Wetter für das Emsland und die Grafschaft Bentheim.
5: In der Nacht ist es meist nur gering bewölkt oder klar. Bei Tiefstwerten von 17 bis 19 Grad bleibt es recht drückend von der Luft. In den Frühstunden des Freitags kann es örtlich das ein oder andere Wärmegewitter geben. Tagsüber ist es dann meist sehr, sehr sonnig und die Temperaturen, die steigen an auf 34 bis 36 Grad. Gepaart mit dieser Luftfeuchtigkeit, die sehr hoch ist, besteht eine enorme Wärmebelastung. Und auch hier kann es dann zum Spätnachmittag und Abend lokal Wärmegewitter geben. In der Nacht auf Samstag aufgrund der hohen Luftfeuchtigkeit kaum Abkühlung. Bei 19 bis 22 Grad ist es überwiegend trocken. Am Samstag weiterhin sehr heiß bei bis zu 33 Grad und weiterhin sehr schwül und sehr, sehr sonnig. Erst am Sonntag wird die Schwüle ausgeräumt. Bei angenehmeren 28 Grad bleibt es sommerlich und sonnig.
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0: Jo, auf geht's in die zweite Stunde Stallhart am heutigen Donnerstagabend live aus dem Studio Lingen, der Ems-Fechtewelle. Mein Name ist immer noch Danny Seifert, neben mir sitzt immer noch Frank Fehren.
1: Genau.
0: Hat sich jetzt in der Pause nichts geändert. Und ja, wir sind auch wie bereits in der ersten Stunde fulminant mit einem Live-Song gestartet von meinen Lieblingen von Godsmack. Die haben ja am 1. Mai ein schickes neues Live-Album rausgebracht. Live at Mohegan Sun heißt das gute Stück. Wir haben gehört den Song 1000 Horsepower. Ja, und das war ja das Live-Album, beinhaltet ja das Konzert in der letzten. Das letzte Konzert in der Originalbesetzung quasi mit Tony Rombola und Shane Larkin, die ja beide ausgestiegen sind. Seitdem hat Sully Erner so ein bisschen ein Problemchen, seine Truppe zusammenzuhalten.
1: Ja,
0: hat er dann 25 die Tour schon mit Sam Colton an der Gitarre gespielt, der ist jetzt auch noch da. Und da war ein anderer Drummer, dann sollte jetzt für die Tour dies Jahr, die sind ja gerade fett in Amerika und Kanada und Co. unterwegs, ein gewisser Wade Murph spielen, der von Daughtry und Prong kommt und auch die ersten Konzerte gespielt hat, jetzt aber schon wieder ausgestiegen ist, weil er irgendwie ein anderes Angebot gekriegt hat, was er jetzt wahrgenommen hat. Und jetzt ist ein gewisser Mike Mangini eingesprungen, den kennen viele nur von Dream Theater, bevor er da gehen musste, weil ein gewisser Mike Portnoy zurück wollte. Also, Bäumchen wechsel dich in der amerikanischen Bandszene. Und nichtsdestotrotz, Godsmack ist weiter fleißig unterwegs und werden dies Jahr unter anderem auch noch auf dem Reload Festival und auf dem Dynamo spielen. Also hier in unseren Gefilden, muss man sozusagen.
1: Ja, das ist ganz witzig, dass du dir eine Kapelle ausgesucht hast mit vielen Bandbesetzungen. Ich jetzt eigentlich auch. Ich habe auch eine Band ausgesucht mit ganz vielen Besetzungswechseln, und zwar Nervosa. Die haben ja 6 Alben rausgebracht und haben auch eine ganze Menge Besetzungswechsel dabei gehabt, unter anderem ja auch am Gesang auch. Und das ging dann so weit, bis die Bandchefin Prika Amaral dann gesagt hat, so, ich habe jetzt Faxen dicke, ich singe selber. Und das hat die dann ab dem 5. Album gemacht. Und erst natürlich live, mal gucken, wie die Fans drauf reagieren. Das war durchweg positiv. Und die hat eigentlich eine ganze Menge dabei gelernt. Also jetzt beim 6. Album ist das richtig gut geworden. Und ich sag mal, das ist ja, sie spielt ja nebenbei auch noch Gitarre. Das ist ja mit der Atemtechnik und so weiter nicht so einfach. Und das Album, das hört sich richtig gut an. Der Gesang ist wirklich richtig klasse. Und auf dem neuen Album sind 12 Songs drauf, 43 Minuten Spielzeit. Ist sehr abwechslungsreich, ist aber auch sehr roh abgemischt, also vielleicht nicht für jeden was. Ich habe mir mal einen Song rausgesucht, der ziemlich geradlinig ist und dafür aber sehr schnell. Und zwar heißt der Song The Call von Nervosa von dem Album Slave Machine.

0: klingt sauber aus.
1: Vom Feinsten.
0: Und damit sind wir drin in unserer nächsten Review, die wir für die zweite Stunde angekündigt hatten. Wir wollen uns ein bisschen mit dem diesjährigen Rockart Festival in Gelsenkirchen beschäftigen, auf dem wir beide ja mit unserem Kumpel Kai zusammen zugegen waren. Ein sehr schönes Wochenende verbracht haben. So viel können wir vorwegnehmen, glaube ich. Bei herrlichstem Wetter. Und was war es dir zu warm?
1: Das war mir zu warm, definitiv.
0: Ja. Okay, dann schränken wir das herrlichste Wetter ein bisschen ein mit. Es war zwischenzeitlich sehr warm, ja, das stimmt. Aber ich finde, es war aushaltbar. Man muss halt morgens um 8 Uhr aus dem Zelt raus, weil es da drin dann tatsächlich nicht auszuhalten war. Aber ansonsten...
1: Dann hatte das mal seinen Vorteil, dass die Bands nicht wie in Wacken oder so da irgendwie rund um die Uhr spielen, sondern dass pünktlich Feierabend ist. Das kam eigentlich ganz gut aus. Ne?
0: Das stimmt. Entgegen zum Motion May Festival habe ich mich jetzt für Bands entschieden, die jetzt nicht zu meinen absoluten Wochenend-Highlights in dem Sinne gehörten, was schwierig ist, weil ich glaube, so eine richtig schlechte Band habe ich gar nicht gesehen. Es war wieder viel gutes Zeug da. Aber ich habe mir jetzt mal zwei Bands rausgesucht, die sonst nicht so im Fokus stehen, die mir aber durchaus positiv aufgefallen sind und mir sehr gut gefallen haben. Das war gerade die erste Band, nämlich Nail to Obscurity. Und man hat es, glaube ich, auch sauber rausgehört. Das sind aus Friesen.
1: Hast du gehört?
0: Nein, tatsächlicherweise, die Band kommt aus Esens, aus Ostfriesland. Wird man jetzt wahrscheinlich so nicht drauf kommen, wenn man sie hört. Macht Melodic Death Doom Metal und sind auch schon ein paar Jahre am Start. Sind 2005 gegründet worden. Und wir haben jetzt den Song vom aktuellen Album gehört, Liquid Morning. Und das Album heißt Generation of the Void. Und ist letztes Jahr im September, 5. September 25 erschienen. War das 5. Studioalbum von Nail to Obscurity. Und ja, wir machen halt, das geht komplett so in die Richtung, sehr melodisch, so ein bisschen doomig. Und haben natürlich da jetzt auf dem Nachmittag gespielt auf jeden Fall. Ich glaube am letzten Tag, ne, war es der Sonntag. Ist schon wieder 4 Wochen her. Ich kann es dir schon gar nicht mehr genau sagen.
1: Ja, die haben wir haben sonntags gespielt.
0: Sonntags gespielt, auf dem Nachmittag. Eigentlich auch eine Band, die natürlich auch geil wirken würde, wenn sie irgendwie abends so in der Dämmerung spielt. Aber dieses Privileg gehörte Paradise Lost. Da kommen wir später zu. Ne? Ja, wie gesagt, geile Band und werden wir sicherlich nochmal ein bisschen verfolgen.
1: Auf jeden Fall. Ja, mit Paradise Lost, so viel später ist das gar nicht. Ist nämlich, die habe ich mir nämlich rausgesucht. Gerade, ja, kommt schon. Ja, die haben mich ehrlich gesagt überrascht. Man konnte viele Reviews lesen, dass Nick Holmes sich nicht so bewegt auf der Bühne. Aber mal ganz ehrlich, der hat ja auch schon sein Alter. Und Greg McIntosh, obwohl er nicht ganz fit war, der an der Gitarre, der hat das alles weggemacht. Der hat sich richtig gut bewegt. Und ich fand die Songauswahl auch wahnsinnig gut, weil... Der Paradise Lost Fan, der ist ja, Paradise Lost ist halt mit Death Metal angefangen und zwischendurch haben die ja wirklich Pop-Rock gemacht und die letzten Jahre ist der Gesang wieder anders geworden mit dem Growling und dem Klaren halt gemischt und die Gitarre ist auch wieder stärker geworden. Ja, das war eine bunte Mischung auf jeden Fall, was die da gespielt haben. 16 Songs haben die gespielt und als dritter Song kam ein Song von meinem Lieblingsalbum, wo die auch richtig mit durchgestartet sind damals, und zwar von dem Album Icon, das Stückchen Embers Fire. Und das ist natürlich ein absoluter Live-Knaller und den hören wir uns jetzt mal an. Viel Spaß mit Paradise Lost.

0: Ja, was ist denn heute los mit uns hier?
1: Ja, weiß ich auch nicht.
0: Die abrupten Enden, das ist irgendwie. Das ist irgendwie Stopp. So. Jetzt haben wir wieder unsere Knöpfe im Griff hier. Ja, wir philosophieren noch über das Festival und merken gar nicht, dass der Song zu Ende geht. Das ist,
1: ja, wie wir eben schon gesagt haben, das ist extra, ne?
0: Ja, genau. Ja, wo waren wir? Genau, das war auch eine Kapelle, die mir aufgefallen ist, haben am Freitag gespielt auf dem Rockhard. Eine sehr junge Band, auch sehr junge Bandmitglieder noch. Das waren die Jungs von Neckbreaker und die kommen aus Dänemark, aus Silkeborg. Machen allerfeinsten Death Metal, wie man gehört hat. Haben ein Album draußen, von dem wir auch gerade einen Song gehört haben. Within the Viscera heißt das Album und ist im Dezember 24 erschienen. Und der Song, den wir gehört haben, hieß Horizon of Spikes. Und ich denke, von der Kapelle werden wir noch ein bisschen was hören in den nächsten Jahren. Wie gesagt, sehr junge Truppe. Und
1: die wollen wohl.
0: Die wollen wohl. Und wenn die so weitermachen, haben sie auch noch einen Weg vor sich, denke ich.
1: Denke ich auch, ja.
0: Ja, Stichwort junge Kapelle.
1: Junge Kapelle. Da hat man noch eine, ne? Ach so, ja. Wollen wir direkt mit der anderen jungen Kapelle weitermachen? Gut, machen wir. Und zwar Smorra. Wir haben ein kleines Interview mit Smorra gemacht. Und wollen wir uns gleich mal eben anhören und dann gibt es auch einen Song zu der Band und der Rest gibt es hier alles.
0: Genau, war ein sehr launiges, schönes Interview, können wir sagen. Viel Spaß dabei, würde ich sagen. So, wir sind wieder bei unserer beliebten Kategorie Stahlhart auswärts und es ist Pfingsten, die Sonne brennt uns auf dem Balch und das heißt Rockhard Festival steht an und bei uns sind Smorra, die haben heute den dritten Festivaltag eröffnet, fulminant würde ich mal sagen, aber für diejenigen, die euch noch nicht kennen, vielleicht stellt euch mal einmal kurz vor, wer ihr seid, wer was in der Band macht und was ihr als Band vor allen Dingen macht.
2: Jo, guten Tag, hier ist Marius von Smorra und schön, dass wir hier bei euch sein. Dem Interview sein dürfen. Ja, und wie schon gesagt, wir sind von Smorra und wir kommen hier aus Gelsenkirchen und waren heute hier der Opener, die Lokalmatadore sozusagen und ich mache Vocals.
3: Jo, ich bin der Pumper, ich spiele die Gitarre.
4: Ja, ich bin der Rafa, ich spiele Schlagzeug.
5: Ja, Spiesi am Bass. So kennt man mich, glaube ich.
0: Ja, ihr habt schon gesagt, ihr seid wahrscheinlich die Band mit der kürzesten Anreise gewesen heute.
2: Auf jeden Fall.
0: Ich denke, was Besonderes für euch heute hier als Local Hero quasi auf dem Rockhard spielen zu dürfen?
2: Ja, wie gesagt, ich habe vorhin von der Bühne aus gesagt, 23 Jahre jetzt krauchen wir hier rum und jetzt spielen wir dann auf der Bühne, ist schon geil.
3: Ja, ist schon wirklich so eine kleine Kindheitstraumerfüllung auch, weil gerade Marius und ich, wir machen den Spaß mit Musik und so
2: seit 23 Jahren
3: ungefähr seit der Zeit. Ja. Der Rafa war damals auch schon dabei. Ja. Das war alles damals noch unter anderem Namen und so. Aber ja, es ist wirklich wie ein kleiner Kindheitstraum, der erfüllt worden ist. So. Ich fühle mich gerade so ein bisschen wieder, als wäre ich 16, als wie wir damals.
2: Ja. Ja, da warst du noch keine 16, aber.
3: Ja, also ich persönlich war 2004 das erste Mal hier, da war ich selber 14. Ja. Also ist schon was Besonderes.
1: Erzähl mal so ein bisschen was zu der Entstehung eurer Band, wie das alles angefangen hat mit euch, mit der Musik.
2: Ja, wir haben 2003 den ersten Proberaum gehabt. Der war von einer Band, die kennt man vielleicht, wenn man hier aus dem Ruhrgebiet kommt, Chainsaw. Die waren auch damals hier so aktiv und da war dann halt der Vater ist von unserem alten Drummer und der hat uns dann da reingelassen, bis wir uns dann zum wiederholten Male am Schlagzeug da vergangen haben, wo wir nicht ran durften, dann sind wir da rausgeflogen, eine Woche vorm ersten Gig. Und ich glaube, im Rafa hier haben wir auch vor 20 Jahren das erste Mal zusammen auf der Bühne gestanden und wir gehören einfach so alle zusammen und das ist ein Kindheitstraum, ist von der Schule an. Ich meine, Speedy war hier schon, ist mit Creator. Ich weiß nicht, wie oft wart ihr hier? Dreimal oder was?
5: Ich weiß nicht, wie oft. Man munkelt so.
2: Ja, aber für uns.
5: Ich wäre hier öfters mal erschienen.
2: Du wärst schon mal hier gewesen, aber für uns, ich sag mal, für uns Blagen ist das was ganz Besonderes. Und vor allem, jetzt sind wir auch keine mehr, zumindest nicht vom Papier her. Und
4: aber vom Kopf.
2: Aber vom Kopf.
5: Und der Opa darf ersticken.
2: Und der Opa darf ersticken. Wir waren vorhin in der Karre, ne, haben die Klamotten weggebracht und dann war ich mit dem Spiesi, war ich im Auto und dann sage ich so, boah, hör mal, ist bei dem Wetter, ne, es gibt wirklich Leute, die lassen die Kinder und die Frau im Auto zurück. Und dann mache ich die Tür zu und er sagt, ja, aber toll, der Opa darf es sticken. Ich sage, ah ja, sorry, aber
6: Fenster aufgemacht. Kein Fenster auf nichts. Er hat eine Tankstelle angehalten, wegen Zigaretten kaufen, macht einfach alles zu und steigt aus. Und kurz vor dem Auto sage ich so, ja, und der Opa darf es sticken.
7: Jetzt sagt ihr immer schon so liebevoll, der Opa, wie ist es denn überhaupt dazu gekommen, dass der Opa bei euch mitmacht?
2: Ich habe ihn gefragt, aber nicht direkt. Ich habe eigentlich nur gefragt, ob er jetzt noch einen Bassisten kennt, ist der sich das vorstellen könnte, ist bei uns dann zu spielen. Und da kam zwei Tage nichts. Oder beziehungsweise, ja, er hatte geschrieben, ja, da ich kenne genug. Und zwei Tage später hat er geschrieben, ich mache das selbst.
6: Nein, ich hab geschrieben, ich höre mich mal rum.
2: Genau, genau.
6: Ja, und dann hat eine gute Bekannte von mir gesagt, du hast im Moment sowieso nichts zu tun. Das sollten ja 6 Aushilfsshows sein. Dann mach du das doch. Und dann habe ich ihn angerufen, ich so, ja, ich kann das machen. Also willst du mich jetzt verarschen? Ich so, nee, hat das sowieso nichts zu tun.
2: Ja, aber geil. Und dann haben wir letztes Jahr dann halt ein paar Shows gespielt, wo der Speedy dann den Aushilfsbassisten gemacht hat. Und dann hatten wir uns eigentlich auch schon, ja, ich sag mal, verabschiedet. Und ich weiß nicht mehr dann genau, aber dann hieß es doch, wir machen jetzt weiter. Und dann haben wir gesagt, ja, geil. Und dann gab es auch, wie sagt man, einen Einstand. Und der ging ein bisschen lange.
7: Ja, ihr habt ein Album habt ihr hier draußen. Ja. Welcome to Your Nightmare. Habt ihr heute ja auch ausgiebig vorgestellt. Ist jetzt gute 2 Jahre alt, glaube ich. Ne? Ja. Ist rausgekommen. Wie sieht es schon mit Nachfolger aus? Seid ihr schon mal dran?
4: Ja, wir sind momentan im Prozess Songwriting. Haben schon, wie viele Songs haben wir? 5?
2: Ja, 5 oder 6.
4: 5 oder 6 Songs. Also sind momentan voll dabei. Nutzt jetzt auch dann die Sommerpause, quasi Sommerpause für uns, dass wir uns dann komplett Fokus auf Songwriting setzen können. Und dann wollen wir dann Anfang des Jahres, Ende des Jahres, wollen wir ins Studio.
2: Ja, wir haben dann, extra jetzt den Sommer dann auch die, ich sag mal, Shows nicht angenommen. Ich meine, wenn jetzt nochmal so was, ich sag mal, wie heute dann gekommen wäre, dann hätten wir auch gespielt. Aber wir haben da extra uns jetzt die Pause genommen im Sommer, um dann auch weiterzumachen für die zweite.
4: Muss.
2: Ja, muss.
4: Muss.
2: Er nützt ja nichts.
7: Ja, dann hat sich im Prinzip die nächste Frage eigentlich schon erledigt, ne? Was, wo wir euch dieses Jahr noch live sehen können. Gibt es noch was?
2: Ja, es gibt noch eine im November in Solingen mit Eradicator, Tempest, Sober Truth, Krut und wir in Cobra Solingen. Ich glaube, ich weiß nicht mehr, wann im November. Auf jeden Fall im November. Und für nächstes Jahr haben wir auch schon die andere Show.
7: Darfst du aber noch nicht verraten?
2: Darf ich nicht verraten, ist aber nicht weit weg von euch.
6: Oh, das hört sich gut an.
7: Das hört sich gut an. Ja, dann sind wir sehr gespannt. Wir werden euren Weg sicherlich weiter verfolgen.
2: Dankeschön.
7: Und sind gespannt, was da noch so kommt von euch. Und ja, wünschen euch weiterhin viel Erfolg, viel Glück. Und denke, sehen wir uns irgendwann bestimmt nochmal wieder.
2: Ja, vielen Dank.
4: Ja,
2: danke.
4: Vielen Dank fürs Interesse.
2: Und bis demnächst.
6: Bis demnächst.
2: Auf Leuk!
6: Auf Leuk!
2: Ja, hier ist Marius von Smogger und der nächste Song, den ihr jetzt hört, ist Age of Decay. Viel Spaß!

0: Ja, Smogger waren das. Was wolltest du sagen? Entschuldigung.
1: Nee, alles gut. Alles gut. Wunderschön.
0: Ja, sehr sympathische Truppe. Habt es, glaube ich, im Interview gehört. War ein sehr launiges Interview. Sehr viel Spaß gemacht. Schöne Grüße an dieser Stelle an die Jungs. Ich hoffe, sie hören uns zu. Und ja, der Opa, von dem sie da gesprochen haben, das vielleicht nochmal zur Einordnung, war kein geringerer als Christian Spiesi Giesler. Der Mann war 24 Jahre bei Creator zwischen 1995 und 2019. Hat wahrscheinlich jede Bühne dieser Welt gesehen. Und ja, danach noch bei Bonded aktiv und spielt jetzt mit den Jungs von Smogger zusammen. Und das hat Potenzial, würde ich sagen.
1: Ja, das denke ich auch. Ja, die durften das ja am Anfang nicht sagen im Interview, aber es ist rausgekommen, wo sie denn bei uns in der Ecke dann spielen. Und zwar spielen die beim Easter Metal Bash im alten Schlachthof in Lingen. Zusammen mit Vapas und Marlo Volent. Und es kommt sogar noch ein Headliner. Also das ist jetzt schon mal ein ganz fettes Package. Also Vapas, die sind ja auch, die gibt es ja auch schon ewig. Und ja, ein richtig schönes Paketchen auf jeden Fall. Und ja, guckt einfach bei Rock Entertainment auf der Seite. Da gibt es noch andere Konzerte. Und es gibt für diese Veranstaltung einen Early Bird. Also es lohnt sich auf jeden Fall.
0: Ja.
1: Am 27. März 27.
0: Kann man ja immer auch, wie gesagt, nochmal den Aufruf starten. Das ist immer wieder wichtig. Ne? Wenn ihr denn wisst, ihr wollt hingehen, dann kauft euch das Scheiß-Ticket auf gut Deutsch und hängt es euch an den Kühlschrank. Denn nur das verkaufte Ticket macht eine Veranstaltung planbar und hilft dem Veranstalter. Von daher, ich denke, das ist eine Nummer, die sollte man sich nicht entgehen lassen. Also Ticket ziehen, an den Kühlschrank hängen und drauf freuen.
1: Und es sind jetzt drei Bands, drei Trash-Bands und das Early-Bird-Ticket kostet 30 Euro. Also ein Zehner pro Band.
0: Ja,
1: und es kommt noch ein Headliner. Ja, also
0: kommt immer was dazu.
1: Jeder Trash-Fan in dieser Ecke, wer da nicht zu schlecht,
0: der ist selber schuld.
1: So sieht's aus.
0: Gut. Ja, Thrash ist ein gutes Stichwort. Wir machen mit Heroen des Thrash weiter. Und zwar mit Anthrax. Die haben ihre neue Single vom lang ersehnten neuen Album draußen. Cursum Perficio wird das Album heißen. Es erscheint am 18. September. Und ja, die erste Nummer, die veröffentlicht, heißt It's for the Kids. Das wird das erste Anthrax-Album seit 10 Jahren. Das letzte kam ja 2016 raus und wird insgesamt das 12. Studioalbum. Ich bin sehr gespannt drauf. Ich muss ehrlicherweise zugeben, die erste Single so übermäßig gezündet hat es bei mir noch nicht. Vielleicht muss ich es noch ein paar Mal öfter hören, aber ich hoffe natürlich, dass das Album da sich noch ein bisschen steigern will. Wir sind ja immer, nicht, dass uns auch jeder davor wirft, wir würden hier nur Lobhudelei machen in unserem Genre und alles ist super. Nee, da muss ich jetzt ehrlich mal sagen, also der Song ist nicht schlecht, aber also ich will jetzt auch nicht zu negativ sein oder schon
1: schauen wir mal.
0: Oder die voreingenommen irgendwie euch was vorwegnehmen. Ihr macht euch natürlich sowieso immer euer eigenes Bild. Aber da muss noch ein bisschen was kommen im Album, muss ich jetzt mal sagen. Aber trotzdem freue ich mich natürlich drauf. Anthrax, einer meiner absoluten Lieblingskapellen. Und ja, hören wir den Song. Macht euch ein eigenes Bild. It's for the Kids von Anthrax.

0: Ja, die Stunde ist schon fast wieder vorbei. Muss ein bisschen Gas geben. Deswegen lassen wir Ärzte Gates noch ein bisschen im Hintergrund. Ja. Ja, wie gesagt, das sind Ärzte Gates, die wir hören. Von dem neuen Album The Ghost of the Future Dead. Das Stückchen The Fewer Mask. Und ist leider Gottes das letzte Album von Thomas Lindberg, der ja verstorben ist. Und es ist ein richtig klasse Album geworden. 12 Songs, 42 Minuten. Ist im April erschienen. Und ja. Das wird, wie es mit der Band weitergeht, weiß ich nicht. Ich weiß auch nicht, ob es Neuigkeiten gibt, aber...
1: Nichts gehört.
0: Zumindest.
1: Nee. Wir werden sehen.
0: Aber ein klasse Album zum Schluss.
1: Ja, du hast richtig gesagt. So schnell sind 2 Stunden schon wieder rum. Wir hoffen, ihr hattet Spaß an unserer kleinen Reise durch unsere ersten beiden Festivals, die wir dieses Jahr gemacht haben. Und natürlich noch mit allem anderen, was wir euch so kredenzt haben. Ja, bleibt uns nur noch zu sagen, wir hören uns dann natürlich in 4 Wochen wieder. Nächste Sendung am 16. Juli sind wir um 19 Uhr wieder für euch da. Und ja, gehen raus heute mit einer neuen Band, wo man jetzt aber nicht sagen kann, dass es sich da um Newcomer handelt. Das sind alte Veteranen, im Prinzip sowas wie eine neue Supergroup. Lex Legion nennen sie sich. Und dahinter verbirgt sich nichts weiteres als 4/5 der klassischen King Diamond Besetzung aus dem Ende der 80er Jahren mit unter anderem Mickey D an den Drums und dann ja, Pete Black und Andy LaRock an den Gitarre, Hal Patino am Bass. Und dazu hat man sich einen gewissen Nils K. Rühl dazu geholt. Das ist der Fronter von Band namens Pagan's Mind. Und ja, die haben ein Album rausgebracht, heißt genau wie die Band, Lex Legion. Soll so 80er Thrash Metal sein mit modernen Einflüssen. Ich bin mal gespannt. Ich habe jetzt ehrlicherweise noch keine Zeit gehabt, ins neue Album oder in das Album reinzuhören. Das ist letzte Woche erschienen. Ist also schon da, könnt ihr euch mal zu Gemüte führen. Und ja, Mickey D hat gesagt, die wollen das Ganze auch betouren. Das soll auch kein Projekt sein, sondern schon eine ernstzunehmende Band, die auch so weitermachen möchte. Mal gucken, was daraus wird. Dies Jahr wird man sie noch nicht live sehen können, weil Mickey D eben noch Verpflichtungen mit den Scorpions hat. Aber 2027 möchte man dann auf Tour gehen. Wir hören ja, einen Song vom Album, der heißt Gypsy Tears. Damit entlassen wir euch in die Nacht, wünschen euch einen schönen Abend noch, schöne 4 Wochen bei hoffentlich schönem Wetter und dann hören wir uns in 4 Wochen wieder. Bis dann, ciao, ciao.
0: Tschüss.

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1: Ich bin Babit Büchner. In Brüssel hat der EU-Gipfel der Staats- und Regierungschefs begonnen. Unter anderem soll dabei über das Abkommen zum Ende des Iran-Kriegs gesprochen werden. Ein weiteres Thema sind die Beziehungen zu China.
2: Es gibt verschiedene große Themen bei dem EU-Gipfel. Ganz sicher werden die Teilnehmer des gerade beendeten G7-Gipfels über die US-Sicht auf den Krieg mit dem Iran berichten. Und natürlich ist das zunehmende wirtschaftliche Gewicht Chinas ein Thema.

0: Eine Konfrontation, heißt es in Brüssel, aber beispielsweise weniger Abhängigkeit von chinesischen Rohstoffen. Und ganz sicher wird man auch jetzt wieder über die EU-Haushaltsplanung bis 2034 sprechen. Knapp 1,8 Billionen Euro will die Kommission ausgeben. Darüber gibt es jede Menge Streit. Aus Brüssel, Dieter Ebeling.
1: Nach dem Abkommen zwischen den USA und dem Iran hat US-Vizepräsident J.D. Vance den offiziellen Beginn der nächsten Verhandlungsphase verkündet. Die im Abkommen vorgesehene Frist von 60 Tagen habe heute offiziell begonnen, sagte Vance. Jetzt werden bisher ungelöste Fragen ausgehandelt. Dazu gehören zentrale Fragen zum iranischen Atomprogramm und der Umgang mit den Beständen hoch angereicherten Urans. Der bei einem begleiteten Freigang in Niedersachsen geflohene Mörder ist in Italien festgenommen worden. Die Polizei fand den zu lebenslanger Haft verurteilten Mann in einem Krankenhaus.
2: Es war eine spektakuläre Flucht aus dem Knast und gut organisiert. Rauf auf ein Motorrad und weg über die Grenze. Doch dann nur wenige Tage später der Crash. Ein Unfall hier in Norditalien. Der Mann landete im Krankenhaus. Und die Polizei hier, die bereits Hinweise hatte, nahm den gesuchten Mörder fest. Der hatte eine junge Frau erstochen, war zu einer lebenslangen Haftstrafe verurteilt worden und soll nun zurückgebracht werden nach Deutschland. Aus Italien, Claudia Wächter.
1: Und zum Sport. Ein Handelfmeter sorgte für den späten Ausgleich. Bei der Fußball-WM haben sich Tschechien und Südafrika 1:1 unentschieden getrennt. Dadurch haben beide Teams noch die Chance auf das Weiterkommen. Gepfiffen hat bei dem Spiel zum ersten Mal bei dieser WM eine Frau. Als Schiedsrichterin kam die US-Amerikanerin Tori Penso zum Einsatz.
3: Und jetzt das Wetter für das Emsland und die Grafschaft Bentheim.
4: In der Nacht ist es meist nur gering bewölkt oder klar. Bei Tiefstwerten von 17 bis 19 Grad bleibt es recht drückend von der Luft. In den Frühstunden des Freitags kann es örtlich das ein oder andere Wärmegewitter geben. Tagsüber ist es dann meist sehr, sehr sonnig und die Temperaturen, die steigen an auf 34 bis 36 Grad. Gepaart mit dieser Luftfeuchtigkeit, die sehr hoch ist, besteht eine enorme Wärmebelastung. Und auch hier kann es dann zum Spätnachmittag und Abend lokal Wärmegewitter geben. In der Nacht auf Samstag aufgrund der hohen Luftfeuchtigkeit kaum Abkühlung. Bei 19 bis 22 Grad ist es überwiegend trocken. Am Samstag weiterhin sehr heiß bei bis zu 33 Grad und weiterhin sehr schwül und sehr, sehr sonnig. Erst am Sonntag wird die Schwüle ausgeräumt. Bei angenehmeren 28 Grad bleibt es sommerlich und sonnig.
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Kurt Schneider sagt willkommen zu einer weiteren Folge von LS Gold hier auf dem Fechtebälle. Ja, das war gerade zu Beginn Hello und Love Stealer aus den 70ern. Wir haben natürlich auch wieder einen Triple Play mit drei Songs aus demselben Jahr. Wir haben einen Double Gold und einen Rockklassiker und natürlich auch wieder einen interessanten Live-Track. Aber jetzt geht's erstmal weiter mit einem ziemlich einmaligen Duo, nämlich Elton John und Jennifer Rush mit Flames of Paradise.

waren Jennifer Rush und Elton John mit Flames of Paradise. Ja, und jetzt drei Songs hintereinander aus dem Jahr 1979. Wir beginnen mit Fisher Z und John Watts. Hier ist The Worker.

Squeeze und Up the Junction. Und davor hatten wir Fischer Z und The Worker. Unser 1979er Triple Play für heute. Und hier ist der dritte. Hier sind Sparks und the number one song in heaven.

Sparks und the number one song in heaven hier bei LS Gold auf der Emsfechtewelle. Jetzt gibt es einen Clubklassiker aus den 80ern. Hier ist Glenn Goldschmidt und I Won't Cry.

Lief in den Clubs in den 80er Jahren rauf und runter. Das war Glenn Goldsmith und I Won't Cry. Und jetzt unser Double Gold. Zwei Songs von The Undertones mit Virgil Chaky am Gesang. Here is My Perfect Cousin und danach Teenage Kicks bei LS Gold.

Double Gold von den Undertones. Einmal hier Teenage Kicks und davor My Perfect Cousin. Und jetzt ein Rockklassiker aus 1990. Hier sind Extreme. Von ihrem Album Pornograffiti habe ich Get the Funk Out.

Alice Gold auf der Fechtewelle, das war ein Extreme und Get the Funk Out. Weil es so schön war, gibt's noch einen Rockklassiker hinterher. Aus 1985 stammt der Song Velcro Fly von ZZ Top. Velcro Fly ist der Klettverschluss für den Hosenschlitz. Ja, das müssen wir doch mal spielen. Hier sind ZZ Top.

ZZ Top und Well Crow Fly. Glass Tiger hatten mit Don't Forget Me When I'm Gone 1986 sowas wie ein One-Hit-Wonder, allerdings in Kanada nicht. Da hatten sie noch größeren Erfolg. Ich spiele heute mal Don't Forget Me When I'm Gone. Hier sind Glass Tiger.

Last Tiger, Don't Forget Me When I'm Gone, hier auf der Ems-Fechtewelle bei LS Gold. Ja, und jetzt gibt es wieder einen LS Gold Live-Track. Der Song stammt ursprünglich aus dem Jahr 1972. Hier ist David Bowie und Suffragette City.

Das war aus der Abteilung When Smokey Sings, Smokey Robinson und Being With You hier bei LS Gold. Und jetzt ein Song, der war 1995 im Herbst Nummer 1 in den USA. Hier ist Mariah Carey und Fantasy.

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1: Ich bin Ursula Winkler. Die USA und der Iran haben ein Rahmenabkommen unterzeichnet. Laut Pakistan öffnet damit nun die Straße von Hormuz wieder und die USA beenden umgehend die Seeblockade iranischer Häfen. Die Kriegsparteien kommen voraussichtlich morgen in der Schweiz zusammen.
2: Hier in den USA hagelt es Kritik am Abkommen mit dem Iran. Der Schiffsverkehr durch die Straße von Hormuz bleibt verhalten. Der Iran hat mehr Kontrolle über die Meerenge als vor dem Krieg. Das Regime in Teheran ist in neuer Besetzung weiterhin stabil an der Macht. Das Raketenprogramm ist intakt und über das Atomprogramm und die Uranbestände wird weiter verhandelt, wie vor dem Krieg. Im Libanon gab es unterdessen erneut israelische Angriffe. Und hier fragen viele, was sollte das Ganze? Tina Eck, USA.
1: Einen Tag nach dem G7-Gipfel ist Bundeskanzler Merz mit Staats- und Regierungschefs der anderen EU-Staaten zusammengekommen. Bei dem Gipfeltreffen in Brüssel wollen die Spitzenpolitiker unter anderem über das Abkommen zum Ende des Iran-Kriegs sprechen. Ein weiteres Thema sind die Beziehungen zu China. Mit staatlicher Förderung exportiert das Land viel, kauft wenig ein und erzielt Rekordüberschüsse. Die so oftmals billigere chinesische Konkurrenz setzt Europas Industrie zu. Bei der Frühjahrskonferenz der Innenminister von Bund und Ländern in

0: Hamburg sorgen die Vorschläge zur Eindämmung von Gewalt im Umfeld von Fußballspielen für reichlich Diskussionsstoff. Sachsens Innenminister Schuster sieht den Moment gekommen, um die seit Jahren umstrittene Forderung nach dem Verkauf von Tickets mit Namen voranzubringen.
1: Schuster will beim Dauerthema Pyrotechnik weiterkommen und zunächst in Pilotprojekten mit einigen Vereinen personalisierte Tickets ausgeben. Er argumentiert, Stadionverbote macht nur Sinn, wenn man sie auch kontrollieren kann. Hessens Innenminister Poseck macht sich ebenfalls für ein konsequentes Verbot von Pyrotechnik stark. Von einer Pflicht, nur noch Tickets, auf denen der Name steht, auszugeben, hält er aber nichts. Befeuert haben die Debatte schwere Ausschreitungen im Zweitligaspiel zwischen Dynamo Dresden und Hertha BSC. Doc Zeitler, Berlin.
0: Zum Fußball. Bei der WM haben sich Tschechien und Südafrika 1:1 unentschieden getrennt. Beide Teams hatten ihre Auftaktspiele verloren und standen unter Zugzwang. Nun haben beide Teams noch die Chance auf das Weiterkommen. Gepfiffen hat bei dem Spiel zum ersten Mal bei dieser WM eine Frau. Als Schiedsrichterin kam die US-Amerikanerin Tori Penso zum Einsatz.
2: Und jetzt das Wetter für das Emsland und die Grafschaft Bentheim.
3: In der Nacht ist es meist nur gering bewölkt oder klar. Bei Tiefstwerten von 17 bis 19 Grad bleibt es recht drückend von der Luft. In den Frühstunden des Freitags kann es örtlich das ein oder andere Wärmegewitter geben. Tagsüber ist es dann meist sehr, sehr sonnig und die Temperaturen, die steigen an auf 34 bis 36 Grad. Gepaart mit dieser Luftfeuchtigkeit, die sehr hoch ist, besteht eine enorme Wärmebelastung. Und auch hier kann es dann zum Spätnachmittag und Abend lokal Wärmegewitter geben. In der Nacht auf Samstag aufgrund der hohen Luftfeuchtigkeit kaum Abkühlung. Bei 19 bis 22 Grad ist es überwiegend trocken. Am Samstag weiterhin sehr heiß bei bis zu 33 Grad und weiterhin sehr schwül und sehr, sehr sonnig. Erst am Sonntag wird die Schwüle ausgeräumt. Bei angenehmeren 28 Grad bleibt es sommerlich und sonnig.
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It's Hell Not Knowing. Das war Tim Culpepper. Hallo, hier ist Hermann Lammersmeyer. Town and Country ist wieder angesagt. Sie sind dabei, wunderschön. Dwight Yoakam und Becca Bramlin. First Thing Smoking.

Ja, Dwight Yoakam musste mal wieder sein. Hier ist Waylon Jennings mit einem Song geschrieben von Dolly Parton, Waltz Me to Heaven, danach was Ungewöhnliches, April Stevenson, Teach Me Tiger.

Ja, das wäre eigentlich eher was für die Dusty Tracks Show, aber auch hier wunderschön. April Stevens, Spencer Hatches und Turn This Town Into a Honky Tonk. Danach David Cray aus Kalifornien, Hard Times in America mit John Sebastian und Herb Peterson.

Ja, die neue CD von David Cry, wunderbar, in Amerika, in Kalifornien zu kriegen. Natürlich auch hier, schreiben Sie einfach an hermann.l.meyer@freenet.de. Ich lege da den Kontakt. Hier ist Hermann Lammersmeyer, The Good Old Days, und danach Norman Boland und Marty Holy in Let's Dance the World Away. Danach vielleicht noch ein bisschen Brooks and Dunn und Texas and Norma Jean. Ja, da geht's um Marilyn Monroe.

Texas and Norma Jean Brooks and dann hier ist ein Song für Hedwig und zwar Emmylou Harris und Nicolette Larson. Hello Stranger von der LP Luxury Liner, danach Mo Bendy und Picture in a Frame.

Picture in a Frame. Das war Mo, Bandy und klar, das war ein Song für unsere Freunde in Leer. Ganz, ganz viele Grüße an die Grünerz. Hier ist da die Nashville Music Company und es kam eine E-Mail, spiel doch auch mal wieder einen deutschen Song. Ja, ich habe einen gefunden und zwar, ich kann dich nicht weinen sehen. Die Nashville Music Company, danach Rob Georg und oder Rob George, so klingt das viel, viel, viel besser. Sunsets at the Range.

Making Cowboys Cry, Tiona Campbell. 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So, zwei Songs habe ich noch. Dallas Moore und Billy Don Burns, If We're Gonna Kill. Ist was ganz, ganz Neues. Danach Brand Mountains und The Tennessee Banjo Man. Und das war es dann auch gewesen. Ihr Hermann Lammersmeyer sagt Dankeschön und tschüss.

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2: Ich bin Ursula Winkler. Die Vereinbarung zwischen den USA und dem Iran sieht ein Ende der Kämpfe und die Öffnung der Straße von Hormuz vor. Das sei ein großer Schritt nach vorn, dass dort die Waffen schweigen, dass auch die freie Durchfahrt durch die Straße von Hormuz wieder gewährleistet wird, sagte Bundeskanzler Merz vor einem Treffen der Staats- und Regierungschefs der EU in Brüssel.
3: Und damit das auch so bleibt, kann Deutschland einen Beitrag leisten, etwa bei der Minenräumung. Dazu braucht es ein Mandat des Bundestags, betont Merz. Und das werde in Ruhe in Deutschland beraten werden, auch im Lichte der Entwicklungen der nächsten Tage. Nach der Verkündung des Abkommens zwischen den USA und dem Iran hat US-Vizepräsident Vance den offiziellen Beginn der nächsten Verhandlungsphase verkündet. Innerhalb von 60 Tagen sollen Streitpunkte wie die Zukunft des iranischen Atomprogramms geklärt werden. Dirk Zeitler, Berlin.
2: Ein erster Entwurf des SPD-geführten Arbeitsministeriums zur Reform der Arbeitszeit stößt auf Kritik aus der Wirtschaft und von der Union. Arbeitgeberpräsident Dulger nennt den Entwurf etwa eine Ansammlung gewerkschaftlicher Maximalpositionen.
4: Gesetzliche Vorschriften zur Arbeitszeit flexibler machen, das haben sich Union und SPD in ihrem Koalitionsvertrag vorgenommen und das Thema hat schon große Diskussionen ausgelöst. Nach dem ersten Entwurf soll die maximale Arbeitszeit von 8 Stunden pro Tag grundsätzlich bestehen bleiben, ist für Arbeitgeber und Gewerkschaften aber einfacher, werden stattdessen tariflich eine maximale Wochenarbeitszeit zu vereinbaren. Neben der Arbeitgeberseite geht das auch der Union nicht weit genug. Tenor auch in Berufen ohne Tarifbindung müsse mehr Flexibilität her. Jan-Henner Reitze, Berlin.
2: Seit der Entspannung im Nahen Osten sinken die Spritpreise zügig und kommen dem Niveau vor Kriegsbeginn immer näher. Diesel kostete zuletzt im bundesweiten Tagesdurchschnitt nur noch 3 Cent pro Liter mehr als am 27. Februar, dem letzten Tag vor Kriegsbeginn. Das geht aus Zahlen des ADAC hervor. Super E10 war gut 6 Cent teurer. Zum Fußball bei der WM.

0: haben sich Tschechien und Südafrika 1:1 unentschieden getrennt. Beide Teams hatten ihre Auftaktspiele verloren und standen unter Zugzwang. Nun haben beide Teams noch die Chance auf das Weiterkommen. Gepfiffen hat bei dem Spiel zum ersten Mal bei dieser WM eine Frau. Als Schiedsrichterin kam die US-Amerikanerin Tori Penso zum Einsatz.
1: Und jetzt das Wetter für das Emsland und die Grafschaft Bentheim.
2: In der Nacht ist es meist nur gering bewölkt oder klar. Bei Tiefstwerten von 17 bis 19 Grad bleibt es recht drückend von der Luft. In den Frühstunden des Freitags kann es örtlich das ein oder andere Wärmegewitter geben. Tagsüber ist es dann meist sehr, sehr sonnig und die Temperaturen, die steigen an auf 34 bis 36 Grad. Gepaart mit dieser Luftfeuchtigkeit, die sehr hoch ist, besteht eine enorme Wärmebelastung. Und auch hier kann es dann zum Spätnachmittag und Abend lokal Wärmegewitter geben. In der Nacht auf Samstag aufgrund der hohen Luftfeuchtigkeit kaum Abkühlung. Bei 19 bis 22 Grad ist es überwiegend trocken. Am Samstag weiterhin sehr heiß bei bis zu 33 Grad und weiterhin sehr schwül und sehr, sehr sonnig. Erst am Sonntag wird die Schwüle ausgeräumt. Bei angenehmeren 28 Grad bleibt es sommerlich und sonnig.
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1: Ich bin Ursula Winkler. Die wochenlange US-Seeblockade iranischer Häfen ist nach Angaben des US-Militärs aufgehoben. Die Durchfahrt von Schiffen mit Start oder Ziel im Iran werde auf Anweisung von US-Präsident Trump nicht mehr verhindert, teilte das zuständige Regionalkommando mit. Die US-Streitkräfte würden aber weiterhin in der Region stationiert bleiben. Hintergrund ist das mit dem Iran geschlossene Rahmenabkommen, das unter anderem eine freie Durchfahrt durch die Straße von Hormuz vorsieht. Die Bundesregierung will das umstrittene Sparpaket zur Stabilisierung der Krankenkassenbeiträge noch vor der Sommerpause auf den Weg bringen. Das wird aber knapp. Die Abstimmung ist von der Tagesordnung der Bundestagssitzung nächste Woche verschwunden. Damit bleibt für die Verabschiedung nur noch die letzte Sitzungswoche vor der Sommerpause Anfang Juli.
2: Bei so einer wichtigen Entscheidung gehe Sorgfalt vor Schnelligkeit, heißt es von Union und SPD. Damit bleibt aber auch mehr Zeit für das Gezerre um die Reform, mit der eigentlich niemand zufrieden ist. Die Pharmabranche droht, weniger in Deutschland zu investieren. Ärzte klagen, ihre Arbeit würde sich noch weniger lohnen. Patienten sollen mehr zuzahlen, die Mitversicherung von Ehepartnern soll eingeschränkt werden. Und die Krankenkassen sagen schon, das Sparpaket reiche nicht aus, um beim Thema längerfristig für Ruhe zu sorgen. Jan-Henner Reitze, Berlin.
1: Ein verurteilter Mörder kann bei einem Freigang aus der JVA-Zelle Niedersachsen fliehen. Jetzt ist der 42-Jährige in Italien festgenommen worden. Die Polizei fand den Geflüchteten in einem Krankenhaus, erklärte das Landeskriminalamt Niedersachsen.
3: Es war eine spektakuläre Flucht aus dem Knast und gut organisiert. Rauf auf ein Motorrad und weg über die Grenze. Doch dann nur wenige Tage später der Crash. Ein Unfall hier in Norditalien. Der Mann landete im Krankenhaus. Und die Polizei hier, die bereits Hinweise hatte, nahm den gesuchten Mörder fest. Der hatte eine junge Frau erstochen, war zu einer lebenslangen Haftstrafe verurteilt worden und soll nun zurückgebracht werden nach Deutschland. Claudia Wächter, Italien.
1: Zum Fußball. Mit einem 4:1 gegen Bosnien-Herzegowina ist die Schweiz der K.O.-Phase der WM einen großen Schritt näher gekommen. Die Schweiz geht nun mit 4 Punkten ins letzte Gruppenspiel gegen Co-Gastgeber Kanada. Bosnien hat mit nur einem Zähler aus 2 Spielen dagegen keine guten Karten mehr. In der Partie davor hatten sich Tschechien und Südafrika 1:1 unentschieden getrennt.
4: Und jetzt das Wetter für das Emsland und die Grafschaft Bentheim.
5: In der Nacht ist es meist nur gering bewölkt oder klar. Bei Tiefstwerten von 17 bis 19 Grad bleibt es recht drückend von der Luft. In den Frühstunden des Freitags kann es örtlich das ein oder andere Wärmegewitter geben. Tagsüber ist es dann meist sehr, sehr sonnig und die Temperaturen, die steigen an auf 34 bis 36.

0: 35 Grad. Gepaart mit dieser Luftfeuchtigkeit, die sehr hoch ist, besteht eine enorme Wärmebelastung. Und auch hier kann es dann zum Spätnachmittag und Abend lokal Wärmegewitter geben. In der Nacht auf Samstag aufgrund der hohen Luftfeuchtigkeit kaum Abkühlung bei 19 bis 22 Grad ist es überwiegend trocken. Am Samstag weiterhin sehr heiß bei bis zu 33 Grad und weiterhin sehr schwül und sehr, sehr sonnig. Erst am Sonntag wird die Schwüle ausgeräumt. Bei angenehmeren 28 Grad bleibt es sommerlich und sonnig.
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2: Ich bin Ursula Winkler. Nach der Unterzeichnung des Rahmenabkommens durch die USA und den Iran soll die Straße von Hormuz wieder öffnen und die USA haben die Seeblockade iranischer Häfen beendet. Die Kriegsparteien kommen voraussichtlich bald in der Schweiz zusammen.
3: Hier in den USA hagelt es Kritik am Abkommen mit dem Iran. Der Schiffsverkehr durch die Straße von Hormuz bleibt verhalten. Der Iran hat mehr Kontrolle über die Meerenge als vor dem Krieg. Das Regime in Teheran ist in neuer Besetzung weiterhin stabil an der Macht. Das Raketenprogramm ist intakt und über das Atomprogramm und die Uranbestände wird weiter verhandelt, wie vor dem Krieg. Im Libanon gab es unterdessen erneut israelische Angriffe. Und hier fragen viele, was sollte das Ganze? Tina Eck, USA.
2: Die EU verlängert ihre Wirtschaftssanktionen gegen Russland erstmals nicht nur um 6, sondern um 12 Monate. Eine entsprechende Entscheidung trafen die Staats- und Regierungschefs der Mitgliedstaaten am Abend bei ihrem Juni-Gipfel in Brüssel. In den vergangenen Jahren hatte stets der damalige ungarische Regierungschef Orbán eine einjährige Verlängerung blockiert. Der neue Ministerpräsident Mocsoa gilt als deutlich russlandkritischer als sein Vorgänger, der enge Kontakte zu Kreml-Chef Putin pflegte. Nächster Streik im Tarifkonflikt im Handel. Heute ruft die Gewerkschaft Verdi unter anderem Beschäftigte der Möbelhauskette IKEA dazu auf, nicht zu arbeiten.
4: Milliardenumsätze, aber beim Personal komme davon so gut wie nichts an, gerade bei IKEA kritisiert Verdi. Das Möbelhaus stehe wirtschaftlich gut da, plane aber dennoch Stellen zu streichen. Die Gewerkschaft geht davon aus, dass sich in mehr als der Hälfte der deutschlandweit 54 IKEA-Filialen Mitarbeitende am Streik beteiligen. Das Unternehmen und auch der Handelsverband erwarten dennoch keine größeren Auswirkungen für Kunden, so wie es auch schon bei anderen Streikaktionen in dem laufenden Tarifkonflikt war. Jan-Henner Reitzer, Nachrichtenredaktion.
2: Zum Fußball. Mit einem 4:1 gegen Bosnien-Herzegowina ist die Schweiz der K.O.-Phase der WM einen großen Schritt näher gekommen. Die Schweiz geht nun mit 4 Punkten ins letzte Gruppenspiel gegen Co-Gastgeber Kanada. Bosnien hat mit nur einem Zähler aus 2 Spielen dagegen keine guten Karten mehr. In der Partie davor hatten sich Tschechien und Südafrika 1:1 unentschieden getrennt.
5: Und jetzt das Wetter für das Emsland und die Grafschaft Bentheim.
6: In der Nacht ist es meist nur gering bewölkt oder klar. Bei Tiefstwerten von 17 bis 19 Grad bleibt es recht drückend von der Luft. In den Frühstunden des Freitags kann es örtlich das ein oder andere Wärmegewitter geben. Tagsüber ist es dann meist sehr, sehr sonnig und die Temperaturen, die steigen an auf 34 bis 36 Grad. Gepaart mit dieser Luftfeuchtigkeit, die sehr hoch ist, besteht eine enorme Wärmebelastung. Und auch hier kann es dann zum Spätnachmittag und Abend lokal Wärmegewitter geben. In der Nacht auf Samstag aufgrund der hohen Luftfeuchtigkeit kaum Abkühlung. Bei 19 bis 22 Grad ist es überwiegend trocken. Am Samstag weiterhin sehr heiß bei bis zu 33 Grad und weiterhin sehr schwül und sehr, sehr sonnig. Erst am Sonntag wird die Schwüle ausgeräumt. Bei angenehmeren 28 Grad bleibt es sommerlich und sonnig.
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1: Ich bin Ursula Winkler. Die Vereinbarung zwischen den USA und dem Iran sieht ein Ende der Kämpfe und die Öffnung der Straße von Hormuz vor. Das sei ein großer Schritt nach vorn, dass dort die Waffen schweigen, dass auch die freie Durchfahrt durch die Straße von Hormuz wieder gewährleistet wird, sagte Bundeskanzler Merz vor einem Treffen der Staats- und Regierungschefs der EU in Brüssel.
2: Und damit das auch so bleibt, kann Deutschland einen Beitrag leisten, etwa bei der Minenräumung. Dazu braucht es ein Mandat des Bundestags, betont Merz. Und das werde in Ruhe in Deutschland beraten werden, auch im Lichte der Entwicklungen der nächsten Tage. Nach der Verkündung des Abkommens zwischen den USA und dem Iran hat US-Vizepräsident Vance den offiziellen Beginn der nächsten Verhandlungsphase verkündet. Innerhalb von 60 Tagen sollen Streitpunkte wie die Zukunft des iranischen Atomprogramms geklärt werden. Dirk Zeitler, Berlin.
1: Die EU verlängert ihre Wirtschaftssanktionen gegen Russland erstmals nicht nur um 6, sondern um 12 Monate. Eine entsprechende Entscheidung trafen die Staats- und Regierungschefs der Mitgliedstaaten am Abend bei ihrem Juni-Gipfel in Brüssel. In den vergangenen Jahren hatte stets der damalige ungarische Regierungschef Orbán eine einjährige Verlängerung blockiert. Der neue Ministerpräsident Mocsua gilt als deutlich russlandkritischer als sein Vorgänger, der enge Kontakte zu Kreml-Chef Putin pflegte. Ein erster Entwurf des SPD-geführten Arbeitsministeriums zur Reform der Arbeitszeit stößt auf Kritik aus der Wirtschaft und von der Union. Arbeitgeberpräsident Dulger nennt den Entwurf etwa eine Ansammlung gewerkschaftlicher Maximalpositionen.
3: Gesetzliche Vorschriften zur Arbeitszeit flexibler machen, das haben sich Union und SPD in ihrem Koalitionsvertrag vorgenommen und das Thema hat schon große Diskussionen ausgelöst. Nach dem ersten Entwurf soll die maximale Arbeitszeit von 8 Stunden pro Tag grundsätzlich bestehen bleiben, ist für Arbeitgeber und Gewerkschaften aber einfacher, werden stattdessen tariflich eine maximale Wochenarbeitszeit zu vereinbaren. Neben der Arbeitgeberseite geht das auch der Union nicht weit genug. Tenor auch in Berufen ohne Tarifbindung müsse mehr Flexibilität her. Jan-Henner Reitze, Berlin.
1: Zum Fußball. Mit einem 4:1 gegen Bosnien-Herzegowina ist die Schweiz der K.O.-Phase der WM einen großen Schritt näher gekommen. In der Partie davor hatten sich Tschechien und Südafrika 1:1 unentschieden getrennt.
4: Und jetzt das Wetter für das Emsland und die Grafschaft Bentheim.
5: In der Nacht ist es meist nur gering bewölkt oder klar. Bei Tiefstwerten von 17 bis 19 Grad bleibt es recht drückend von der Luft. In den Frühstunden des Freitags kann es örtlich das ein oder andere Wärmegewitter geben. Tagsüber ist es dann meist sehr, sehr sonnig und die Temperaturen, die steigen an auf 34 bis 36 Grad. Gepaart mit dieser Luftfeuchtigkeit, die sehr hoch ist, besteht eine enorme Wärmebelastung. Und auch hier kann es dann zum Spätnachmittag und Abend lokal Wärmegewitter geben. In der Nacht auf Samstag aufgrund der hohen Luftfeuchtigkeit kaum Abkühlung. Bei 19 bis 22 Grad ist es überwiegend trocken. Am Samstag weiterhin sehr heiß bei bis zu 33 Grad und weiterhin sehr schwül und sehr, sehr sonnig. Erst am Sonntag wird die Schwüle ausgeräumt. Bei angenehmeren 28 Grad bleibt es sommerlich und sonnig.
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